Instrumente für ein paar Musiker, aber eine komplette Musikrichtung für die ganze Menschheit. Dexter and the Moon Rocks bringen Steinchen vom Mond mit und ihren Grunge Rock aus Texas direkt in die Star FM Playlist mit Freakin' Out.

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1: Im Studio Jan Seifert. In Erlangen ist die 271. Bergkirchweih zu Ende gegangen. 12 Tage Party, Bier und Musik. Am Ende wurde noch die erste Bierkönigin gekürt. Leonie, 21 Jahre alt und nach Online-Voting das schönste Gesicht schon mal für den Berg 2027. Der Tankrabatt wirkt. Laut ADAC war E10 im Mai im Schnitt 13 und Diesel etwa 27 Cent günstiger verglichen mit April. Damit kommt die Steuerersparnis voll an der Zapfsäule an, heißt es. Aber auch der gesunkene Ölpreis hat sich positiv ausgewirkt. Ganz großes Tennis. Serena Williams kommt zurück ins Profiteam. Die 23-malige Grand-Slam-Siegerin kommt nächste Woche nach London mit Wildcard im Doppel. Und danach soll es sogar nach Berlin gehen, so die DPA. Wimbledon ist wohl auch schon eingeplant. Soweit der Star-FM Nachrichtenüberblick.
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1: Im Studio Jan Seifert. In Erlangen ist die 271. Bergkirchweih zu Ende gegangen. 12 Tage Party, Bier und Musik. Am Ende wurde noch die erste Bierkönigin gekürt. Leonie, 21 Jahre alt und nach Online-Voting das schönste Gesicht schon mal für den Berg 2027. Der Tankrabatt wirkt. Laut ADAC war E10 im Mai im Schnitt 13 und Diesel etwa 27 Cent günstiger verglichen mit April. Damit kommt die Steuerersparnis voll an der Zapfsäule an, heißt es. Aber auch der gesunkene Ölpreis hat sich positiv ausgewirkt. Ganz großes Tennis. Serena Williams kommt zurück ins Profiteam. Die 23-malige Grand-Slam-Siegerin kommt nächste Woche nach London mit Wildcard im Doppel. Und danach soll es sogar nach Berlin gehen, so die DPA. Wimbledon ist wohl auch schon eingeplant. Soweit der Star-FM Nachrichtenüberblick.
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1: Im Studio Jan Seifert. In Erlangen ist die 271. Bergkirchweih zu Ende gegangen. 12 Tage Party, Bier und Musik. Am Ende wurde noch die erste Bierkönigin gekürt. Leonie, 21 Jahre alt und nach Online-Voting das schönste Gesicht schon mal für den Berg 2027. Der Tankrabatt wirkt. Laut ADAC war E10 im Mai im Schnitt 13 und Diesel etwa 27 Cent günstiger verglichen mit April. Damit kommt die Steuerersparnis voll an der Zapfsäule an, heißt es. Aber auch der gesunkene Ölpreis hat sich positiv ausgewirkt. Ganz großes Tennis. Serena Williams kommt zurück ins Profiteam. Die 23-malige Grand-Slam-Siegerin kommt nächste Woche nach London mit Wildcard im Doppel. Und danach soll es sogar nach Berlin gehen, so die DPA. Wimbledon ist wohl auch schon eingeplant. Soweit der Star FM Nachrichtenüberblick.
0: Weißt du eigentlich, wie spät es ist?

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1: So, da sind wir wieder. Wunderschönen
2: Morgen.
1: Dienstagmorgen hier bei Starve im Maximum Rock.

0: 30%. Und normalerweise ziehe ich das vielleicht 5-6 Prozentpunkte nachts. Aber was jetzt da passiert ist, also mir knapp 30% Akku heute nachgezogen hat, keine Ahnung, das Handy ist noch ein Jahr alt oder so, also nicht super alt. Von dem her, ich weiß es nicht.
1: Was passiert da nachts? Welcher Creep geht dann mit 30% auf der Anzeige ins Bett, ohne das Handy nachts anzuschließen?
0: Ich habe mir das irgendwann abgewöhnt, also, weil ich ja während der Arbeitszeit mein Handy dann immer aufladen kann. Also irgendwie mochte ich dieses Kabelgedöns am Bett einfach nicht mehr und habe dann das mal weggemacht.
1: Du hast jetzt nicht so diese,
0: während der Arbeit.
1: Nicht so diese esoterische Nummer, dass du jetzt denkst, du hast da jetzt so Elektrosmog um dich rum.
0: Ach so, nö. Ich meine, das Handy liegt ja eh da, ob es jetzt eingesteckt ist oder nicht, ist ja wurscht. Nee, aber das geht eher so, weil ich das Kabelgedöns nicht mehr.
1: Du gehst doch mit einem fast leeren Akku in den nächsten Tag. Was ist denn, wenn jetzt irgendwie, ich weiß, du kommst jetzt gleich, ihr könnt nicht ja laden, währenddessen ich hier arbeite im Homeoffice. Aber stell dir mal vor, es passiert irgendwas und dann stehst du da mit, weiß ich nicht, 20% Akku und musst das Haus verlassen. Was machst du denn?
0: Naja, wenn ich dann ins Auto steige, dann kann ich es da ja parallel laden. Ich habe noch irgendwo ein, wie heißen die Dinger? Ein
1: Powerbank
0: rumliegen, die kann ich im Notfall anschließen. Also es gibt ja Optionen und Wege. Ne?
1: Also ich weiß nicht, also ich kenne keinen Menschen, der sein Handy nicht lädt, aber...
0: Also wenn ich irgendwo weg bin, wo ich weiß, da ist nichts, da bin ich auch ultra vorsichtig und ich gehe manchmal schon bei 99% in den Energiesparmodus,
1: um
0: keinen Stress zu haben durch den Tag. Aber normalerweise, vielleicht ist ja da ein ITler draußen oder so. Was passiert da, dass mein Handy nachts 30% Akku verliert?
1: Ja.
0: Haben wir eigentlich schon gestartet?
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1: Nee, wir sind noch nicht richtig gestartet, machen wir jetzt aber. Und sagen natürlich nochmal für alle, die jetzt gerade vielleicht genau in just in diesem Moment reingekommen sind, wunderschönen guten Morgen hier beim Breakfast Club. Wir werden heute uns um ein Thema kümmern, was gestern in der Sendung aufkam, ziemlich zum Ende hin. Weil da kam ja Diana mit einer harten These um die Ecke, die ich einfach mal so gedroppt habe und habe stehen lassen. Die Nachrichten darauf waren natürlich dementsprechend gewesen. Darüber wollen wir heute sprechen, und zwar über das Thema Stehen oder Sitzen beim Konzert. Kommen wir nachher noch zu. Lass uns erstmal eine Runde Mucke hören.
0: Und zwar haben wir sehr feine Mucke am Start von Depeche Mode. I feel you, Chris.

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0: The Gaslight Anthem, The 59 Sound hier an diesem Dienstagmorgen hier bei Star von Maximum Rock. Breakfast Club ein bisschen dezimiert. Flora ist heute noch im Frei, morgen aber wieder am Start. Es sei denn, der Geburtstag ist so dermaßen ausgeartet, dass sie sich vielleicht heute nicht so richtig bewegen kann. Kann ja möglich
1: oder
0: sein.
1: Oder klassisches, upsi, ich bin krank geworden in meinem Urlaub und muss leider noch 2 Tage verlängern.
0: Dieses klassische Upsi, genau. Wir wollen aber heute nicht über klassische Upsis sprechen, sondern über die Nachricht, die uns gestern erreicht hat, und zwar von Diana. Wir haben ja ein bisschen über Metallica gesprochen und über die Bühne und von wo aus kann man gut sehen und nicht gut sehen, und sie meinte zu mir, sie kann eigentlich und eigentlich ganz gut sehen, denn sie ist hat auf einem Rang gesessen, ja, und von da aus konnte sie wunderbar sehen und ich dann so, ja, Rang, und sie meinte dann, und das war die steile These, die ich zum Ende der Sendung rausgehauen habe, sie meinte dann, ich sitze immer, ich hasse stehen beim Konzert. Muss man mal kurz sitzen lassen.
1: Also vor allem bei so einem Konzert, ne, wie Metallica, das ja viel von der Stimmung lebt, von der Atmosphäre lebt, von den Fans lebt, die mitsingen und mitfeiern und alles dafür geben, dieser Band irgendwie nah zu sein. Und wenn ich so die Bilder jetzt auch gesehen habe, ich war nicht vor Ort, okay, aber wenn ich die Bilder gesehen habe, die Videos gesehen habe, natürlich lächeln die Menschen auf den Tribünen auch, aber
0: das Feeling ist anders.
1: Du spürst es nicht so, finde ich.
0: Und wir müssen jetzt mal gleich, weil die Nachrichten, die kamen rein, das war ja unglaublich, ja, als wenn es irgendwie im Osten Bananen eben hätte. So, und da müssen wir gleich mal mit Gillo anfangen, weil wir müssen nämlich gleich mal die Autobahn abstecken.
2: Ich war immer vorne, ich war immer in der Feierzone, ich war egal bei welchem Konzert, ja, ich war ganz vorne, wenn es geht. Richtig rein ins Getümmel, yippie, Schweinebacke, das muss so sein. Jetzt kann ich das nicht mehr. Mit 70% Schwerbehinderung habe ich die, Achtung Wortspiel, Standhaftigkeit nicht mehr.
0: So, und da müssen wir jetzt gleich mal einschreiten, denn ich glaube, wir müssen sagen, es geht nicht darum, dass du nicht mehr kannst, ja. Es gab auch viele Leute, die gesagt haben, naja, man ist ein bisschen älter und so und ich halte nicht mehr aus, so lange zu stehen, sondern du entscheidest dich bewusst dafür zu sitzen, obwohl du stehen könntest. Weil wenn, genau, wenn du natürlich aufgrund von körperlichen Einschränkungen oder von sonstigen Sachen nicht mehr stehen kannst, ja, warum solltest du denn stehen? Also da macht sich ja kein Mensch drüber irgendwie lustig oder sonst was, denn klar, setzt man sich hin. Aber wenn man freiwillig entscheiden kann, ja, stehe ich jetzt oder sitze ich, dann würde ich doch persönlich immer stehen.
1: Ich habe das ja ein paar Mal gehabt, dass ich sitzen musste. Und ich weiß nicht, ich habe keins meiner Top 50 Konzerte war ein Sitzplatzkonzert, weil mir die Atmosphäre einfach, glaube ich, das Wichtigste ist bei einem Konzert, die rüberkommt. Und auch diese Nähe zur Bühne natürlich und die Nähe zu deinen Musikern, die du gerne sehen willst. Und das ist mir einfach beim Sitzen, weiß ich nicht, ich habe immer den Drang, ich muss jetzt aufstehen. Und wenn ich dann stehe, mecke da hinten wieder jemand,
0: ich soll mich hinsetzen. Ich wollte gerade sagen, also wenn ich einen Sitzplatz habe, dann könnt ihr schon mal sicher sein, dass der Block hinter mir auch steht, weil ich mich auf jeden Fall hinstellen werde. Deine Meinung gerne zum Thema 0800 0303 666, stehen oder sitzen beim Konzert. Da haben wir noch etliche Töne in der Hintern, aber du kannst dich natürlich weiterhin dazu melden. Das ist eine Community-Sendung. Du und deine Meinung, ihr zählt. We'll be right back.

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1: Im Studio Michael Bottlick. 12 Tage Party und viele Schlagzeilen. Am Abend ist die 271. Erlanger Bergkirchweh zu Ende gegangen mit einer neuen Königin. Mehr von Jan Seifert.
2: Zum ersten Mal gibt's die Erlanger Bierkönigin. Leonie, 21 Jahre alt und nach Online-Voting das schönste Gesicht des Berg für 2027. Einige Gäste haben eine weite Anreise in Kauf genommen, nach Auswertung der Handydaten aus Hamburg, aus Berlin und selbst aus Nordfriesland. Auch Amerikaner, Briten, Schweizer und Österreicher waren da. Jeder Dritte kam aber aus Erlangen. Und auch das wird in Erinnerung bleiben, die Diskussion über die Empfehlungsliste mit Partyhits. Ganz Deutschland diskutierte, ob Geh mal Bier holen oder Skandal im Sperrbezirk gespielt werden soll oder nicht. Zumindest letzteres wurde gehört.
1: Die Europäische Union macht den Weg für Rückkehrzentren in Drittstaaten und die Verschärfung weiterer Asylregeln frei, um mehr Abschiebungen möglich zu machen. Am Abend einigten sich darauf die Vertreter des Europaparlaments und der Regierungen der Mitgliedsländer. Tine Klimach.
3: In die speziellen Rückkehrzentren, sogenannten Return Hubs, außerhalb der EU sollen abgelehnte Asylbewerber kommen, die nicht in ihre Herkunftsländer zurückgebracht werden können. Etwa weil das Heimatland sich weigert, sie zurückzunehmen oder die Bundesregierung keine diplomatischen Beziehungen zu dem betroffenen Staat pflegt. Deutschland bemüht sich aktuell gemeinsam mit einigen anderen EU-Staaten um Vereinbarungen mit Ländern, die bereit wären, auf ihrem Staatsgebiet solche Rückkehrzentren einzurichten. Die Zahl der Abschiebungen war in der EU im vergangenen Jahr gestiegen. Gleichzeitig sank die Zahl der Asylanträge zuletzt kontinuierlich.
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1: Die deutsche Fußballnationalmannschaft hebt heute Nachmittag in Frankfurt ab. Das Ziel, die Weltmeisterschaft. Die Landung in Chicago ist für den späten Abend geplant. Dort wird dann erstmal trainiert. Am Samstag steht das letzte Testspiel gegen Gastgeber USA an. Danach geht es ins WM-Quartier nach Houston. Soweit das Neueste aus dem StarFM News Center.
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4: Guten Morgen, willkommen Frank.
5: Wunderschönen guten Morgen. Club.
4: Flo ist nicht da, deswegen werden wir zwei das versuchen zu richten. Hat gestern ja schon einigermaßen geklappt. Heute sind wir richtig gut.
5: Tja, und wir schauen mal auf die Temperaturen und sehen, dass wir im Moment so um die 13 Grad haben. Es ist so ein bisschen Sonne-Wolken-Mix. Es kann aber heute gerade noch gegen Abend und gegen Nacht ordentlich regnen. Von daher müsstest du vielleicht nochmal ein bisschen aufpassen, ob dein Zelt, falls du denn schon auf dem Campground irgendwo rumliegst, ordentlich gesichert ist. Morgen dann wechselnd bewölkt, Donnerstag ebenfalls nochmal ein bisschen leichter Regen und es ist vor allen Dingen auch windig. Und wir schauen natürlich in der Rock im Park Woche auch auf das Wochenende. Nachdem gestern ja noch alles in Ordnung war, haben wir jetzt am Freitag zeitweise leichte Schauer angesagt bei um die 19 Grad. Samstag dann aber mehr Sonne als Wolken, genauso wie am Sonntag bei 22 bzw. 21 Grad. Wie gesagt, das ist alles Stand jetzt. Bei solchen Wettervorhersagen kann sich das ja immer noch irgendwie gefühlt tagtäglich ändern.
4: Es sind Ferien, deswegen wird auch heute voraussichtlich jetzt nicht zu viel los sein. Drücken wir mal die Daumen, bis jetzt kommst du auf jeden Fall gut durch. Aber erste Blitzer wurden gemeldet und ich bin mir jetzt nicht ganz sicher. Er steht entweder auf der Wiener Straße oder ist mittlerweile auf den Martweg umgezogen. Aber in der Ecke sind da 4-5 Nachrichten reingekommen. Also wenn du da unten unterwegs bist, aufmerksam fahren. Und falls du auf deinem Weg noch was siehst, dann gerne melden an die 0800 0303 666.
5: From the W to the I, Wolfi, vielen Dank und gute Fahrt.
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5: Guten Morgen. So, einen wunderschönen guten Morgen. Breakfast Club für dich am Start, jedenfalls zu zwei Drittel. Flora, wie gesagt, heute noch im Urlaub, ist morgen dann wieder da. Und apropos da sein, vielleicht bist du ja da bei der ersten Europatour von Violet Grow. Ja, die Tochter von Dave Grow spielt ein paar Konzerte in Europa, unter anderem zwei Konzerte in Deutschland. Beginnt auch am 19.8. in Berlin, am 20.8. dann in Köln. Mehr Infos dazu findest du auf ihrer Homepage, beziehungsweise werden wir uns bestimmt mal drum bemühen, dass wir dich da eventuell noch hinschicken können.
4: Chris Diebold zum Start in diesen schönen Rockblock mit This Picture. Hab einen wunderschönen Dienstag.
5: Morgen.

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0: Ja, hallo StarFM, der Christian hier zum Album der Woche von den Toten Hosen. Sie haben es wieder mal geschafft, ein Album zu machen, wo jeder Hosenfan genau das bekommt, was er erwartet und erhofft zu hören. So denke ich zumindest. Richtig gut finde ich auch das Zusatzalbum, weil sie einfach zeigen, dass sie in der Karriere nicht alleine waren. Also alles in allem, sehr gelungen. Schönen Tag euch.
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2: Ja, das war Christian mit seinem Feedback zum neuen Totenhosen-Album Trink aus, wir müssen gehen. Ist ja in aller Munde. Ich meine, es ist das letzte Hosenalbum und klar, dass sich da jeder drum schlägt und natürlich auch jeder guckt, was ist da drauf, was haben sie anders gemacht. Dieser wunderbare Song auch noch von Farin Urlaub, der das Intro markiert, hat natürlich diese Bubble noch umso größer gemacht.
3: Der Song hat aber für ein kleines Problem gesorgt. Werde ich gleich mal erörtern. Lass uns erstmal ganz kurz hören, was Campino gesagt hat zum Thema, was man denn vielleicht anders macht bei so einem letzten Album, wenn man wirklich weiß, das wird das sein, was am Ende steht und wir werden kein anderes Studioalbum mehr rausbringen.
4: Ja, wir haben das versucht als Motivation zu sehen, dass wir uns wirklich gezwungen haben zu sagen, wenn das, was wir jetzt nicht raushauen, was jetzt nicht ausgesprochen wird, das werden wir nie aussprechen. Und da haben sich so ein paar Themen von selbst ergeben.
3: Und hat natürlich auch ein paar Songs draufgepackt, die sie sonst nicht draufgepackt hätten. Zum Beispiel so eine Hommage an Düsseldorf und was weiß ich alles. Und das merkt man, finde ich, auch ein bisschen beim Album. Also ich hätte 3-4 Songs gekürzt, aber das ist wie üblich die eigene Meinung. Lass uns doch jetzt mal den letzten Song hören. Und das ist das Problem, was ich meinte. Farin hat so eine emotionale Einleitung gemacht für dieses Album, dass der Hosenabschied, die Hosen haben ja selbst noch mal so einen emotionalen Song hinten dran gepackt. Ich finde, der kackt ein kleines bisschen gegen die Farin-Nummer ab. Aber lass erstmal zusammen anhören, das Ding.
2: Hier ist Trink aus, hier sind die Toten Hosen von ihrem letzten Album Trink aus, wir müssen gehen.

0: So, das war er. Das waren die letzten musikalischen Noten von den Toten Hosen, jedenfalls wenn es darum geht, neue Musik zu machen. Trink aus, der letzte Song von ihrem Album Trink aus, wir müssen gehen, was gleichzeitig auch das letzte Album der Toten Hosen ist. Und ja.
1: Live funktioniert der sehr, sehr gut. Ich habe es jetzt schon gesehen, diese Videos. Die haben die letzten Setlist 31 Lieder draufgeballert, nice, als sie da die ersten zwei Konzerte gespielt haben. Und der kam dann irgendwann, und das war natürlich schon so ein Live-Emotionshöhepunkt. Und was ich ganz nett finde, viele Hosenfans haben angefangen in den Socials, ihre eigenen Bilder zu posten mit dem Song als Untermalung, cool, quasi als, ja, Tschüss. Und das ist dann natürlich schon so. Trotz allem im Vergleich zum Farin-Song in Sachen Emotionen finde ich...
0: Okay, wie ist denn deine Meinung? Ja, wie ist deine Meinung zum Album? Wie ist deine Meinung zur Emotionalität vom letzten Song? Immer her damit, 0800 03 03 666. Du weißt, deine Meinung ist uns immer extrem wichtig.

0: gefühlt, dass irgendwie seit Wochen hier ist. Wir finden immer wieder neue Tickets. Haben wir nochmal ein Ticket gefunden und das hat sich der Keck geschnappt. Und der wird dich am Donnerstag, am Feiertag, übermorgen mit dem allerletzten Ticket versorgen. Also falls es morgen früh hier bei uns nicht klappt, hast du immer am Donnerstag noch die Chance. Du musst ihn allerdings finden. Er wird Donnerstag in irgendeinem Park unterwegs sein und wird immer mehr Hinweise geben. Du musst also raus, musst dich bewegen, musst deinen Hintern vom Sofa hochkriegen. Und wenn du ihn dann findest, er hat's dabei, nimm's ihm ab.
1: Die Frage ist, gibt's eine Kneipe, die irgendwie Park mit dem Namen hat? Weil dann würde ich da nämlich als erstes suchen.
0: Aber ich weiß auch gar nicht, ob er es freiwillig hergibt und sich drum prügeln muss oder so. Es ist aber stimmt, der Gedanke ist beim Keck relativ naheliegend.
1: Oder? Ich finde, bei uns ist es im Moment wie bei so einem Abreißkalender. Andauernd kommt doch nochmal ein Ticket. Und aber gut, der Keck also in einem Park unterwegs, irgendwas mit Park, ja, um dir noch dein letztes, aber wirklich allerletztes Rock im Park-Ticket zu geben. Also wir werden bestimmt noch ein paar Tipps von ihm dann immer kriegen, oder?
0: Ja, ja, also er will sich immer öffentlicher machen quasi, wo er ist. Deswegen einfach gleich ab 6 Radio laut, auch am Donnerstag, auch am Feiertag. Und dann deine Chance, da noch mit dabei zu sein.
1: Nice.
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10: Im Studio Michael Bottlick. In Deutschland ist die Zahl der Asylanträge weiter zurückgegangen. Im Mai wurden bundesweit gut 5.500 Erstasylanträge gestellt. So wenige wie seit 2020 nicht mehr. Bundesinnenminister Dobrindt sieht darin einen Erfolg der aktuellen Flüchtlingspolitik. Die deutsche Fußballnationalmannschaft hebt heute Nachmittag in Frankfurt ab. Das Ziel, die Weltmeisterschaft. Die Landung in Chicago ist für den späten Abend geplant. Dort wird dann erstmal trainiert. Am Samstag steht das letzte Testspiel gegen Gastgeber USA an. Danach geht es ins WM-Quartier nach Houston.
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10: Linkin Park haben gestern das erste Deutschlandkonzert 2026 in Hamburg gespielt. Rund 57.000 Fans feierten die Band rund um Mike Shinoda im Volksparkstadion. Morgen folgt dann ein zweiter Auftritt in der Hansestadt, bevor die Band am Wochenende als Headliner von Rock im Park und Rock am Ring spielt. Soweit die StarFM Schlagzeilen. Ausführliche Nachrichten bei StarFM wieder in einer halben Stunde.
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1: Einen wunderschönen Dienstag. Genau. Morgen wünschen wir dir. Du hast den Breakfast Club. Allerdings heute noch ohne Flo. Die kommt morgen erst wieder. Deswegen Wetter und Verkehr heute von uns. Und die StarFM Prognose, naja, sieht gar nicht mehr so toll irgendwie aus. Jedenfalls für die Woche bis hin zu Rock im Park. Heute zwar 26 Grad, aber stark bewölkt. Vereinzelt Regen und Gewitter auch möglich. Das kann den ganzen Abend bis in die Nacht hin rein schon sein. Und der ein oder andere steht vielleicht schon mit seinem ganzen

0: ganzen Campinggedöns irgendwo und denkt sich, alles klar, wird richtig cool. Ansonsten morgen vielleicht mal ein bisschen, kannst du die ganze Sache ein bisschen abtrocknen bei um die 20 Grad. Sonne-Wolken-Mix, am Donnerstag kommt der Regen wieder und leider auch jetzt Stand jetzt am Freitag. Ja, zeitweise leichte Schauer möglich bei um die 19 Grad.
1: Zieht noch weg.
0: Samstag und Sonntag haben wir dann aber mehr Sonne als Wolken bei um die 22 bis 21 Grad. Wie gesagt, alles Stand jetzt. Das kann sich an den nächsten Tagen nochmal ein bisschen ändern.
1: Verkehrstechnisch muss sich nicht allzu viel ändern, denn du kommst im Moment gut durch. Aber lass dich nicht blitzen. Da haben wir einmal Nürnberg-Martweg und gleich nebenan an der Wiener Straße im Blitzer und frisch reingekommen Rückersdorf an der Hauptstraße. Hast du noch was entdeckt? Meld dich gerne. Schick eine Sprachnachricht an den 0800 0303 666.
0: Wir machen weiter mit einem ordentlichen Rockblock. Freunde dürfen ihn Lenny Kay nennen. Lenny Kravitz,
1: ach, American leider nicht, ne?
0: Woman. Gleich nach dem Mumford & Sons. I Will Wait. Hab einen schönen Dienstag.

0: werden auch am Start sein bei Rock im Park und Rock am Ring. Papa Roach, Wake Up Calling hier bei Star for Maximum Rock. Und der Breakfast Club ist ja auch so eine Art Wake Up Calling jeden Tag hier bei deinem Radiosender des Vertrauens. Und wir sprechen heute auch so ein bisschen über Konzerte.
1: Hi, Jana hier. Also stehen beim Konzert, das muss sein. Also ich muss zappeln. Also wenn ich zum Konzert gehe, kann ich nicht sitzen, um Gottes Willen. Also stehen auf alle Fälle und rumzappeln, das muss sein.
0: Ja, die einen sagen so, die anderen sagen so. Diana hat gestern die These gedroppt und hat gesagt, sie hasst es, bei Konzerten zu stehen. Sie guckt sich die lieber an im Sitzen, da kann sie alles sehen, da hat sie den vollen Überblick. Und das hat sich irgendwie, ich will nicht sagen, in mein Herz eingebrannt, aber hat mich doch schon irgendwie ein bisschen getroffen, weil ich rein theoretisch immer der andere bin. Genau das Gegenteil.
2: Ja, da sind wir, glaube ich, beide gleich in der Hinsicht. Wir wollen spüren, wir wollen so weit wie möglich vorne sein, vor allem in diesem Pulk drin sein von Fans, weil es ist einfach so, dass du oft die Hardcore-Fans, die stehen normalerweise, die wollen ja ihren Stars so nah wie möglich sein. Und selbst wenn man am Konzert ist, wo man vielleicht gar nicht der Überfan ist, finde ich, nimmt einem das einfach selber nochmal ein ganzes Stück weit mit, wenn um dich herum alle mitsingen und alle mitgrölen. Ich finde, das ist einfach ein viel intensiveres Erlebnis.
0: Wir haben gleich mal eingegrenzt, dass wir sagen, okay, wenn du nicht stehen kannst, weil du vielleicht irgendwelche körperlichen Einschränkungen hast oder sowas, oder weiß ich nicht, wir hatten vorhin auch eine, die hat geschrieben, sie war schwanger, ne? Also, dass
2: man sich Angst, das Kind rauszutanzen.
0: Ja, wenn man dann sagt, okay, ich setze mich lieber hin, alles vollkommen in Ordnung. Wir gehen aber davon aus, dass man sich's aussuchen kann, ob man steht oder ob man sitzt, und dann sagt man, geht frei oder man setzt sich freiwillig hin. Der Christian hat sich ebenfalls gemeldet und hat nochmal einen anderen Punkt reingebracht.
3: Ich finde, es kommt auch stark aufs Konzert drauf an. Ich sag mal jetzt bei AC/DC, Lordi, sonstigen, ist der Sitzplatz vielleicht nicht das Wahre. Ich habe schon einen Sitzplatz für Nightwish gehabt. Also bei der Band, wo es dann eher auf den Klang und auf die Musik ankommt, wie auf den Vibe, was rüberkommt, denke ich, ist der Sitzplatz auch voll okay.
0: So, und jetzt komme ich mal um die Ecke und werde dir mal einen Knochen hinwerfen, wo es auf Klang und auf die Musik drauf ankommt. Du als großer Eric Clapton-Fan, würdest du dich bei einem Eric Clapton-Konzert hinsetzen, wenn du die Möglichkeit hättest, also die Wahl hättest?
2: Nee, also unter anderem auch aus Klanggründen, und mir liegt das wirklich auch der Klang am Herzen, so als studierter Tontechniker, denn es ist einfach so, dass unten im Stehplatzbereich die Chance zumindest viel höher ist, dass der Klang gut ist als in den Rängen. Durch die Reflexion und so weiter und so fort. Ich glaube, alle, die jetzt zum Beispiel am Samstag bei Metallica im Olympiastadion waren, können das vielleicht auch bestätigen, wie sich da sowas gerne mal aufbaut, gerade bei den größeren Konzerthallen. Also die Chance, dass es gut klingt, unten in der Nähe vom FOH-Platz, also da, wo das Mischpult ist, ist einfach mit Abstand am höchsten. Deswegen auch bei so einem eher ruhigen Konzert, wie ein Clapton-Konzert, würde ich mich, wenn es geht, immer hinstellen, auch wenn das mittlerweile gar nicht mehr so einfach ist, weil da plötzlich auch unten überall Stühle rumstehen und die nerven dann auch beim Stehen.
0: Da sind die grauen Löwen da unten, da musst du langsam mittlerweile auch sitzen. Aber gut, deine Meinung zu diesem Thema, am besten per Sprachnachricht an die 0800 03 03 666. Vielleicht haben wir noch einen Punkt vergessen, nicht angesprochen, das wäre jetzt deine Möglichkeit, deine Chance.

0: stupid. Dienstagmorgen, du bist bereits schon irgendwie auf dem Weg zur Arbeit. Vielleicht sagst du aber auch noch, nee, erstmal noch eine Runde frühstücken, erstmal ein Käffchen trinken. Vielleicht kommst du auch von der Arbeit, ganz egal, wie du und wann du uns hörst. Schön, dass wir mit dabei sein dürfen.
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2: Freue ich mich heute drauf, denn ich bin ein ganz großer Supergroup-Fan. Weiß auch nicht, irgendwie hat mich das schon immer angezeckt, wenn große Musiker zusammen Musik machen und der mit dem und den holen sie noch dazu und diese großen Namen auf der Bühne dann live erleben. Ah, da schlägt das Wolfi Herz.
0: Ja, das kann ich mir vorstellen. Und wir hatten, ich weiß gar nicht, letzte Woche hatten wir irgendwie so ein Ding gehabt, wo irgendwie eine Supergroup sich zusammengefunden hat und hat gesagt, das ist doch eigentlich ein richtig, richtig geiles Thema. Und deswegen werden wir heute Supergroups reinschicken in diese Rennen. Du darfst wieder den Rausschmeißer-Song des Tages natürlich bestimmen. Und ich komme mit einer Band, die es mit jeder aufnehmen kann, denn es geht um Audioslave. Ja, Chris Cornell zusammen mit Rage Against the Machine, wenn man es so will. Eine Band, die so dermaßen Druck aufgebaut hat, dass es ja wirklich kaum noch auszuhalten war.
2: Auf dem Papier wahrscheinlich der klare Favorit, aber vielleicht willst du ja mal was hören, was wir sonst nie spielen, um mal deine Taktik zu verwenden. Und deswegen schicke ich heute eine Band ins Rennen, die mich richtig umgeblasen hat, als sie sich nach vorne spielt. Man war das 2013, das erste Album damals rauskam. Und zwar The Winery Dogs, bestehend aus Mike Portnoy, dem legendären Schlagzeuger von Dream Theater, Billy Sheehan mit dabei, einer der besten Bassisten im Rockzirkus überhaupt, David Lee Roth Band und bei Mr. Big und der wunderbare Gitarrist und Sänger Richie Kotzen. Zusammen The Winery Dogs. Oh! Eines der besten Trio der letzten 20 Jahre und ich finde, die sollte man mal wieder spielen.
0: Da ist so ein bisschen Druck gegen Groove, ne? Also irgendwie,
2: absolut.
0: Winery Dogs, die machen wirklich richtig Spaß und da kannst du ja wirklich sagen, so, alles klar, die kann ich mir auch mal so vorstellen als so Soundtrack-Musik, so Kindsköpfe 3 oder sowas, weißt du? Wo sie dann gerade irgendwie da am See sitzen und Spaß haben. Auf jeden Fall eine richtig coole Band. Du kannst entscheiden und kannst den Rausschmeißer-Song des Tages bestimmen. 0800 0303 666. Her mit deinen Sprachnachrichten.
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15: Im Studio Michael Bottlick. 12 Tage Party und viele Schlagzeilen. Am Abend ist die 271. Erlanger Bergkirchweh zu Ende gegangen mit einer neuen Königin. Mehr von Jan Seifert.
4: Zum ersten Mal gibt's die Erlanger Bierkönigin. Leonie, 21 Jahre alt und nach Online-Voting das schönste Gesicht des Berg für 2027. Einige Gäste haben eine weite Anreise in Kauf genommen, nach Auswertung der Handydaten aus Hamburg, aus Berlin und selbst aus Nordfriesland. Auch Amerikaner, Briten, Schweizer und Österreicher waren da. Jeder Dritte kam aber aus Erlangen. Und auch das wird in Erinnerung bleiben, die Diskussion über die Empfehlungsliste mit Partyhits. Ganz Deutschland diskutierte, ob Geh mal Bier holen oder Skandal im Sperrbezirk gespielt werden soll oder nicht. Zumindest letzteres wurde gehört.
15: Der Kamerahersteller GoPro kämpft ums Überleben. Das Action-Kamera-Unternehmen hat Anleger offiziell vor einer möglichen Pleite gewarnt. Explodierte Speicherchip-Preise durch den KI-Boom belasten das Unternehmen massiv. Gleichzeitig ist der Umsatz um fast ein Viertel eingebrochen und der Verlust liege bei 81 Millionen Dollar.
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15: Die deutsche Fußballnationalmannschaft hebt heute Nachmittag in Frankfurt ab. Das Ziel, die Weltmeisterschaft. Die Landung in Chicago ist für den späten Abend geplant. Dort wird dann erstmal trainiert. Am Samstag steht das letzte Testspiel gegen Gastgeber USA an. Danach geht es ins WM-Quartier nach Houston. Thomas Bremser.
13: Rund 9 Stunden Flugzeit sind es von Frankfurt nach Chicago. Durch die Zeitverschiebung fliegt das Team am Nachmittag los und kommt auch am Nachmittag an. Die ersten Tage gilt es also, den Jetlag zu überwinden. Das Klima ist sommerlich heiß. Bundestrainer Nagelsmann will die kommenden Tage nutzen und so viel wie möglich trainieren, um den Feinschliff vorzunehmen für den WM-Start. In Chicago stößt dann auch Stürmer Kai Havertz zum Team und macht den 26-Mann-Kader perfekt. Die Generalprobe steigt dann am Samstag gegen Gastgeber USA.
15: Soweit das Neueste aus dem StarFM News Center.
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2: Wunderschönen guten Morgen, Franken. Willkommen hier morgen. Im Breakfast Club. Flora hat noch frei. Hoffen wir, dass morgen kein Upsi dazukommt und sie krank nach dem Urlaub ist. Passiert doch öfter mal in dieser Redaktion, muss man dazu sagen. Chris hat die aktuellen Temperaturen für dich.
0: Ja, und ich habe eigentlich ja keine Lust mehr, die so zu erzählen, weil der Herweg dafür wieder Verantwortliche macht. Du hast sie da.
2: Ich will einfach nur gutes Rock im Parkwetter. Alles andere ist mir egal.
0: Na, dann mach mal weiter.
2: Nee, komm, es sieht doch nicht so schlecht aus, oder?
0: Heute erstmal stark bewölkt, vereinzelt Regengewitter bei 26 Grad. Und wenn wir dann im weiteren Verlauf gucken, dann sehen wir, dass ab Donnerstag jeden Tag wahrscheinlich so leichter Regen ist. Donnerstag nochmal ein bisschen windig, Freitag und Samstag stark bewölkt, wenig Sonne, 18, 19 Grad. Auch hier immer leichter Regen möglich. Erst am Sonntag stand jetzt, haben wir dann so ein bisschen Sonne bei um die 20 Grad und kein Regen.
2: Also, such doch mal eine andere Wetter-App, vielleicht ist die besser. Ja, während wir ganz kurz auf die A73 schauen, einwärts. Kurz vor Beiersdorf ist ein Fahrzeug liegen geblieben. Bitte aufmerksam fahren hier. Ansonsten kommst du im Moment aber gut durch. Der Blitzerüberblick, die stehen aktuell Nürnberg am Martweg, dann nebenan an der Wiener Straße und weiterhin der aktiv in Rückersdorf an der Hauptstraße. Hast du noch was entdeckt, dann gerne kurz durchklingeln auf der 0800 0303 666 oder noch einfacher, einfach eine WhatsApp-Sprachnachricht schicken.
0: Vielen Dank, Wolfi, für deine Nachricht und wir gucken doch lieber nicht woanders.
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2: Guten Morgen.
0: Einen wunderschönen guten Morgen. Heute der Breakfast Club nur zu 2/3 am Start, denn Flora ist ja im Urlaub, ist am Geburtstagsfeiern und ist morgen
2: vermutlich
0: wieder am Start. Man weiß nicht, dass, wie sagst du mal, der große Upsi kommt. Aber sei es drum, ganz egal, ob sie morgen da ist oder nicht, wir kramen alle Taschen durch und alle Schubfächer und finden immer wieder Rock am Ring-Tickets. Nee, nicht Rock am Ring, Rock im Park-Tickets.
2: Und eins davon kriegst du morgen, das voraussichtlich letzte, vorletzte, wer weiß das schon, Ticket für Rock im Park. Und wir müssen noch ein nettes Spiel überlegen, was wir dann morgen früh spielen. Wir haben es noch nicht, deswegen einfach mal ab 6 Uhr gleich Radio laut, wenn du doch noch beim ausverkauften Rock im Park mit dabei sein möchtest.
0: Oder du schickst uns einfach mal deine Spielideen, wäre da auch mal nicht verkehrt. 0800 0303 666. Ansonsten machen wir weiter mit
2: jetzt kommen welche Spielideen, lasst alle Mike W. aus D. gewinnen oder so.
0: Und wir machen jetzt aber erstmal eine Runde Maximum Rock und zwar mit Boys Set Fire und Empire hier in deinem Breakfast Club.

0: John Parr, St. Elmo's Fire. Aus welchem Jahr ist der? 1900?
1: Mitte 80er.
0: Ja, nochmal hier. Googelt der Chef noch selbst.
1: Von diesen ganzen 80er-Songs ist das ja so mit mein Liebster. Ich weiß nicht warum, aber irgendwie, der funktioniert. Das ist so einer, den kann ich immer hören.
0: 1985. 1900, bist ja mit Mitte 80er voll dabei. Aber wir kümmern uns nicht nur um die alten Schinken, die alten 80er-Songs. Nein, wir sind auch bei den neuen, modernen Bands und Songs am Start, die vielleicht noch gar nicht so richtig in deinem Kopf rumschwirren.
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0: Wir kümmern uns nämlich
1: gut, das funktioniert, um die Talente. Ganz kurz, das sieht man ganz gut, wenn man da aufs Voting geht, mal in Rock Cabin auf starfm.de, wie viele da schon mitgemacht haben und ihre Stimme abgegeben haben, welchen Track A dann bei sich in der Show mal ein bisschen genauer vorstellen soll.
0: Ja, wir geben den kleinen Bands, den unscheinbaren Bands eine Bühne, ziehen sie ins Rampenlicht und stellen sie dir vor, wie zum Beispiel Crimson Bloom. Das ist eine vierköpfige Alt-Pop-Rock-Band aus Krefeld und die klingen so. Haben den Emergenza Band Contest im letzten Jahr gewonnen, waren im Frühjahr auch schon mit Leap auf Tour, 4600 Follower auf Instagram und immerhin schon über 10.000 monatliche Spotify-Hörer. Da kann man natürlich mal fragen, habt ihr denn euren Job schon an den Nagel gehängt?
3: Ja, es ist halt so ein Zwischending, so man kann natürlich jetzt an dem Stadium, wo wir sind, noch nicht komplett davon leben, aber trotzdem ist es bei uns allen eigentlich so die Nummer 1 Priorität, so da wird die meiste Zeit reingesteckt und wir gucken alle, dass es gut läuft so und ja, es macht auf jeden Fall Spaß.
0: Tja, wer was werden will, muss natürlich Zeit investieren.
1: Absolut, das gilt natürlich auch für Roxton, eine moderne Alternative Rock Band aus Oberbayern. Wer seid ihr und was macht ihr so?
4: Wir sind Roxton, wir sind eine Alternative respektive Stadium Rock Band aus Burghausen. Das ist so ziemlich genau die Mitte zwischen München und Passau, ist in Oberbayern. Und ja genau, im Endeffekt unser größter Einfluss musikalisch ist eigentlich so ein späte 90er, früher 2000er Rock und genau.
0: Ja, so klingen sie.
1: Roxton in dem Fall meine Stimme geben. Ich mach das mal.
0: Ich bin bei Crimson Bloom. Wie würdest du denn abwählen? Ja? Oder wie würdest du denn stimmen? Wie steht's denn überhaupt?
1: Rock Talents. Naja, relativ eindeutig bisher. 86% für Roxton aktuell. Also, liebe Crimson Bloom Fans, ihr müsst da noch ein bisschen mehr in die Presche springen.
0: Ja, starfm.de, starfm-App, das sind deine beiden Tools, wo du abstimmen kannst. Also, stimm für deinen Favoriten ab und sicher ihr dieser Band dann einmal den Airplay bei A in der Sendung. So do that.

0: Guten Morgen, hier ist wieder Norbin. Ja, Chris, ganz klar, Audioslave. Was sonst? Ich wünsche euch noch was. Ciao.
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2: Ja, ich kann dir sagen, was sonst? Was sonst wäre die Alternative, der Song von Wolfi?
3: Winery Dogs, heute beim Thema Supergroups bei mir. Ich weiß, sie hat nicht jeder auf dem Schirm, aber nutze diese Chance, sie kennenzulernen, weil das eine unfassbar gute Band ist mit Mike Portnoy von Dream Theater am Schlagzeug. Wir haben Billy Sheehan, den besten Rockbassisten, den es auf dieser Welt gibt, ohne Zweifel. Mr. Big mit ihm, oh, so gut. Und Richie Kotzen, seine Stimme, seine Gitarrenarbeit. Hört ihr das Ding an, Elevate, es ist so geil. Also Audioslave kannst du immer hören, kannst du auf Spotify anhören, also brauchst du doch nicht uns dafür. Deswegen heute ein ganz klares W.
2: The Whining Drugs kannst du auch auf Spotify anhören. Aber nee, das funktioniert nicht. Ich muss gar nicht so groß Werbung machen. Audioslave, Show Me How to Live.
3: Läuft auch so, oder?
2: Läuft auch so, sagen wir mal so, 80 zu 20 für mich. Aber das muss ja noch nichts heißen. Du kannst die ganze Sache noch umstimmen. Ja, man soll sich nicht auf seinen Lorbeeren ausruhen. Entweder du sagst, okay, ein bisschen Druck mit Audioslave, Chris Cornell und Rage Against the Machine sozusagen. Oder vielleicht doch der Song, den wir sonst nie auf der Antenne haben, mit Elevate

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6: Im Studio Michael Bottlick. In Deutschland ist die Zahl der Asylanträge weiter zurückgegangen. Im Mai wurden bundesweit gut 5.500 Erstasylanträge gestellt. So wenige wie seit 2020 nicht mehr. Bundesinnenminister Dobrindt sieht darin einen Erfolg der aktuellen Flüchtlingspolitik. Die deutsche Fußballnationalmannschaft hebt heute Nachmittag in Frankfurt ab. Das Ziel, die Weltmeisterschaft. Die Landung in Chicago ist für den späten Abend geplant. Dort wird dann erstmal trainiert. Am Samstag steht das letzte Testspiel gegen Gastgeber USA an. Danach geht es ins WM-Quartier nach Houston.
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6: Linkin Park haben gestern das erste Deutschlandkonzert 2026 in Hamburg gespielt. Rund 57.000 Fans feierten die Band rund um Mike Shinoda im Volksparkstadion. Morgen folgt dann ein zweiter Auftritt in der Hansestadt, bevor die Band am Wochenende als Headliner von Rock im Park und Rock am Ring spielt. Soweit die StarFM-Schlagzeilen. Ausführliche Nachrichten bei StarFM wieder in einer halben Stunde.
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8: Einen wunderschönen guten Morgen. Du hörst StarFM Action Rock. Es ist Breakfast Club Zeit. Flora im Moment noch heute im Frei. Kommt morgen voraussichtlich wieder. Wir werden sehen, ja, was passiert. Deswegen Wetter und Verkehr von uns. Und wir waren ja nicht so richtig mit dem zufrieden mit dem Wetter, den ich vor einer Stunde oder einer halben Stunde noch gesagt habe. Ich habe die Wetter-App sozusagen gewechselt. Und guck mal bei dem guten Karremann-Wetter. Und der Herr Karremann, da können wir auch gerne nochmal aktualisieren, sagt Freitag ein bisschen Regen, ansonsten haben wir da gut Sommer, Sonne, Sonnenschein, ja, 7 Stunden, 10 Stunden am Samstag und am Sonntag, von daher bleiben wir lieber da. Die aktuellen Temperaturen in Nürnberg liegen ja bei um die 15 Grad, Sonne, Wolken, aber auch da kommt heute Abend noch Regen und Gewitter.
9: Frank hat gemeldet, A73, kurz vor der Auffahrt zur A6 ist ein Fahrzeug liegen geblieben. Bitte aufmerksam fahren hier. Dann Gegenstände auf der A6 Richtung Nürnberg zwischen Neuendettelsau und Schwabach-West. Da liegen wohl mehrere Spanngurte auf der Fahrbahn. Bitte ganz besonders aufmerksam fahren. Der Blitzerüberblick, weiterhin Nürnberg am Martweg. Dann blitzt es mittlerweile an der Adolf-Braun-Straße. Wir haben frisch reinbekommen, Blitzer in Fürth-Hans-Vogel-Straße und an der Seeacker-Straße. Und der letzte Blitzer in dieser Runde noch aus Rückersdorf an der Hauptstraße wird geblitzt. Vielen Dank an alle, die etwas gemeldet haben, an alle Star Ranger. Wenn du noch was hast, gerne eine Nachricht schicken an die 0800 0303 666.
8: Vielen Dank, Wolfi. Vielen Dank an alle Star Ranger. Wir machen weiter mit einem ordentlichen Rockblock, unter anderem Joan Jett and the Blackhearts. I Hate Myself for Loving You. Sage ich mir auch jedes Mal, wenn
9: Story
8: ich dich sehe.
9: Story of our life, ne?
8: Vor einer Runde Takeda und What About Me. Habt einen schönen Dienstag.

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0: Hier noch mit Chester am Mikrofon, Linkin Park und Lost, geile Nummer. Und alle Linkin Park Fans, die das jetzt gerade gehört haben und gestern aber auch noch in Hamburg waren, werden wahrscheinlich jetzt nochmal so ein bisschen in Erinnerung schwelgen.
1: Wenn jemand mit dabei war, gerne mal sagen, wie es war. 0800 0303 666. Kumpel von mir ist aus München nach Hamburg gefahren, um sie zu sehen. Obwohl sie ja nächste Woche in München direkt auch nochmal zweimal spielen. Also Rieseninteresse.
0: Aber ich wollte gerade sagen, let's face it, also A, musst du ja auch dann für den Ort Karten bekommen und B, im Juli kommt A System of a Down, ja auch für zwei Konzerte nach Deutschland, einmal Berlin, einmal Düsseldorf. Ich hatte schon Karten für Berlin, bin aber trotzdem nochmal nach Düsseldorf, weil einfach, ja, man muss es halt einfach mehrfach gucken denn manchmal.
1: Bei Linkin Park ja noch ganz besonders, dass sie diese Konzerte überhaupt spielen dürfen, denn das ist ungewöhnlich für einen Headliner von Rock im Park und Rock am Ring, da gibt's normalerweise solche Gebietsschutzklauseln der Headliner, dass die in der Region oder sogar bundesweit gar nicht auftreten dürfen, wenn sie das Ding headline. Aber weil Linkin Park weiter so angesagt sind, ist A, das Zwillingsfestival so früh wie noch nie zuvor ausverkauft und für alle vier weiteren Deutschlandkonzerte auch nur noch Restkarten. Ich glaube, das zeigt ganz gut, auf welche Hypewelle Linkin Park da weiterhin schweben. Übrigens für alle drei jetzt noch ausstehenden Headliner-Shows gibt's noch Restkarten.
2: Und übrigens, nur mal so unter uns, darf keiner mitkriegen.
3: Was denn?
2: Vielleicht haben wir nochmal ein paar Tickets gefunden für Rock im Park.
3: Morgen bei uns.
2: Aber psst, nicht weiter erzählen, okay?

0: Hi, Anka hier. Die Frage war ja wegen, ob man beim Konzert sitzt oder steht. Also wir hatten schon Sitzplätze. Ich habe trotzdem immer gestanden. Wir haben auch schon Karten von euch gewonnen, wo wir Sitzplätze hatten. Ich saß eigentlich immer nur, wenn man mal zwischen den Bands eine Pause hatte und man mal rumschillen konnte. Aber sonst steht man und geht ab wie ein Zäpfchen. Hat mein Sohn auch gerade gesagt, der ist 10, hat auch schon seine ersten drei Konzerte durch und meinte auch, da geht man ab wie ein Zäpfchen und sitzt nicht irgendwie blöd in der Gegend rum. Das passt nicht.
1: Tja,
2: Siehste?
1: theoretisch zumindest, ne? Weil da musst du schon aufpassen, dass hinter dir nicht Chaos ausbricht, du irgendwelche
2: Ja.
1: Schirme auf den Kopf geschlagen bekommst und Buhrufe von hinten kommen.
2: Wir waren einmal bei einem Motorhead-Konzert gewesen und aus irgendwelchen Gründen auch immer hatte ich Sitzplätze gehabt. Allerdings wenigstens erste Reihe. Und der Block, wo wir saßen, war der einzige Block, der komplett gestanden hat. Ansonsten haben alle gesessen. Und aber gerade so bei Bands wie Motorhead, pff, ist es halt schwierig. Ne? Ich meine, ich weiß, es ist ziemlich arschig und ziemlich vermessen, da denn sich hinzustellen und sagen, ja, dann stellt euch auch hin, weil ja wirklich Leute auch gerade deswegen Karten kaufen, weil sie vielleicht auch nicht stehen können. Und wenn da alle um dich rumstehen und du musst sitzen, ist ja noch beschissener als alles andere. Von
1: Absolut.
2: daher, aber ja, ist was willst du machen? Deine Meinung zu diesem Thema: Sitzen, stehen, hocken, knien, liegen. Ja, immer her damit. 0800 0303 666. Bin sehr gespannt, was da noch so reinkommt. Vielleicht haben wir auch einen Punkt, den wir überhaupt noch nicht auf dem Schirm hatten.
1: Maybe. Meld dich.
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7: Im Studio Michael Bottlick. Mehr als jeder dritte Fernzug der Deutschen Bahn kam im vergangenen Monat zu spät. Damit ist der Konzern unpünktlicher als zuletzt, liegt aber immer noch im selbstgesetzten Zielbereich von über 60%. Für Reisende bessert sich damit allerdings wenig. Claudia Wächter.
8: Anschlusszug verpasst, ewig langes Warten, Frust, viele kennen das. Und selbst der Bundesverkehrsminister meint, er sei schon froh, wenn man eine Pünktlichkeit von 60% erreiche. Verspätet gilt ein Zug, sobald er mehr als knapp 6 Minuten nach der geplanten Zeit ankommt. Seit Jahren hat die Bahn ein Pünktlichkeitsproblem und begründet das mit maroden Schienen, Baustellen oder miesem Wetter. Doch die Konzernchefin ist sich sicher, schlimmer wird es nicht mehr.
7: Beim Online-Dating spielt Politik eine große Rolle. Das hat jetzt eine Studie zumindest für die USA ergeben. Die Forscher sehen allerdings auch Parallelen zu Deutschland. Thomas Brockt.
9: Viele, die Online-Dating-Apps nutzen, geben dort auch die politische Orientierung an. Und die scheint bei der Auswahl ziemlich wichtig zu sein. Politisch Andersdenkende wurden generell negativer bewertet. Demokraten hatten keine Lust, Republikaner zu treffen und umgekehrt. Vor allem, weil davon ausgegangen wird, dass Werte und Lebensstil zu verschieden sind. Die Forscher sehen dabei auch Parallelen zum Datingverhalten in Deutschland, auch wenn es hier viel mehr Parteien gibt und die Gesellschaft noch nicht so stark polarisiert ist wie in den USA.
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7: Die deutsche Fußballnationalmannschaft hebt heute Nachmittag in Frankfurt ab. Das Ziel, die Weltmeisterschaft. Die Landung in Chicago ist für den späten Abend geplant. Dort wird dann erstmal trainiert. Am Samstag steht das letzte Testspiel gegen Gastgeber USA an. Danach geht es ins WM-Quartier nach Houston. Soweit das Neueste aus dem Star FM News Center.
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10: Guten Morgen, Franken. Du hast den Breakfast Club hier heute ohne Flo. Der hat heute noch frei, müsste morgen theoretisch kommen, falls kein Upsi passiert. Denn viel zu oft sind Kollegen krank, wenn sie aus dem Urlaub zurückkommen. Ah, ja. Aber Flo wird das doch nicht passieren, oder?
11: Ja, ja. Ich bin eher gespannt, was die Kollegen nachher sagen, wenn wir im Teammeeting nachher irgendwie sind.
10: Ich war wirklich krank.
11: Wir schauen auf die Temperaturen. Aktuell 15 Grad, Sonne, Wolken. Aber gegen Abend kommen dann die Gewitterwolken. 26 Grad bekommen wir heute maximal. Aber wie gesagt, abends dann vereinzelt Regenschauer und Gewitter möglich. Ansonsten die nächsten Tage, naja, morgen Mittwoch und Donnerstag so um die 20 Grad wechselnd bewölkt. Am Donnerstag sogar leichter Regen nochmal. Dann switche ich aber über in meiner Wetter-App, weil beim Herrn Kachelmann ist das Wetter wesentlich besser am Rock im Park Wochenende. Da haben wir nämlich nur Freitag nochmal Regen. Ansonsten Samstag, Sonntag 20, 21 Grad mit um die 7 bzw. 10 Sonnenstunden. Finde ich viel schöner als das andere.
10: Oh, das klingt doch gut. Achtung bitte, auf der A6 zwischen Rot und dem Kreuz Nürnberg Süd ist ein Fahrzeug liegen geblieben. Dann ebenfalls A6 Richtung Nürnberg im Bereich zwischen Neuendettelsau und Schwabach West wurden Spanngurte gemeldet auf der Fahrbahn. Da liegt wohl immer noch was rum. Bitte weiter Vorsicht hier. Blitzer stehen in Nürnberg, zum Beispiel am Martweg, dann Rückersdorf noch an der Hauptstraße. Ein Blitzer von einem Star Ranger gemeldet. Patrick meldet einen Blitzer zwischen Sperbersloh und Wendelstein. Kurz vor der Einfahrt nach Rötenbach, der wurde vorhin gerade aufgebaut, also auch hier Vorsicht. Vielen Dank an alle, die das gemeldet haben, an alle Star Ranger. Wenn du noch was hast, gerne Sprachnachricht schicken an den 0800 0303 666.
11: From the W to the I, vielen Dank Wolfi und dir natürlich eine gute Fahrt.
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10: Schönen guten Morgen.
11: Wunderschönen guten Morgen, wunderschönen Dienstag. Schön, dass wir dich wieder in deinen Tag begleiten dürfen. Und Flora im Moment noch nicht da, die kommt morgen wieder, voraussichtlich. Ja. Und ich weiß nicht, wie es dir geht, Wolfi. Ich fühle mich wie so ein Unterhalter im Zirkus oder so ein Zauberer.
10: Wieso?
11: Der immer irgendwie aus seiner Jacke immer noch eine neue Taube rausholt. Ja. So geht es ungefähr uns gerade bei mit Rock im Park Karten.
10: Da uns aber Tierschutz wichtig ist, haben wir nämlich lieber uns auf die Tickets konzentriert. Morgen früh bei uns die vielleicht letzten, vielleicht vorletzten, müssen wir mal gucken. Rock im Park Tickets für das Wochenende. Wir haben noch keinen Modus, noch kein Spiel. Wie wir darum spielen, wenn noch jemand eine Idee hat, gerne durchgeben. 0800 0303 666.
11: Ja, wir machen jetzt aber erstmal weiter mit einem ordentlichen Rockblock. Unter anderem jetzt mit den Beatsteaks aus Berlin. Hand in Hand gehen wir durch diesen Tag.

0: Guten Morgen, ihr Mäuse. Thema tote Hosen. Also ich mochte sie noch nie und ich mag sie auch immer noch nicht und ich werde sie auch in Zukunft nicht mögen. Und ja, dass sie jetzt gehen, ja, tschüss, Wiedersehen. Ja, wie gesagt, wird sich nichts dran ändern, dass ich die überhaupt nicht leiden kann. Ich bin eher Fraktion Ärzte. Ich wünsche euch allen einen schönen Tag. Ciao.
1: Kann ich alles irgendwie so ein bisschen nachvollziehen, aber ich habe noch nie so richtig diese Ärzte-Hosen-Battle verstanden.
2: Also in Ansätzen gab es das schon. Campino gibt ja wahnsinnig viele Interviews gerade und hat sich auch zum Thema die Ärzte geäußert. Also sie hatten schon eine gewisse Rivalität, hat er nur gemeint, als sich die Ärzte damals aufgelöst hatten, sei er Farin Urlaub auf irgendeiner Party getroffen und da meinte Farin wohl zu ihm, okay, wenn es uns jetzt schon nicht mehr gibt, dann können wir uns doch auch vertragen, oder? Und dann haben sie halt da irgendwie das Ding beerdigt und Campino hat damals zu Farin gesagt, können wir gerne alles so machen, aber ich sag's euch, wie es ist, ihr bleibt keine 5 Jahre getrennt, dann kommt ihr eh wieder und am Ende gab es ja auch, dass die Ärzte Comeback. Und seitdem ist ja alles gut, nicht umsonst ist Farin jetzt ja auch als Opener mit dabei beim letzten Toten Hosen Album.
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1: Das ist natürlich auch unser Album der Woche. Es führt natürlich kein Weg dran vorbei. Ich meine, es ist in sämtlichen Gazetten natürlich Thema des Tages. Und gerade auch dieses sehr emotionale Intro, das Farin für die Toten Hosen da gemacht hat, hat die ganze Sache natürlich befeuert. Und wir werden heute die ganze Woche, beziehungsweise nicht nur heute, die ganze Woche immer mal wieder einen Blick reinwerfen.
2: Große Frage natürlich, ist das jetzt wirklich das letzte Studioalbum der Toten Hosen oder ist das nur so ein Marketing-Gag? Wir haben Campino direkt gefragt.
4: Es ist einfach so, dass ich für mich glaube, wenn wir noch, wenn es uns auf den Fingern brennt oder so, dann kann man immer noch mal ein Stück droppen oder so, wie man das heutzutage halt so macht. Oder irgendwas raushauen oder vielleicht für einen Film eine Musik herstellen. Aber dass wir so ein geschlossenes Album rausbringen, wo wir so über die letzten Jahre reflektieren und das verarbeiten, was uns geschehen ist, das wird auf keinen Fall mehr kommen.
1: Ich habe Pferde vor der Apotheke kotzen sehen, ja, wie Scorpions, Kiss und weiß ich, wie sie alle heißen, haben alle gesagt, das war es jetzt, nie mehr wieder der große Streit, teilweise ja noch mit dabei gewesen und schwuppdiwupps, ein paar Jahre später hat es dann doch nochmal gekribbelt.
2: Ich glaube es bei den Hosen schon, dass das so bleiben wird, allein weil die Aufnahmen so schwer waren, 2 wirklich harte, intensive Jahre, die jetzt hinter diesem Album stecken, das jetzt seit Freitag draußen ist. Trink aus, wir müssen gehen, das letzte offizielle Studioalbum der Toten Hosen, ein würdevoller Abschied, von dem wir jetzt nochmal einen Song hören, namens Nur nach vorn.

0: Nur davon die Toten Hosen hier bei Star für Maximum Rock. Das war ein Song unseres Albums der Woche. Natürlich von den Toten Hosen. Trink aus. Wir müssen gehen. 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
1: Denn wir haben ein ausführliches Campino-Interview dort hochgeladen, die Bernhard Campino getroffen und jedes Detail rund um das neue Album erörtert. Also klick dich rein und hör rein und feier zusammen den Abschied, den Schleichenden der Hosen.
0: Und ich glaube, Campino hat nicht das gedacht, was Puddle of Mud jetzt singt. She Hates Me, hier bei Star von Maximum Rock.

0: Schönen guten Morgen, du hörst den Breakfast Club. Morgen. Du hörst natürlich deinen Radiosender des Vertrauens, Starfam, Maximum Rock. Wolfi und Chris für dich am Start. Flora heute noch im Frei. Und ich sag dir eins, ja, wenn früher zu mir einer gesagt hätte, willst du ein DAB haben, dann hätte ich immer gesagt, willst du ein DAB haben. Und hätte ich gedacht, die geben mir ein Bier, ja, deutsche Aktienbrauerei. Nee, nicht deutsche, Dortmunder Aktienbrauerei heißt das, glaube ich, oder? Wie heißt das Bier? Hier googelt der Chef noch selbst.
1: 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StarFM, Frankens Rockstation Number One, kannst du natürlich auch darüber hören, schon eine ganze Weile. Und hast du jetzt rausgefunden, was
0: 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Ja, es ist Dortmunder Aktienbrauerei, ja.
1: Okay, vielen Dank für diesen unnötigen Hinweis.
0: Du.
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3: Im Studio Michael Bottlick. In Deutschland ist die Zahl der Asylanträge weiter zurückgegangen. Im Mai wurden bundesweit gut 5.500 Erstasylanträge gestellt. So wenige wie seit 2020 nicht mehr. Bundesinnenminister Dobrindt sieht darin einen Erfolg der aktuellen Flüchtlingspolitik. Die deutsche Fußballnationalmannschaft hebt heute Nachmittag in Frankfurt ab. Das Ziel, die Weltmeisterschaft. Die Landung in Chicago ist für den späten Abend geplant. Dort wird dann erstmal trainiert. Am Samstag steht das letzte Testspiel gegen Gastgeber USA an. Danach geht es ins WM-Quartier nach Houston.
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3: Linkin Park haben gestern das erste Deutschlandkonzert 2026 in Hamburg gespielt. Rund 57.000 Fans feierten die Band rund um Mike Shinoda im Volksparkstadion. Morgen folgt dann ein zweiter Auftritt in der Hansestadt, bevor die Band am Wochenende als Headliner von Rock im Park und Rock am Ring spielt. Soweit die StarFM-Schlagzeilen. Ausführliche Nachrichten bei StarFM wieder in einer halben Stunde.
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4: Einen wunderschönen Dienstagmorgen heute. Der Breakfast Club nur zu zwei Dritteln besetzt. Flora im Urlaub kommt hoffentlich morgen wieder. Es sei denn, es kommt das große Upsi. Ja, man weiß es ja nicht genau. aber wir schauen für dich auf die Temperaturen und sehen, dass es heute hochgeht. Ja, und zwar hoch bis auf 26 Grad. 16 haben wir. Aber wenn am Mittag die Sonne vielleicht doch nochmal rauskommt, nicht zu ernst nehmen, denn abends gibt's Gewitter. Stark bewölkt, Regen, Gewitter. Das Ganze geht bis in die Nacht hinein. Von daher solltest du da ein bisschen vorsichtig sein. Rock im Park Woche ist. Wir schauen auf die Temperaturen. Morgen 20 Grad, Sonne, Wolken. Donnerstag kommt dann der Regen. Freitag ebenfalls noch Regen möglich. Wir switchen auf die andere Wetter-App, weil das Wetter da besser ist und sehen 20, 21 Grad bei Sonne, Wolken. Vielen Dank, Herr Karrenmann. Da bleiben wir auch dabei.
5: Vorsicht bitte auf der A73, dem Frankenschnellweg Richtung Nürnberg zwischen Erlangen-Zentrum und Erlangen-Bruck liegen Gegenstände auf der Fahrbahn. Es blitzt zwischen Sperberslohe und Wendelstein kurz vor der Einfahrt nach Röthenbach. Dann haben wir noch einen Blitzer reinbekommen. Und zwar steht der an der Neunhofer Hauptstraße. Es blitzt Fürth-Seeackerstraße. Und auch an der Hans-Vogel-Straße. Und schauen wir noch kurz nach Röthenbach. Ja, ist nochmal bestätigt worden, der an der Hauptstraße. Auch hier bitte Fuß vom Gas. Vielen Dank an alle, die etwas gemeldet haben, an alle Star Ranger. Wenn du noch was hast, gerne durchklingeln an die 0800 0303 666. Einfach eine Sprachnachricht drüber schicken.
4: Vielen Dank, Wolfi. Wir machen jetzt weiter mit einem der Rock im Park Headliner. Volbeat geht's gleich. Maybelline, I Have to Hold Her. Und ich hab's heute noch gar nicht gesagt, aber deswegen sage ich's heute mit sehr viel Inbrust. Ja. Na denn, mach mal lauter, Kienzler.

0: All-Time-Low, Falling for Strangers an deinem Dienstagmorgen hier bei deinem Radiosender des Vertrauens. Du hörst Starfam Maxim Rock, du hörst den Breakfast Club, allerdings ein bisschen in dezimierter Ausführung. Flo im Urlaub kommt morgen, sollte es keinen Hupsi geben, natürlich wieder.
1: Ich bin ziemlich klein und habe mit Stehplätzen so null Chance, überhaupt was von dem Konzert mitzukriegen. Außerdem hasse ich Menschen und so ein Sitzplatz sichert mir wenigstens ein Minimaß an Abstand zu anderen Menschen zu. Ich wünsche euch noch einen schönen Tag. Bis denn. Tschüss.
0: Danke, Annika. Und kann man natürlich auch ein bisschen nachvollziehen.
2: Ich habe so jemanden auch zu Hause. Wir müssen entweder ganz nach vorne oder ganz an Rand, weil meine Frau so die Menschenmassen einfach nicht so gut ab kann, wenn sie da mittendrin steht. Deswegen bevorzugen wir natürlich weiter vorne. Sprich, es ist nicht wirklich Menschenhass, sondern manchmal ist es einfach auch die Enge, die man da vielleicht hasst und damit nicht so ganz klarkommt.
0: Also deswegen stehe ich ja meistens immer ganz hinten, ja, denn ich habe auch keine Lust mehr, mit da vorne mit dabei zu sein. Früher war das mal also überhaupt gar kein Problem. Mit drin im Pit und mit Schwitzen und Schmieren und so ist ja geil, was alles. Da bin ich jetzt allerdings auch raus. Also das kann ich dann wirklich nachvollziehen, aber trotzdem stelle ich mich hinten hin und sitze nicht. Aber klar, diese Größennummer ist natürlich auch ein Thema, ne?
2: Ich habe auch Konzerte gehabt, ich habe nichts gesehen, ich kann mich an irgendein AC/DC-Konzert vor x Jahren erinnern. Ich stand so blöd und kam da irgendwie nicht mehr weg und hatte 8 große Menschen um mich rum. Ich konnte nur so ein bisschen in Ecke von der Leinwand sehen, sonst habe ich nichts mitbekommen und das war natürlich dann schon ganz klar fragwürdig, ja.
0: Nadine hat nochmal einen anderen Blickwinkel, denn die steht normalerweise auch immer, ja, hat sich dann aber gefreut, dass sie bei einem Konzert gesessen hat.
3: Geht nicht, also da kann man nicht stillstehen. Ganz überrascht war ich damals, ich habe mit einer Freundin zusammen, war ich damals in der O2 World bei Pink, wo ich auch erst dachte, oh nein, die hat Sitzplätze geholt, die doofe Kuh, wie kann sie nur? Aber im Nachhinein war ich ganz froh, weil Pink hatte 2 Lieder normal gespielt, wo ich halt ein bisschen mitgewippt habe dann und alles, aber der Rest, das hat sie alles auf Ballade gemacht und da war ich so geflasht von und es war so emotional und wir haben eigentlich fast der ganze Saal so viel geheult, die sind da alle total verschmiert rausgekommen aus diesem Konzert, das war so Wahnsinn.
0: Tja, das ist natürlich dann nochmal eine andere Hausnummer, ne? Wenn es dann halt so ein ruhiges Konzert ist, da stehen geht auch, ja, geht auch, Punkt.
2: 0800 0303 666. Wie siehst du das? Wie läuft das bei dir? Wo hast du deine Erinnerungen, deine Erfahrungen mal gesammelt? Teil sie mit uns bitte.

0: guten Morgen, ihr zwei. Jana hier. Gehört und sofort entschieden. Mein Herz schlägt heute für C. Schicken Tag für euch. Tschüss.
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2: Ja, und trotzdem überraschenderweise mittlerweile 95% für W. Ja. Nicht ganz, oder?
3: Nee, ich wollte sagen eher andersrum. Du hast seit heute Morgen wann haben wir damit angefangen?
2: Ich glaube, viel zu früh.
3: 7:10 Uhr haben wir angefangen. Seit heute Morgen hast du keine Stimme mehr bekommen.
2: Genau, jetzt hört euch das doch nochmal an. Ich mag Audioslave, ich mag Chris Cornell, es ist alles in Ordnung, aber die Winery Dogs ist eine wahnsinnig gute Band mit ganz viel 80s Spirit drin, mit tollen Riffs, mit tollen Bassläufen, mit einem der besten Metal-Drummer überhaupt, mit Mike Portnoy, mit dem besten Rockbassisten überhaupt, mit Billy Sheehan und mit einem grandiosen Sänger und Gitarristen namens Richie Kotzen. Noch eine Stimme für die Winery Dogs, bitte.
3: Ich meine, ganz ehrlich, ich mag diesen Song auch, ich mag auch die Band wirklich. Das ist ja eigentlich ist das ein geiler Song, den man vielleicht nochmal so hören kann, wenn einem so ein bisschen auf der Straße, wo man sagt, weißt du was, alles komplett drauf geschissen jetzt hier. Ich will jetzt eine geile Musik hören, egal wie der Stadtverkehr ist. Von daher werde ich mein C jetzt nicht einspielen. Du kannst nochmal eine richtige Aufholjagd machen und kannst die Winery Dogs mit Elevate richtig nach vorne knallen. Dazu musst du jetzt aber richtig Hackengas geben, ja? Schick uns eine Sprachnachricht an die 0800 0303 666. Schick ein dickes W per WhatsApp und vielleicht schafft Wolfi ja noch das Wunder von Star FM.
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9: Im Studio Michael Bottlick. 12 Tage Party und viele Schlagzeilen. Am Abend ist die 271. Erlanger Bergkirchweh zu Ende gegangen mit einer neuen Königin. Mehr von Jan Seifert.
10: Zum ersten Mal gibt's die Erlanger Bierkönigin. Leonie, 21 Jahre alt und nach Online-Voting das schönste Gesicht des Berg für 2027. Einige Gäste haben eine weite Anreise in Kauf genommen, nach Auswertung der Handydaten aus Hamburg, aus Berlin und selbst aus Nordfriesland. Auch Amerikaner, Briten, Schweizer und Österreicher waren da. Jeder Dritte kam aber aus Erlangen. Und auch das wird in Erinnerung bleiben, die Diskussion über die Empfehlungsliste mit Partyhits. Ganz Deutschland diskutierte, ob Geh mal Bier holen oder Skandal im Sperrgebiet. Sperrbezirk gespielt werden soll oder nicht. Zumindest letzteres wurde gehört.
9: Der Kamerahersteller GoPro kämpft ums Überleben. Das Action-Kamera-Unternehmen hat Anleger offiziell vor einer möglichen Pleite gewarnt. Explodierte Speicherchip-Preise durch den KI-Boom belasten das Unternehmen massiv. Gleichzeitig ist der Umsatz um fast ein Viertel eingebrochen und der Verlust liege bei 81 Millionen Dollar.
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9: Die deutsche Fußballnationalmannschaft hebt heute Nachmittag in Frankfurt ab. Das Ziel, die Weltmeisterschaft. Die Landung in Chicago ist für den späten Abend geplant. Dort wird dann erstmal trainiert. Am Samstag steht das letzte Testspiel gegen Gastgeber USA an. Danach geht es ins WM-Quartier nach Houston. Thomas Bremser.
11: Rund 9 Stunden Flugzeit sind es von Frankfurt nach Chicago. Durch die Zeitverschiebung fliegt das Team am Nachmittag los und kommt auch am Nachmittag an. Die ersten Tage gilt es also, den Jetlag zu überwinden. Das Klima ist sommerlich heiß. Bundestrainer Nagelsmann will die kommenden Tage nutzen und so viel wie möglich trainieren, um den Feinschliff vorzunehmen für den WM-Start. In Chicago stößt dann auch Stürmer Kai Havertz zum Team und macht den 26-Mann-Kader perfekt. Die Generalprobe steigt dann am Samstag gegen Gastgeber USA.
9: Soweit das Neueste aus dem StarFM News Center.
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2: Wunderschönen guten Morgen, Franken. Morgen. Willkommen hier im Breakfast Club. Flo heute nochmal raus, sollte dann morgen wieder für dich da sein. Deswegen vertretungsweise alles heute von uns zwei Pappnasen.
3: So sieht's nämlich aus und wir schauen doch einfach mal auf die Temperaturen. Aktuell haben wir da nämlich gute 17 Grad. So ein Sonne-Wolken-Mix, der sich auf den Mittag nochmal ein bisschen hinzieht. Aber am Abend kommen dann die Gewitterwolken. Dann haben wir 24 Grad, stark bewölkt, vereinzelt Regen möglich. Der ganze Regen zieht auch noch bis in die Nacht rein. Morgen dann Sonne-Wolken bei um die 20 Grad und am Donnerstag kommen dann so wieder die leichten Regenwolken. Donnerstag, Freitag, da musst du mit Regen rechnen. Gerade im Hinblick auf Rock im Park. Wechseln wir lieber die Wetter-App, weil da sagt nämlich Herr Kachelmann nämlich besseres Wetter voraus. 7 bzw. 10 Stunden Sonne am Samstag und Sonntag. Da nehme ich doch lieber das Wetter als irgendwie Regen.
2: Hier und da dauert es mal 5 bis 10 Minuten länger, aber alles in allem kommst du im Moment gut durch. Blitzerisch in Nürnberg an der Adolf-Braun-Straße. Es blitzt an der Wahler-Straße. Wir haben Blitze reinbekommen aus Fürth von der Seeacker-Straße. Weiterhin der aktiv an der Neuenhofer Hauptstraße. Und der kurze Blick noch nach Röthenbach rüber. Jawohl, auch der an der Hauptstraße ist noch am Start. Hast du noch was? Na, gerne melden, gerne eine Sprachnachricht schicken an den 0800 0303 666.
3: From the W to the I, Wolfie, vielen Dank und gute Fahrt!
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2: Guten Morgen.
3: Ja, und heute auch nur mit Wolfi und Chris. Flora ist noch im Urlaub. Die kommt voraussichtlich morgen wieder, wenn nicht da das große Upsi passiert und man noch 2 Tage länger macht. Aber das werden wir ja dann sehen. Und vor allen Dingen, apropos sehen, du kannst auch jede Menge Bands live sehen.
2: Bei Rock im Park, es geht fast los, Freitag, erster großer Tag und du denkst, du bist nicht mit dabei, bist du doch, wenn du willst, denn wir haben die allerletzten Free Tickets für Rock im Park und morgen
3: das sagen wir seit 2 Wochen, sagen wir haben die letzten Tickets.
2: Ich weiß,
3: Tickets.
2: Aber es tauchen immer wieder neue auf und morgen gibt es auf jeden Fall nochmal ein Ticket für dich. Morgen ab 6 gleich mal Radio laut, mit ein bisschen Glück bist du am Wochenende doch noch mit dabei.
3: Jetzt aber erstmal ein ordentlicher Rockblock. Wir starten mit Alter Bridge. Open your eyes hier bei Star von Maximum Rock. Schön, dass du mit dabei bist.

0: Soul Asylum, Runaway Train, hier gehört an diesem Dienstagmorgen bei deinem Radiosender des Vertrauens Star von Maximum Rock. Schön, dass du am Start bist, schön, dass du beim Zappen hängen geblieben bist und wir wissen nicht, wie du es machst, aber Micha macht's genauso wie ich.
1: Ich hab mal eine Sache zum Thema Konzert, stehen oder sitzen oder wie auch immer. Also ich bin langsam in dem Alter, wo die Blase den Ton anhebt. Vor 2 Jahren bei AC/DC stand mal ziemlich weit hinten und da war ich froh. Also in Dresden in der Rinne, da war ich froh, bei 80.000 Leuten hinten zu stehen, wo man schnell mal zur Toilette huschen konnte.
0: Ja, kann ich absolut nachvollziehen, muss ich sagen.
2: Aus dem Grund bin ich jahrelang, habe ich bei Konzerten überhaupt nichts getrunken, auch vorm Konzert nichts getrunken, weil ich immer so ein Top-3-Reihen-Typ war und ich wollte meinen Platz nicht aufgeben, also habe ich einfach rund um das Konzert nichts getrunken und bin regelmäßig dehydriert deswegen.
0: Ja, ist mir nie passiert, also wenn, dann war ich irgendwie in der Mitte im Pit drinne oder jetzt seit langem stehen, ja, ganz wichtig bei mir, stehen, aber dann im hinteren Drittel, wo es nicht so voll ist, wo nicht so ein Gedränge ist und vor allen Dingen findet man mich immer so zwischen Bar und Klo. Man kommt leicht an die Getränke und kann es auch leicht wieder wegbringen. Und vor allen Dingen, wenn es näher dann vorbei ist, kommt man auch ziemlich zügig wieder raus.
2: Du brauchst das magische Dreieck zwischen Abgehen, Bier trinken, Toilette. Also wenn du das geschafft hast, dann...
0: Da bist du richtig, denn da findest du mich. Wenn das FOH noch ein bisschen in der Nähe ist, dann hast du noch richtig Glück.
2: Das ist zentral dann, da kannst du immer darum rumlaufen.
0: Ja, weil da ist nämlich noch der beste Sound. Wenn du noch was zum Thema bei Konzerten stehen oder sitzen hast, dann immer her damit. Ansonsten, wir haben noch jede Menge andere Leute und Töne. Wir werden das alles mal weitergeben zu Thomas, zu A in At Work und Rush Hour. Da wird bestimmt noch mal ein bisschen was zu hören sein. Hi.

0: Schönen guten Morgen hier bei Star von Maximum Rock. Schön, dass du den ganzen Tag schon am Start bist, beziehungsweise beim Seppen gerade eingeschaltet hast. Bleib ruhig hier, bei uns ist cool und bei uns bekommst du vor allen Dingen auch noch wirklich, also ich meine, wir reden die ganze Woche schon darüber, aber wirklich das allerletzte Rock im Park-Ticket am Donnerstag und nicht von uns beiden Gesellen, sondern vom Keck.
1: Genau, der hat irgendwie auch noch eins gefunden. Wir haben in den Schubladen, du weißt ja, wie das ist, ne? Da kriegst du irgendwann mal was, dann legst du es in die Schublade da. Und deswegen gibt's morgen einmal Tickets am Morgen, also einfach Radio laut, morgen ab 6. Und am Donnerstag, dann hat der Kecken eins. Und wir wissen leider nicht, wo er ist, wo er es haben wird, aber er wird Hinweise geben. Er hat nur gesagt, er wird sich in irgendeinen Park begeben, damit du dein allerletztes Rock im Park Tickets kriegen kannst. Und du musst ihn wirklich finden. Das heißt, rausgehen, ab in die Stadt oder aufs Dorf oder, wie Chris vorhin meinte, in eine Kneipe mit Namen ja, Park.
0: Ich meine, ihr draußen, ihr kennt die ganzen Kneipen eher als ich, ja, aber wäre natürlich, also wenn ich der Keck wäre, würde ich natürlich gucken, ob es irgendwo eine Kneipe mit Park irgendwo gibt, ja.
1: Die Frage ist halt, welche Kneipe ist schon so früh offen?
0: Die Frage ist, von welchem Wirt hat Keck nicht die Nummer, dass er anrufen könnte und sagen, mach mal bitte für mich früher auf. Da liegt doch der Hase kiffend im Gras.
1: Du musst also, den Keck kenne, da ja ein bisschen bequem ist, macht er bei sich zu Hause ein Schild über die Eingangstür, wo steht Willkommen im Park und du musst ihn einfach aus dem Bett klingeln.
0: Ja, das kann natürlich auch möglich sein. Schön, dass alle auch wissen, wo er wohnt. Von daher sicher dir das letzte Rock im Park-Ticket am Donnerstag und finde den Keck im Park.
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0: aktuellen Flüchtlingspolitik. Die deutsche Fußballnationalmannschaft hebt heute Nachmittag in Frankfurt ab. Das Ziel, die Weltmeisterschaft. Die Landung in Chicago ist für den späten Abend geplant. Dort wird dann erstmal trainiert. Am Samstag steht das letzte Testspiel gegen Gastgeber USA an. Danach geht es ins WM-Quartier nach Houston.
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0: Linkin Park haben gestern das erste Deutschlandkonzert 2026 in Hamburg gespielt. Rund 57.000 Fans feierten die Band rund um Mike Shinoda im Volksparkstadion. Morgen folgt dann ein zweiter Auftritt in der Hansestadt, bevor die Band am Wochenende als Headliner von Rock im Park und Rock am Ring spielt. Soweit die Star FM Schlagzeilen. Ausführliche Nachrichten bei Star FM wieder in einer halben Stunde.
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2: Einen wunderschönen Dienstagmorgen. Du hörst den Breakfast Club. Schön, dass du mit am Start bist. Schön, dass wir dich wieder in den Tag begleiten dürfen. Die Temperaturen in Franken im Moment so um die 19 Grad. Hier und da noch stark bewölkt, aber es könnte sein, dass im Laufe des Tages die Sonne sich nochmal kurz blicken lässt bei um die 26 Grad. Aber am Abend kommt der Regen wieder. Hier und da ist auch nochmal ein Gewitter möglich. Das zieht sich bis in die Nacht rein. Und auch in den nächsten Tagen kann es immer mal wieder sehr windig und regnerisch sein. Zum Beispiel Donnerstag und leider auch am Freitag, wenn Rock im Park richtig startet. Wir switchen aber mal die Wetter-App und aktualisieren hier mal, weil da sieht es nämlich wesentlich besser aus. Da haben wir nämlich nur am Freitag Regen anstatt am Sonntag, am Samstag auch noch. Samstag, Sonntag, 20, 21 Grad, gefällt mir persönlich besser.
3: Wir blicken auf die Straßen und sehen, dass du gut durchkommst.
2: Na Mensch.
3: Aber es blitzt, da haben wir zum Beispiel einen an der Neuenhofer Hauptstraße. Es blitzt weiterhin Fürth-Seeackerstraße und an der Hans-Vogel-Straße. Frisch reingekommen, ein Blitzer in Erlangen, äußere Nürnberger Straße wird geblitzt und auch der in Rückersdorf noch aktiv auf der Hauptstraße. Hast du noch was entdeckt, dann melde dich doch gerne per Sprachnachricht an den 0800 0303 666.
2: So. Wir machen aber weiter mit dem ordentlichen Rockblock und zwar jetzt mit Def Leppard unter anderem, Photograph, vorher aber noch eine Runde Rise Against und Blind. Na denn, make him a load of keen sleeve.
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0: Neuer Maximum Rock von den Rolling Stones, In the Stars, hier bei Starfm Maximum Rock. Da muss ich noch an den Ton von Town Angel denken. Der hat sich nämlich gemeldet und gesagt, er musste nämlich mal bei den Stones sitzen und hat gedacht, er ist im falschen Film, weil alle seine Freunde da irgendwie gesessen haben, musste er da auch sitzen. Liebe Grüße gehen raus, aber er dreht sich jetzt natürlich nicht ums Sitzen, denn es dreht sich alles um deinen Rausschmeißer.
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0: Und sagen wir mal so, das Wunder wäre fast geglückt, muss ich sagen.
2: Ich war auch ein bisschen überrascht. Die Mitleidsnummer vorhin hat voll gezogen. Ja. Ganz viele Mitleidwesen noch eingesammelt für die Winery Dogs, die wir so lange schon nicht mehr gehört haben. Und ich liebe diese Band, weil die so eine geile Energie hat und so wahnsinnig besetzt ist mit Mike Portnoy, mit Billy Sheehan, mit Richie Kotzen. Aber naja, am Ende the mighty Chris Cornell, ne?
3: Ja, guten Morgen. Also bei dem Rausschmeißer-Song heute bin ich definitiv für Chris. Wolfi, das ist mir zu soft am frühen Morgen. Ich muss doch wach werden.
0: Ja, so ganz. Aber ich habe ungefähr, es stand ungefähr, weiß ich nicht, 90-10%. Ja? Ja. Und ich habe jetzt nochmal durch, also du hast, vielleicht solltest du öfters diese Mitleidsnummer ziehen. Ich glaube, dir steht dir mehr, weil wir waren nachher am Ende so bei roundabout 57-43. Hm.
2: Also ich könnte das morgen mal den ganzen Tag durchziehen, dass ich so voll auf die Tränendrüse drücke.
0: Also hören wir uns Audioslave an. Hier ist Show Me How to Live, dein Rauschmeißer des Tages.

0: Ja, das war dein gewählter Song. Das war ein Audio Slave und Show Me How to Live. Heute unter dem Thema Supergroups. Chris Cornell und Rage Against the Machine haben es da natürlich gerichtet. Und am Ende richtet sich Wolfi selbst.
1: Ich bin froh, wenn Flora morgen wieder da ist.
0: Das Abschiedsgedicht.
1: Also.
0: Los.
1: Die Männer-WG sagt ciao, sturmfrei und trotzdem noch nicht blau. Das hätte wohl niemand so gedacht, aber es wäre natürlich trotzdem gelacht, wenn jetzt zum Feierabend die beiden nicht trotzdem jagend aus dem Hause gehen und gleich ein Bierchen vor sich sehen.
0: Ja, du hast dich vorbereitet, ne? Du kleiner Hund. So, Freunde, bis morgen, dann hoffentlich wieder mit Flora, es sei denn, es kommt das große Upsi.

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4: Im Studio Michael Bottlick. In Deutschland ist die Zahl der Asylanträge weiter zurückgegangen. Im Mai wurden bundesweit gut 5.500 Erstasylanträge gestellt. So wenige wie seit 2020 nicht mehr. Bundesinnenminister Dobrindt sieht darin einen Erfolg der aktuellen Flüchtlingspolitik. Zoe Tassovali.
5: Die Entwicklung zeichnet sich schon länger ab. Bereits im April wurden deutlich weniger Asylanträge gestellt als ein Jahr zuvor. Ganz unumstritten ist die aktuelle Bewertung aber nicht. Migrationsforscher verweisen darauf, dass der Rückgang auch mit der Lage in wichtigen Herkunfts- und Transitländern zusammenhängen könnte, etwa in Syrien, dem Iran oder der Türkei. Dobrindt hält dagegen und spricht von einer fortgesetzten Migrationswende. Sein Ziel ist es, die Zuwanderung besser zu steuern und die Belastung für Städte und Gemeinden weiter zu verringern.
4: Mehr als jeder dritte Fernzug der Deutschen Bahn kam im vergangenen Monat zu spät. Damit ist der Konzern unpünktlicher als zuletzt, liegt aber immer noch im selbstgesetzten Zielbereich von über 60%. Für Reisende bessert sich damit allerdings wenig. Claudia Wächter.
6: Anschlusszug verpasst, ewig langes Warten, Frust, viele kennen das. Und selbst der Bundesverkehrsminister meint, er sei schon froh, wenn man eine Pünktlichkeit von 60% erreiche. Verspätet gilt ein Zug, sobald er mehr als knapp 6 Minuten nach der geplanten Zeit ankommt. Seit Jahren hat die Bahn ein Pünktlichkeitsproblem und begründet das mit maroden Schienen, Baustellen oder miesem Wetter. Doch die Konzernchefin ist sich sicher, schlimmer wird es nicht mehr.
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4: Die deutsche Fußballnationalmannschaft hebt heute Nachmittag in Frankfurt ab. Das Ziel, die Weltmeisterschaft. Die Landung in Chicago ist für den späten Abend geplant. Dort wird dann erstmal trainiert. Am Samstag steht das letzte Testspiel gegen Gastgeber USA an. Danach geht es ins WM-Quartier nach Houston. Soweit das Neueste aus dem Star FM News Center.
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7: Ziemlich wolkig da draußen und noch nicht mal 20 Grad erreicht. Aber die haben wir knapp erreicht. Wir pendeln irgendwo zwischen 19 und 20 Grad in Nürnberg, Allersberg und in Fürth. Wir gucken mal auf die aktuelle Wettersituation. 4 Stunden Sonne heute maximal. Auf der anderen Seite unangenehme 70% Regenwahrscheinlichkeit. Also heute überwiegend wolkig. Und es gibt immer wieder einzelne Regenschauer, örtlich auch Gewitter. Ja, heute Nacht geht's genauso weiter. Regnerische 11 Grad, morgen am Mittwoch, bisschen freundlicher als heute, aber auch eine hohe Regenwahrscheinlichkeit, immer wieder einzelne Regenschauer bei maximalen 20 Grad. Ich kürze es ab, es zieht sich leider die ganze Woche so durch, Regen, Gewitter, Wolken bis Samstag. Dann wird's besser. Also nimm dir bei Rock im Park auf jeden Fall noch einen Regenponcho mit. Das kann am Samstag und Sonntag noch einzelne Regenschauer geben. Aber auch so, vor allem am Sonntag wieder 8 Stunden Sonne. Das wird also ein relativ freundlicher Tag. Der Samstag eher noch durchwachsen. So, wir gucken auf die Straßen, da schreibt Star Ranger Valentin auf der B8 eine Sperrung, Neustadt an der Aisch Richtung Nürnberg zwischen Seukendorf und Fürth West. Er sagt, es rollt wieder, es wird aber auf eine Spur geleitet, der Verkehr. Also Dankeschön, Valentin. Dann die B14, die Ansbacher Straße, hier hast du 5 Minuten Zeitverlust, Stop and Go zwischen Stein und der Rednitzstraße. Und auf der A3 Richtung Würzburg zwischen Nürnberg Nord und Pommersfelden vorsichtig fahren, hier besteht Gefahr durch einen Liegenbleiber, steht auf der rechten Spur und wohl auch noch auf dem Standstreifen. Geblitzt wirst du in Fürth in der Ronhofer Hauptstraße und in Nürnberg in der Marloffsteiner Straße. Und wenn du noch was gesehen hast, packen wir es doch gerne rauf auf die Liste. Ruf mich einfach kurz an oder schick deine WhatsApp-Sprachnachricht weiter kostenlos an die 0800 0303 666. Vielen Dank, komm gut durch und hab eine gute Fahrt.
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7: mit Thomas. Hey, freue mich, dass du mit dabei bist. Willkommen hier zu 5 Stunden Starfam at Work mit mir am Mikro und Burner. Nein, nicht in der Redaktion wie sonst. Wir wechseln uns ja immer ab. Burner im Urlaub noch die ganze Woche. Und am Wochenende ist er dann natürlich bei Rock im Park dabei. Ach, du bist nicht dabei bei Rock im Park. Ach, das ist aber schade, ne? Kein Ticket mehr bekommen. Macht aber nichts, denn wir haben das allerletzte Rock im Park-Ticket. Ich weiß, das erzählen wir schon eine ganze Weile, aber wir haben das allerletzte Rock im Park-Ticket morgen früh, ja, in deinem Breakfast Club. Da gibt's ab 6 solltest du mal einschalten, nochmal Ticket für Rock im Park auf jeden Fall. Jetzt gibt's gleich wieder unser aktuelles Album der Woche. Trink aus, wir müssen gehen. Schluchz, letztes Album der Toten Hosen. Hören wir gleich rein, ist unser aktuelles Album der Woche. Und ich möchte mich gerne mal auf den neuesten Stand bringen lassen, was eigentlich unser Starfam-Bier angeht. Was macht die Verkostung, was macht das Hopfen, was macht das Malz, was macht der Name? Chris, gleich hier bei mir im großen Starfam-Bier-Interview quasi. Jetzt starten wir erstmal rein mit den Editors Munich. AC/DC, You Shook Me All Night Long. Und dann so ein kleiner Diss in Richtung Youngblood von MGK und Fred Durst. Fix Your Face, Maximum Rock hier von den beiden und einem verärgerten Youngblood. Mickey Mouse Kids trying to be Rockstars, ne? Ja.

0: Bring Me The Horizon hier am relativ frühen Dienstagvormittag bei StarFM at Work. Ich will mir gerade mich auf den neuesten Stand bringen lassen von unserem Chris hier.
1: Ne? Einen wunderschönen guten Tag.
0: Auf den neuesten Stand bringen lassen zum Thema Bier. Wir haben, glaube ich, so vor einer Woche, anderthalb Wochen mal wieder gesprochen. Da wart ihr, glaube ich, gerade dabei, den richtigen Hopfen auszuwählen. Und da hast du gesagt, der ist sehr wichtig für den Geschmack. Jetzt ist ja schon wieder ein bisschen Zeit vergangen. Also was macht unser StarFM Bier?
1: Das ist jetzt praktisch ziemlich weit fortgeschritten, denn wir waren in der letzten Woche da und haben Malz verkostet. Ja, denn es muss nicht nur der Hopfen ausgewählt werden, sondern auch der Malz, auch der bringt ziemlich viel Sachen mit, entweder manchmal ein bisschen karamellig, manchmal auch einfach nur so brotig, ja. Und wir haben uns für zwei Malzsorten entschieden, einmal ein Basismalz, das ist der Wiener Malz, ja, fand ich schon, klang schon geil, und wir haben uns für einen Biskuitmalz entschieden, der ziemlich, vom Geruch her ziemlich rausgestochen hat, und da konnte ich mich dann durchsetzen beim Wolfi und habe gesagt, lass uns mal diesen Biskuitmalz reinmachen. Also Malz ist ebenfalls gewählt, und jetzt heißt es, in der kommenden Woche wird der erste Testsud angesetzt. So, Testsud, das heißt, das braucht jetzt noch ungefähr 3 Wochen, und in 3 Wochen können wir das erste Mal dann zwickeln.
0: Cool. Wickeln heißt jetzt, du hängst dich an den Kessel und trinkst das Bier direkt aus dem...
1: So. Genau. Kessel da, ne? Und mir wurde gesagt, wir haben es auch schon mal bei einer Brauereiführung gemacht, das Bier schmeckt komplett anders, weil es, wie gesagt, in diesem Kessel ist. Es hat noch kein bisschen Sauerstoff gesehen, kein Sonnenlicht gesehen, und deswegen schmeckt es natürlich immer noch komplett intensiv, und dann können wir uns noch entscheiden, brauchen wir ein bisschen mehr Hopfen, brauchen wir noch irgendwie was anderes, ein bisschen weniger Malz, ist die Farbe in Ordnung. Das alles wird bei diesem Testsud dann besprochen, und ja, wir haben jetzt noch 3 Wochen Zeit, und in diesen 3 Wochen wollen wir uns dann so ein bisschen auch endlich mal um den Namen kümmern. Da ist ja etliches mit reingekommen. Und wir müssen auch noch solche Sachen klären wie Dose oder Flasche, welches Design, Logo. Da kommen wir jetzt, das wird jetzt nochmal haarig.
0: Gut Ding will Weile haben, sag ich nur. Ne? Das muss alles genau geplant werden. Aber nochmal für alle, gibt

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0: Rapid Eye Movement, oder REM halt. The Sidewinders, Sleeps Tonight, gerade gehört hier bei Staffen at Work. Schön, dass du mit dabei bist, schön, dass du eingeschaltet hast. Viel Spaß auf der Arbeit, einen wundervollen Dienstag und endlich ist es wieder soweit. Und sagt, das Album der Woche ist dran.
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0: Die Toten Hosen hören auf. Also zumindest werden sie keine Alben mehr rausbringen, wie wir es jetzt über 40 Jahre gewohnt waren von ihnen. Das ist schon bitter, ne? Ich meine, wie hat denn das Alter die Arbeit verändert? Haben wir Campino im Star FM Rock Talk gefragt.
2: Ich glaube, die Toten Hosen, so wie alle, du am Anfang, du suchst Applaus von außen oder du versuchst dich zu bestätigen. Du sagst, also die Leute fanden das gut, dann wird das richtig gewesen sein. Und je älter man wird, nimmt man davon Abstand und sagt, ich sage jetzt das, weil ich es selber meine, auch wenn mir das klar ist, dass es dafür Ärger geben wird. Ich löse mich aber davon, das zu machen, was andere von mir erwarten oder von dem ich den meisten Applaus erwarte. So, ich habe mich selber als Kompass. Und das kommt mit der Zeit, mit der Erfahrung, dass man diese Selbstsicherheit bekommt und eine Standfestigkeit. Ja, ich glaube, das hat was mit Älterwerden zu tun.
0: Oh Mann, trink aus, wir müssen gehen. Ist also das letzte Album der Hosen nach fast 45 Jahren Bandgeschichte. Und wenn ich richtig gezählt habe, müssten das mit dem jetzigen 16 Studioalben sein, die Band in all den Jahren rausgebracht hat. Was ist denn eigentlich schwieriger, Campino? Das erste Album oder das letzte Album?
2: Definitiv das letzte. Das erste Album. So geht's, glaube ich, vielen Bands, die warten lange drauf, dass sie noch einen Plattenvertrag kriegen oder die Möglichkeit, irgendwas aufzunehmen. Und dann schießt man das eigentlich alles nur so raus. Und wahrscheinlich ist das zweite Album schon die erste schwierige Herausforderung für eine Band, wenn das relativ zeitnah kommt, weil man innerhalb eines relativ kurzen Zeitraums dann versucht, über die Messlatte zu kommen. Also so habe ich es in Erinnerung. Und heute diese letzte Scheibe, die ist natürlich nach 45 Jahren muss die ganz anderen Ansprüchen standhalten, die wir inzwischen haben an uns. Und da ist eine andere Nachdenklichkeit, eine andere Sorgfältigkeit. Und insofern steckt hier deutlich mehr Mühe drin. Opel Gang war verspielt, sorglos, amateurhaft, hat daraus auch sicher seinen Charme bezogen, den wir heute gar nicht mehr zurückkriegen könnten, selbst wenn wir es versuchen würden. Aber wir versuchen das eben auszugleichen durch Professionalität.
0: Den kompletten Rock Talk mit Campino und der Burner kannst du übrigens jederzeit anhören in der Mediathek, in deiner StarFM Rock App und auf starfm.de. Aber jetzt geht's hier erstmal ab mit dem nächsten Song. Viel Spaß jetzt mit den Toten Hosen und wir waren weg.

Die Toten Hosen waren das gerade hier mit Wir waren nie weg von ihrem aktuellen, leider letzten Studioalbum Trink aus, wir müssen gehen. Sag uns gerne mal weiterhin deine Meinung, wie du das Album findest. 0800 0303 666 kannst du wie gesagt Donnerstag den ganzen Tag über wieder gewinnen. Und die nächsten Songs gibt es auch wie immer in deiner Star von Russia und nachher 15:30 Uhr.

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7: Im Studio Michael Bottlick. Die Sommerferien in Deutschland sollten grundsätzlich erst im Juli starten. Das fordert der Deutsche Philologenverband. Hintergrund sind die Abi-Prüfungen. Die Lehrer finden, dass der Zeitdruck bei einem früheren Ferienbeginn einfach zu groß ist. Tanja Wagner berichtet.
8: Schriftliche Abi-Prüfungen, mündliche kurz darauf und dann noch mögliche Nachprüfungen. Das alles zeitlich bis Ferienbeginn hinzubekommen, setzt Schüler und Prüfer unter Stress, sagen die Lehrer. Auch sei es ungerecht, wenn manche einfach länger Zeit hätten, sich aufs Abi vorzubereiten. Geplant liegen die Ferientermine der 16 Bundesländer zwischen Mitte, Ende Juni und Mitte September. Und zwar für die meisten rotierend, sodass fast alle mal früher oder später dran sind. Das soll die Reisewelle auseinanderziehen.
7: In Deutschland ist mehr als die Hälfte der Erwachsenen übergewichtig. Das zeigen neueste Zahlen des Statistischen Bundesamts. Demnach hatten im vergangenen Jahr rund 53% der Erwachsenen einen Body-Mass-Index von über 25. Das gilt als übergewichtig. Männer sind dabei häufiger betroffen als Frauen.
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7: Die deutsche Fußballnationalmannschaft hebt heute Nachmittag in Frankfurt ab. Das Ziel, die Weltmeisterschaft. Die Landung in Chicago ist für den späten Abend geplant. Dort wird dann erstmal trainiert. Am Samstag steht das letzte Testspiel gegen Gastgeber USA an. Danach geht es ins WM-Quartier nach Houston. Thomas Bremser.
9: Rund 9 Stunden Flugzeit sind es von Frankfurt nach Chicago. Durch die Zeitverschiebung fliegt das Team am Nachmittag los und kommt auch am Nachmittag an. Die ersten Tage gilt es also, den Jetlag zu überwinden. Das Klima ist sommerlich heiß. Bundestrainer Nagelsmann will die kommenden Tage nutzen und so viel wie möglich trainieren, um den Feinschliff vorzunehmen für den WM-Start. In Chicago stößt dann auch Stürmer Kai Havertz zum Team und macht den 26-Mann-Kader perfekt. Die Generalprobe steigt dann am Samstag gegen Gastgeber USA.
7: Soweit das Neueste aus dem Star FM News Center.
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10: 21 Grad haben wir aktuell in Karlsburg, in Rot, in Feucht und auch bei dir vor der Haustür. So richtig schön wird es heute leider nicht. Wir gucken mal auf die Star FM Prognose. Es wird warm, ja, so 25, 26 Grad, aber die Regenwahrscheinlichkeit liegt bei 70%. Also örtlich gibt es Gewitter, ansonsten kommen immer wieder Regenschauer runter. Das wird jetzt so gern Mittag, Nachmittag dann schon losgehen. Ja, wir gucken auf die Star FM Prognose für die nächsten Tage. Leider wird es da nicht unbedingt besser. Nachts Regen bei 11 Grad, morgen regnet es bei 20 Grad, Donnerstag Gewitter bei 21 Grad. Und dann kommt ja so langsam Rock im Park auf uns zu, ne? Also Freitag, Samstag, Sonntag so zwischen 19 und 22 Grad Regenwahrscheinlichkeiten am Wochenende, aber nur so um die 60%. Also nimmt der Sicherheitshalber einen Regenponcho mit. Ansonsten, wie gesagt, die Regenwahrscheinlichkeit sinkt dann zum Wochenende hin und Glück kannst du so Samstag, Sonntag haben mit sogar 5 bis 7 Stunden Sonne. Also so schlimm ist es jetzt bei Rock im Park nicht wie bis dahin. Die A3, Nürnberg in Richtung Würzburg, hier brauchst du knapp 10 Minuten, 3 Kilometer Stau zwischen Erlangen-West und Höchststadt-Ost und auf der B14 Richtung Nürnberg zwischen Abzweig nach Adelmannssitz und Wickelskreut in beiden Richtungen vorsichtig fahren, hier besteht Gefahr durch eine verschmutzte Fahrbahn. Geblitzt wirst du auf der B14 von Laufrichtung Nürnberg zwischen Rückersdorf und Beringersdorf und in Nürnberg in der Frankenstraße Richtung Ulmenstraße. Und wenn du noch was entdeckt hast für die Liste, ruf gerne an für Staus und Blitzer oder schick deine WhatsApp-Sprachnachricht an die 0800 0303 666. Vielen Dank jetzt schon mal dafür. Komm gut durch. Gute Fahrt.
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10: Mit Thomas rein geht's in die nächste Stunde. Star FM at Work. Freue mich, dass du mit dabei bist. Dankeschön fürs Einschalten. Burner nicht hinter den Kulissen dieser Woche, sondern diese Woche hat sie noch Urlaub. Ist dann bei Rock im Park natürlich dabei. Wird auch immer wieder von da berichten. Und nächste Woche ist sie dann wieder mit am Start hier im Star FM at Work Team. Jetzt dann auch gleich am Start. Deine Rock News. Gut informiert geht's in deinen Arbeitsalltag. Ne? Und natürlich auch gut gerockt. Hin dabei. Funeral of Hearts. Aerosmith mit Crazy. Gibt's gleich, nachdem wir die rote Flagge geschwenkt haben hier. Billy Talent und Red Flag. Ich wünsche dir einen schönen Dienstag.

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0: Of all people, aktuelle Scheibe von den Foo Fighters hier bei Star FM at Work. Ich wünsche dir einen zauberhaften Dienstag.
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0: Guckst du denn so überrascht? Immer die Rock-News um die Zeit, ne? Ich will ja, dass du im Büro gut informiert bist und auf der Arbeit und deinen Kollegen sagen kannst, du, hab bei Star FM gehört hier, dass zum Beispiel Linkin Park gestern das erste Deutschlandkonzert in diesem Jahr in Hamburg gespielt haben. 57.000 Fans haben die Band gefeiert im Volksparkstadion. Morgen gibt's den zweiten Auftritt in der Hansestadt, ehe die Band dann am Wochenende als Headliner von Rock im Park und Rock am Ring spielt. Nächste Woche dann noch zwei Konzerte in München. Und das ist durchaus ungewöhnlich für die Headliner von Rock im Park und Rock am Ring. Normalerweise gelten bei so einem Festival in der Größenordnung Gebietsschutzklauseln der Headliner für die Region oder sogar bundesweite, ja, damit der Ticketverkauf gesichert ist. Linkin Park sind aber weiter so dermaßen angesagt, dass das Zwillingsfestival so früh wie noch nie zuvor ausverkauft ist und es auch für alle vier weiteren Deutschlandkonzerte nur noch wenige Restkarten gibt. Aber die gute Nachricht daran ist, es gibt noch Restkarten. Noch eine gute Nachricht. Keith Richards ist mit 82 Jahren jetzt Uropa geworden. Ja, seine Enkelin Ella hat als erste seiner insgesamt 5 Enkelkinder ein Kind zur Welt gebracht, ein Mädchen mit dem Namen Luna. Und da sagen wir natürlich herzlichen Glückwunsch an Mutter und Uropa Keith Richards. Kommen wir zum Summer Breeze. Summer Breeze hat gestern den Timetable rausgebracht. Das zweitgrößte Metal-Festival nach dem Wacken findet Mitte August statt und ist jetzt schon seit Anfang Dezember ausverkauft. So schnell wie noch nie in der mittlerweile 29-jährigen Geschichte des Festivals. Ja, und Radiohead, die haben zuletzt vor rund 10 Jahren ein neues Album rausgebracht mit den Comeback-Konzerten Ende letzten Jahres. Keimte da so neue Hoffnung bei den Fans auf, wenn man nach 7 Jahren wieder auf der Bühne steht? Ist vielleicht auch das möglich, aber nö. Das wird nichts. Radiohead-Gitarrist Ed O'Brien hat nochmal bestätigt, dass weiter nicht mit einem neuen Album der Band zu rechnen ist. Man habe noch nicht einmal bandintern miteinander über das Thema gesprochen. Klingt also doch weiter weg als gedacht. Ne? Soweit erstmal deine Rock-News. 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

0: Lover, das gerade Song 2 hier bei StarFM at Work. Kümmern wir uns mal um deine Abendplanung. Ne?
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0: Eigentlich kümmern wir uns gleich mal um deine Wochenplanung. Klar, die Rock im Park Woche, traditionell wird da wenig anderes geboten in der Region, ne? Rock im Park. Aber natürlich haben wir auch noch ein paar Free-Tickets für dich für Rock im Park in den nächsten Tagen, ne? Morgen zum Beispiel in deinem Breakfast Club und naja, lass dich überraschen. Am heutigen Abend, Dienstagabend, präsentieren wir dir Anthrax. Seit 45 Jahren sind die schon unterwegs, die Metal-Legenden hier. Mit Metallica, Megadeth und Slayer, die sogenannten Big Four im Thrash-Metal. Im September kommt ihr erstes Album seit 10 Jahren raus. Anthrax also mit Support von Decapitated, Death-Metal aus Polen. Heute Abend im ausverkauften Löwensaal in Nürnberg. Wir haben dich ja schon hingeschickt, haben dir die letzten Plätze auf der Gästeliste reserviert. Insofern auf StarFM kannst du immer bauen und auf Anthrax heute Abend zählen. Viel Spaß im Löwensaal Nürnberg mit Anthrax heute Abend. So, was geht denn ansonsten noch in der Region jetzt, wenn du gerade nicht bei Rock im Park dabei bist? Das Fränkische Bierfest geht zum Beispiel. Das startet morgen, geht bis Sonntag. Knapp 40 Brauereien aus Franken sind am Start. Dazu in diesem Jahr 4 Gastbrauereien aus Belgien. Dazu wie immer großes Essensangebot und viel Live-Musik. Dann gibt es auch ab Mittwoch bis Samstag das Autokino Rostal. Das ist ein Überbleibsel aus der Corona-Zeit, aber immer noch sehr geil. Seit 6 Jahren, jeden Sommer für einen guten Zweck. Auf 80 Quadratmeter Großbildleinwand, der Ton wird per UKW-Frequenz direkt auf dein Autoradio übertragen. Foodtrucks, Popcorn gibt's vor Ort. Also richtig coole Geschichte. Autokino, ich lieb's ja, ne? Hat sowas Nostalgisches auf jeden Fall. Und da gibt's die Woche jetzt morgen Florence Foster Jenkins mit Meryl Streep und Hugh Grant. Am Donnerstag die Fantastic Four und am Freitag Zurück in die Zukunft Teil 1. Am Samstag dann die Blues Brothers. Also das sind die richtigen Kinofilme auf jeden Fall fürs Autokino. Tickets gibt's auf Spendenbasis. Der Erlös geht an die Tafel in Fürth, das Frauenhaus in Fürth und die Bürgerstiftung Rostal, die sich um soziale, kulturelle und humanitäre Projekte im Markt Rostal kümmert. Also du siehst, auch neben Rock im Park ist eine ganze Menge geboten in dieser Woche. Viel Spaß.
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Alle guten Dinge, die du über ihn gehört hast, sind wahr. Und zu all dem sympathischen Kram über Keanu Reeves kannst du dir noch was Gutes von ihm anhören. Seine Musik. Der Hollywood-Star spielt Bass. Und das macht er am besten in seiner Band Dogstar. Im Sommer kommt Dogstar für ein paar Konzerte nach Deutschland. Kein Zufall, dass du sie jetzt auf deiner Star-FM-Playlist hörst. Die Band von Keanu Reeves. Dogstar mit

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11: Im Studio Michael Bottlick. Wir werden nicht größer, aber wir werden schwerer. Der Durchschnittsmensch in Deutschland ist 1,73 Meter groß und wiegt genau 78,3 Kilogramm. Das zeigen die neuesten Zahlen des Statistischen Bundesamts. Auch gelten wir mittlerweile als übergewichtig. Hierzulande sind es 53% der Erwachsenen. Tanja Wagner.
12: Die Durchschnittsfrau ist in Deutschland 1,66 Meter groß und wiegt knapp unter 70 Kilo. Der Durchschnittsmann hat mit 1,79 Meter fast preußisches Gardemaß, bringt aber auch 86,5 Kilo auf die Waage. Am schwersten sind die Menschen hierzulande dabei in ihren 50ern, am leichtesten die 18- bis 24-Jährigen. Die sind dafür aber eher größer als der deutsche Durchschnitt. Und mehr als die Hälfte der Deutschen gelten mit einem BMI von mehr als 25 als übergewichtig, was vor allem an den Männern liegt. Knapp zwei Drittel von ihnen tragen einen Wohlstandsbauch mit sich herum.
11: Die deutschen Lehrer fordern, dass die Sommerferien bundesweit frühestens am 1. Juli-Wochenende beginnen sollen. Hintergrund sind die Abiturprüfungen. Ein früherer Start verkürze die Prüfungszeitfenster und erhöhe den Stress für Schüler und Lehrkräfte. In Mecklenburg-Vorpommern beispielsweise starten die Sommerferien im Jahr 2029 schon am 18. Juni.
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11: Die deutsche Fußballnationalmannschaft hebt heute Nachmittag in Frankfurt ab. Das Ziel, die Weltmeisterschaft. Die Landung in Chicago ist für den späten Abend geplant. Dort wird dann erstmal trainiert. Am Samstag steht das letzte Testspiel gegen Gastgeber USA an. Danach geht es ins WM-Quartier nach Houston. Thomas Bremser.
13: Rund 9 Stunden Flugzeit sind es von Frankfurt nach Chicago. Durch die Zeitverschiebung fliegt das Team am Nachmittag los und kommt auch am Nachmittag an. Die ersten Tage gilt es also, den Jetlag zu überwinden. Das Klima ist sommerlich heiß. Bundestrainer Nagelsmann will die kommenden Tage nutzen und so viel wie möglich trainieren, um den Feinschliff vorzunehmen für den WM-Start. In Chicago stößt dann auch Stürmer Kai Havertz zum Team und macht den 26-Mann-Kader perfekt. Die Generalprobe steigt dann am Samstag gegen Gastgeber USA.
11: Soweit das Neueste aus dem Star FM News Center.
14: Danke dir.
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14: Noch ist es trocken, aber wolkig. 23 Grad haben wir derzeit in Nürnberg, in Eckenheit und auch in Burgfarnbach. Und wir erreichen heute noch Maxi-Temperaturen von so 25 Grad. Allerdings auch diese unangenehmen 70% Regenwahrscheinlichkeit. Noch sehe ich keine Regengebiete über uns, aber naja, die können ja noch kommen. Ne? Wie gesagt, mit 70%iger Wahrscheinlichkeit. Örtlich gibt es dann heute auch noch ein paar Gewitter und heute Nacht regnet es weiter bei 11 Grad. Die Star-FM-Prognose für die nächsten Tage sieht auch nicht so richtig doll aus. Temperaturen so um die 20, 22 Grad. Ja, zwischendurch auch mal so 2, 3, 4 Stunden Sonne, aber auch ziemlich hohe Regenwahrscheinlichkeiten. Örtlich gibt es Gewitter. Dann kommt das Rock-im-Park-Wochenende. Sieht gar nicht so schlecht aus. Nur noch in Anführungszeichen 60% Regenwahrscheinlichkeit. Also wenn du empfindlich bist, nimm dir so einen kleinen Regenponcho, so ein Cape mit. Ansonsten 22 Grad, aber auch mal 5, 6, 7 Stunden Sonne. In Fürth ist die Waldstraße blockiert in beiden Richtungen mit einem Pannen-LKW. Also hier bitte vorsichtig ranfahren. Und die B14, die Ansbacher Straße, zugestaut mit 5 Minuten Stop-and-Go zwischen Stein und der Rednitzstraße. Geblitzt wird aktuell auf der A3 von Würzburg Richtung Nürnberg zwischen Erlangen-Tennenlohe und Nürnberg-Nord und auf der B14 Laufrichtung Nürnberg der Blitzer zwischen Rückersdorf und Beringersdorf. Auch in Nürnberg haben wir einen Blitzer für dich gefunden. In der Frankenstraße blitzt es Richtung Ulmenstraße. Und wenn du noch was für uns hast, Stausblitzer, ne, gerne her damit. Ruf kurz an oder schick deine WhatsApp-Sprachnachricht einfach kostenlos an die 0800 0303 666. Danke dir jetzt schon mal dafür. Komm gut durch, hab eine gute Fahrt.
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14: Schön, dass du eingeschaltet hast. Ja, danke, dass du beim Seppen vielleicht hängen geblieben bist. Wie auch immer, hier ist Star FM At-Work. Ich bin Thomas, teile mir mit der Burner die wundervolle Show. Aber wenn Burner im Urlaub ist, dann mache ich es halt alleine, ne? Also insofern, schönen Urlaub, liebe Burner. Nächste Woche ist aber wieder für dich da. Und natürlich auch bei Rock im Park ist die Burner mit dabei und wird live dann berichten hier am Wochenende. Da freue ich mich auch schon drauf. 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So, starten wir rein hier mit dem, was wir am besten können, mit Maximum Rock. Diese Stunde Star FM at Work, Nickelback dabei, Kraftklub dabei, Mando Diao, Klassiker von Led Zeppelin dabei, einer meiner Lieblingssongs von der Band, Rock'n'Roll. Und wir haben uns ja schon mal unterhalten hier über Poster, die du im Kinderzimmer hattest. Ne, Gillo?
15: Jo, Gillo hier. Poster an der Wand, ja. Steinigt mich, lacht mich aus, keine Ahnung. Ich hatte alles voll gepflastert mit Modern Talking und ey, das war teuer. Mal so ein Olet Bravo Poster, da hast du da DR5 Ostmark bezahlt. Ja, das war ja Schmuggelware. Ja, erst später kam dann der Rock.
14: Grüße. Ja, das war doch bei mir auch so. Ja, da auch Shake the Stevens und Nena da und hier ein Colt für alle Fälle. So, glaube ich, so Heather Thomas Poster an der Wand und so. Ja, ja, völlig okay. Ne? Wie komme ich drauf? Hier sind Yellow Card und die Bedroom Posters.

Nickelback, aktuelle Scheibe Bones for the Crows hier bei Staff at Work. Kurzer Hinweis, liebe Leute, du willst noch zu Rock im Park am Wochenende, hast aber keine Tickets abgreifen können bisher. Irgendwie flattern hier bei uns immer wieder Rock im Park Tickets rein, deswegen nochmal der Hinweis. Morgen früh in deinem Breakfast Lab gibt's vorläufig erstmal die letzten Free Tickets für Rock im Park, aber ich habe sowas Leuten hören, dass am Donnerstag, und das ist ja dann schon wirklich letzte Eisenbahn, dass unser Keck sich irgendwo im Park versteckt hat, mit vielleicht auch nochmal ein paar Tickets, ja, also die nächsten Tage auf jeden Fall dabei sein, wenn du noch zu Rock im Park willst, ne, morgen in deinem Breakfast Club und am Donnerstag solltest du auch den ganzen Tag über zuhören und mal gucken, wo der Keck sich versteckt hat. Irgendwas mit im Park hat er erzählt und irgendwas mit, er hat dann wirklich die letzten Tickets, naja, aber du siehst, es gibt noch Chancen dabei zu sein, ich wollte es dir nur nochmal kurz sagen.

0: Kraftklub waren das gerade. Ich will nicht nach Berlin, hier bei StarFM at Work. Auf geht's! Die Festival-Saison ist eröffnet. Wir haben die letzten Free-Tickets für dich für Rock im Park. Morgen Breakfast Club hören, ne? Da bist du vielleicht noch mit dabei. Und dann geht's weiter. Rock am Ring, Rock im Park, Nova Rock, Wacken. Also wie gesagt, Festival-Saison ist eröffnet und A ist voll dabei, ne?
1: Jein, Thomas. Ja. Dieses Jahr, ich habe es irgendwie ein bisschen verballert, bin ich ehrlich.
0: Ne?
1: Irgendwie dieses Jahr
0: ich wundere mich
1: steht
0: ja
1: nichts an. Ja, ich wäre ja sonst eigentlich auch jetzt schon am Taschepacken, Rock im Park, Rock am Ring, eins von beiden. Aber irgendwie, ich habe es dieses Jahr verschludert.
0: Ich wundere mich auch, dass du immer
1: Schön also rein in die Kerbe.
0: Ja,
1: nee, ich fahr vielleicht noch aufs Reload, mal gucken.
0: Oh, immerhin.
1: Steht noch in den Sternen. Schauen wir mal.
0: Und dann, ich meine, wir sind gestern in der Redaktion drauf gekommen, wir sagen, die Festival-Saison hat eröffnet. Und wovor man immer so ein bisschen Angst hat, irgendwie ist das Nötigste, was man auf Festivals eigentlich braucht, diese Dixies, ne?
1: Eieiei.
0: Also da gibt's ja wirklich Stories. Also ich hab dann einer erzählt, das war bei Rock in Kaput, da habe ich das moderiert, das Festival. Und es fing tierisch an zu gewittern. Also es ging gerade so los, ne?
1: Mhm.
0: Und Act war gerade zu Ende und ich musste dann irgendwie und dachte mir, ja Mensch, gehst du schon auf Dixie? Und während ich auf dem Dixie saß, ging das richtig los, ne? Aber richtig, und das war ein weiter Weg zum Dixie, ging es richtig los mit Gewitter und Blitz und Donner und Starkregen. Und ich habe dann immer so oben durch diese Gitterdinger geguckt auf dem Dixie, ne? Diese kleinen Lochbleche.
1: Aha.
0: Und dachte so, nee, Alter, ich gehe jetzt hier nicht raus, auf gar keinen Fall. Gehe ich jetzt hier über den ganzen Platz, über diese ganze nassen Rasen irgendwie auf Gewitter. Ich bleibe jetzt hier sitzen. Aber ich glaube, das war das längste Gewitter meines Lebens gefühlt.
1: Weil ich saß da, glaube ich,
0: echt eine Dreiviertelstunde auf diesem Dixie.
1: Aber
0: und es hat gedonnert und es hat gescheppert irgendwie. Und ich dachte so, Alter, kein schöner Ort, um Gewitter auszuhalten irgendwie.
1: Auf jeden Fall keinen Schlag zu kriegen.
0: Nee. Hast du auch so eine schöne Dixie-Story?
1: Auf jeden Fall. Vor 10 Jahren.
0: Jeder hat eine, oder?
1: Destruction Derby auf so einer Burg in Dessau, das weiß ich noch. Und es gab sehr, sehr wenige Toiletten. Und die Dixies sahen am zweiten Tag, die sahen schon aus wie Saune.
0: Ja.
1: Und haben viele sich schon auf dieser Burg auf die Mauer gesetzt und von da oben runter gemacht, was auch schon wilde Bilder waren. Aber es gab noch so ein paar Dixies und ich wollte dann auch eins dieser Dixies ansteuern. Ich mache die Tür auf und was sehe ich? Es war keine Rückwand mehr vorhanden.
0: Was?
1: Nee, das Dixie war hinten offen. Und so sahen gefühlt alle aus. Also dann habe ich schon mal einen Kumpel von mir schlafend vom Dixie. Wir haben den gesucht 2 Stunden lang und haben uns gefragt, Mann, wo war der denn? Der wollte auf Klo gehen.
0: Ja.
1: Ich dann alle Türen abgeklopft. Macht dann eine Tür auf, sitzt er da drinnen schlafend.
0: Aber du warst noch nicht auf dem Dixie, also hast gesehen, dass man hat plötzlich dann Crowdsurfing mit dir und dem Dixie gemacht.
1: Nee, Gottes Willen, Gott sei Dank, nee.
0: Also da gibt es wirklich wilde Sachen.
1: Nee, das will ich nicht erleben.
0: Einschlafen auf dem Dixie scheint aber auch echt ein Thema zu sein irgendwie.
1: Voll, ne? Habe ich auch schon öfter
0: gehört. Also hast du auch so eine schöne Dixie-Story quasi jetzt zur Festivalsaison? Dann her damit, ruf uns gerne an oder schick uns deine WhatsApp-Sprachnachricht an die 0800 0303 666. Wir sammeln in der Festivalsaison heute mal hier bei StarFM die schönsten Dixie-Stories.
1: Ganz schön beschissenes Thema.
0: Ja, voll.
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0: Der Mann mit der Feder im Haar, ne? Wobei, die hatte er ja gar nicht mehr im Haar. Aber er hatte sie mal im Haar, war so ein Erkennungsmerkmal, ne? Lauri von The Rasmus. In the Shadows, hier gerade einer ihrer größten Hits bei Star FM at Work.
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0: Überleitungskönig, einer unserer größten Hits ist jetzt im Studio, ey.
2: Ich dachte, jetzt kommt irgendwas mit einer Feder. Sie hat keine Feder im Haar, aber...
0: Nee. Also, Legende, ey. Rock Top 30, Legende, ey.
2: Dankeschön, ja. Thomas, für diese Einleitung. Da freue ich mich sehr
0: Freitag
2: drüber.
0: Ab 16:45 Legendenzeit. Ja, hat sich wieder viel getan, haben wir gestern schon geklärt. Nachdem wir gestern schon mal bei den Spitzenpositionen waren, festgestellt haben, glaube ich, dass Pretty Reckless sich, wie ich es vorausgesagt habe, den Spitzenplatz gesichert haben und Muse abgeschmiert sind auf die zwei.
2: Abgeschmiert, bisschen übertrieben.
0: Sie haben ein Treppchen freigemacht und sind eine Stufe runtergegangen.
2: Ich sag ja, Schlagabtausch zwischen diesen beiden Bands. Beide veröffentlichen auch am gleichen Tag das neue Album, deswegen.
0: Ja. Was waren sonst noch große Überraschungen in den Rockcharts am Freitag?
2: Naja, ich sag mal so, so große Überraschungen gab es da nicht. Wir können mal so ein bisschen auf die Neuvorstellungen schauen, wie die sich platziert haben am Freitag. Da haben wir ja zum Beispiel Breaking Benjamin gehabt mit ihrer neuen Single Something Wicked. Ich finde das Ding ziemlich stark. Ist eingestiegen auf Platz 11, also sag ich mal im guten Mittelfeld, geht noch ein bisschen was nach oben, aber Platz 11 finde ich für die Woche 1 ist schon mal solide, ne? Dann haben wir auch ganz neu mit dabei Brian Fallon, der ist auch wieder solo unterwegs, normalerweise kennt man ihn ja mit seiner Band The Gaslight Anthem. Brian Fallon hat sich auch sehr, sehr gut platziert, Platz 4 gab es am Freitag.
0: Ich finde übrigens auch, dass die neue Scheibe wirklich mit seinen Painkillers auch so ein bisschen nach Gaslight Anthem klingt, ne? Sonst waren seine Solo-Projekte eher so ein bisschen ruhiger so. Ich finde, die hat guten Drive, also damit wird er hoffentlich auch noch weit kommen.
2: Gefällt mir auf jeden Fall auch gut. Und natürlich Platz 2, Nothing But Thieves, Evolution.
0: Oh. Ist natürlich, glaube ich, ganz weit da oben gestiegen, ne?
2: Ja. Evolution. Ja, na klar. Also deswegen, die kommen gut an und werden wahrscheinlich auch noch weiter gut ankommen. Neues Album kommt dann im September von Nothing But Thieves.
0: Du siehst also auch, Neuvorstellungen müssen da nicht immer unten rumdümpeln und sich erstmal Platz erkämpfen. Die können auch gleich katapultartig nach oben schießen. Vielleicht geht es ja unserer nächsten Neuvorstellung genauso. Greta von Fleet, ne?
2: Ah, da war ja lange Zeit, also beziehungsweise jetzt kurze Zeit im Raum. Gibt's die noch? Haben sie sich aufgelöst? Ja, also da gab es ja wirklich komische Videos auf Instagram mit den Highlights aus der Bandgeschichte und dem Satz Danke für alles. Da denkt man natürlich sofort, oh, das war's, ne?
0: Ja, und dann gab es ja plötzlich diese komischen, ominösen Einladungen für ein intimes Konzert in New York City, ne? Tickets hieß es, so wie früher, ich kenne das ja noch, man muss sich an der Kasse anstellen, um Tickets zu kaufen, nichts mit online und so, ne?
2: Naja, und für ein Appel und ein Ei, ne? $20?
0: $20, ne? Und super. Dann haben die irgendwie im Bowery Ballroom gespielt, also gerade mal so vor zwischen 500 und 600 People irgendwie, Greta van Fleet, und haben gesagt so, ey, wir sind nicht weg, wir sind wieder da. Haben auch, glaube ich, zwei brandneue Songs gespielt, unter anderem auch den wir jetzt als Neuverstattung mit dabei haben.
2: Genau. Play Games heißt eine der neuen Singles und die packen wir natürlich direkt als Kandidaten in die Rock Top 30. Das Ding wurde produziert von Mike Elizondo und der hat sich zum Beispiel schon einen Grammy gesichert, hat mit den 21 Pilots zusammengearbeitet oder auch mit Turnstile. Also da kann man Großes erwarten, schätzungsweise. Und mir gefällt die Single auch ziemlich gut.
0: Play Your Games, Greta van Fleet. Ob sie dir auch gut gefällt, das entscheidest du. Wir hören mal rein. Hier sind Greta van Fleet und eine unserer drei Neuvorstellungen für die Rockcharts, die Rock Top 30. Play Your Games.

0: Du willst den Song drin haben in deinen Rockcharts, den Rock Top 30, Play Your Games von Greta Van Fleet? Du weißt, was du zu tun hast. Nein? Dann sage ich es dir nochmal. Du gehst in die StarFM App, StarFM.de, machst deinen Klick für die Songs, die wir drin haben. Oh, die Folge auf den Tisch gehauen hier. Für die Songs, die du drin haben willst in den Rockcharts, in Rock Top 30. Und dann werden wir mal gucken, wie sie sich verändert haben. Freitag gibt es hier immer eine neue Ausgabe. Ab 16.45 Uhr mit dir, ey.
1: Ja?
0: Ja.
1: Ja.
0: Also, wie immer, freitags einschalten und jetzt weitergehen.

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12: Im Studio Christian Haffmann. Bayern erlebt gerade das trockenste Frühjahr seit Beginn der Wetteraufzeichnungen vor über 140 Jahren. Nur rund 104 Liter Niederschlag pro Quadratmeter in 3 Monaten. Bauern mussten ihre Ernteerwartungen bereits deutlich nach unten schrauben. Winzer bangen um die Rebblüte und am Starnberger See, Chiemsee oder Tegernsee herrscht Niedrigwasser. Diese Woche sollen laut deutschem Wetterdienst zumindest immer wieder Schauer und Gewitter kommen. Für die Landwirtschaft bräuchte es aber deutlich mehr, längere und ergiebige Regenfälle. Bundeskanzler Merz wirbt bei den geplanten Reformvorhaben in Deutschland für einen breiten Schulterschluss. Er sagte beim Ostdeutschen Wirtschaftsforum im brandenburgischen Bad Saarow, er wisse um die Größe der Aufgabe und wolle dafür keinen Vertrauensvorschuss haben.
13: Aber ich will sehr wohl die Bereitschaft aller Bürgerinnen und Bürger in Anspruch nehmen, daran konstruktiv mitzuarbeiten. Das betrifft die Belegschaften, das betrifft die Unternehmen, das betrifft die Verbände, das betrifft die Gewerkschaften, das betrifft große gesellschaftliche Institutionen. Wir wollen jetzt und müssen gemeinsam zeigen, dass wir in der Lage sind, die Probleme unseres Landes zu lösen.
12: Ab sofort wissen Lkw-Fahrer auf deutschen Autobahnen besser, wo noch ein Parkplatz frei ist. Ein neuer digitaler Service namens SID zeigt in Echtzeit die Belegung aller 1850 Rastanlagen an, kostenlos und über verschiedene Apps abrufbar. Die Daten kommen direkt aus dem Mautsystem. Das soll Schluss machen mit dem gefährlichen Parken auf Seitenstreifen oder Autofahrerstellplätzen. Laut deutschem Verkehrssicherheitsrat fehlen allerdings bis zu 40.000 Lkw-Stellplätze.
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12: Jetzt wird es ernst, denn in wenigen Minuten startet die DFB-Elf in die USA, ist dann offiziell auf dem Weg zur Weltmeisterschaft. Erste Station ist Chicago, da soll die Mannschaft von Coach Nagelsmann um etwa 10:30 unserer Zeit landen. Thomas Bremser weiß mehr.
10: Rund 9 Stunden Flugzeit sind es von Frankfurt nach Chicago. Die ersten Tage gilt es also, den Jetlag zu überwinden. Das Klima ist sommerlich heiß. Bundestrainer Nagelsmann will die kommenden Tage nutzen und so viel wie möglich trainieren, um den Feinschliff vorzunehmen für den WM-Start. In Chicago stößt dann auch Stürmer Kai Havertz zum Team und macht den 26-Mann-Kader perfekt. Die Generalprobe steigt dann am Samstag gegen Gastgeber USA.
12: Soweit das Neueste aus dem Star-FM News Center.
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15: 23 Grad derzeit in Nürnberg in Fürth und in Burgfarnbach. Leider wolkige 23 Grad, aber immer noch keine Regengebiete in Sicht. Wobei die Regenwahrscheinlichkeit nach wie vor so zwischen 70% und 80% liegt. 26 Grad erreichen wir heute noch. Und ja, irgendwann werden die Schauer runterkommen. Spätestens heute Abend und heute Nacht. Dann sogar mit Gewittern bei 11 Grad. So geht's leider die Woche dann weiter. Ne? Ab morgen regnet es. Morgen bei 20 Grad Regen, Donnerstag bei 21 Grad Regen, Freitag Gewitter bei 19 Grad und ich weiß, dann kommt Rock'n'Park auf uns zu. Ne? Und ja, also, Regenwahrscheinlichkeiten von 40% bis 70%, 22 Grad, aber zwischendurch auch mal 5 bis 7 Stunden Sonne. Also was Regenfestes mitnehmen, aber so Dauerregen ist es dann wahrscheinlich doch nicht. Wir gucken mal auf die Straßensituation. Die B14, die Ansbacher Straße, zugestaut mit guten 5 Minuten zwischen Rednitzstraße und Stein. Das gleiche Spiel haben wir in Fürth auf der Waldstraße. Auch hier stehst du 10 Minuten, denn Pannen-LKW blockiert die Straße da in beiden Richtungen. Ansonsten rollt aber alles. Es blitzt auf der A3 von Würzburg Richtung Nürnberg kommt, zwischen Erlangen-Tennenloh und Nürnberg-Nord. Dann auf der B14 Laufrichtung Nürnberg zwischen Rückersdorf und Beringersdorf und in der Frankenstraße Nürnberg in Richtung Ulmenstraße auch noch ein Blitzer. Wenn du noch was hast in der Richtung Staus, Blitzer, gerne her damit. Ruf an oder schick deine WhatsApp-Sprachnachricht kostenlos wie immer an die 0800 0303 666. Danke dir jetzt schon mal dafür. Komm gut durch, hab eine gute Fahrt.
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15: Na klar, nächste Stunde Star FM at Work. Ich bin Thomas, freue mich, dass du mit dabei bist. Wir starten rein in diese Stunde Star FM at Work. Und ich will gerne nach wie vor deine schönsten Dixie-Klo-Stories hören. Ja, ich weiß, das muss ich mir sagen. Warum soll ich dir jetzt sagen, wie ich da kacken war oder wie ich da gepinkelt habe? Das meine ich ja nicht. Ich meine so schöne Sachen, die man erlebt hat, skurrile Sachen. Ich war zum Beispiel auf dem Dixie-Klo verschanzt, weil es draußen gewittert hat. Ich kenne Maximum Rocker, die sind auf dem Dixie-Klo eingepennt. A hat vorhin erzählt, sie war auf dem Dixie-Klo, war plötzlich keine Rückwand mehr drin. Vielleicht hast du auch mal Stage-Diving mit dem Dixie-Klo gemacht oder Crowdsurfing oder so. Also deine schönsten Dixie-Klo-Stories 0800 0303 666. Heute den ganzen Tag über her damit, passend zur Festivalsaison. Ja, und passend zur Festivalsaison, aber jetzt natürlich auch den passenden Maximum Rock. Good Charlotte, Sex on the Radio, Motley Crue drehen gleich auf hier mit Girls, Girls, Girls nach den Red Hot Chili Peppers und Around the World.

0: Shinedown waren das gerade mit Outlaw hier bei StarFM at Work. Ja, wir suchen sie heute, passend zur Festivalsaison, Rock am Ring, Rock im Park jetzt am Wochenende. Es geht dir jetzt erst richtig los. Deine schönsten Dixie-Klo-Stories. Klingt jetzt erstmal ein bisschen merkwürdig, aber ich weiß aus eigener Erfahrung, dass jeder, der schon mal auf einem Festival war, mit Sicherheit auch irgendwas zu so Dixie-Klos und den Storys dazu erzählen kann. Ne? Also ich war mal bei Rock in Kaput, hab das Festival moderiert und dann war so eine kleine Pause und man musste ewig zu diesen Dixie-Klos laufen. Und es fing an zu schütten. Und ich dachte so, oh, schnell nochmal, schnell aufs Dixie-Klo gehen, irgendwie, ehe der nächste Gig anfängt. Bin auf dieses Klo gegangen irgendwie und es brach wirklich ein Wolkenbruch daher. Es kam Gewitter plötzlich auf und ich dachte mir, ich laufe jetzt nicht bei Gewitter irgendwie über die ganze Wiese zurück. Ich werde vom Blitz erschlagen hier wahrscheinlich. Ist auch noch so ein Waldgebiet. Dachte ich mir, ich bleibe jetzt hier, bis das Gewitter aufhört. Hab mich also auf dem Dixie-Klo verschanzt. Es hat gescheppert draußen, es hat geblitzt, es hat gedonnert, es hat auf dieses Dixie-Klo geprasselt. Und wer schon mal drauf war, weiß, das hört sich richtig laut an auf so einem Dixie-Klo, ne? Hab da also ausgehalten und ich glaube, es war das längste Gewitter meines Lebens gefühlt. Ich glaube, bestimmt 45 Minuten habe ich auf diesem relativ unangenehm riechenden Dixie-Klo verbracht. Ja, deswegen suchen wir heute deine schönsten Dixie-Klo-Stories und Beate hat mal kurz in der Ampelphase mir sowas Ähnliches erzählt hier.
1: Beim Festival mussten wir auf die Dixies und haben in den Dixies wenigstens einen halben Tag verbracht, weil es jedes Mal geschüttet hat. Es war gemütlich, es war nett. Ja, ich muss weiterfahren, die Ampel wird groß.
0: Ja, siehst du, Unterstellplatz Dixie. Also, deine schönste Dixie-Klo-Story 0800 0303 666 heute den ganzen Tag über.
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0: So Leute, am Donnerstag ist es soweit. Da läuft die Siegerband bei A in der Show.
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0: Ja, du weißt, wir suchen wieder die größten Rock Talents, den Rocker Nachwuchs hier bei unseren Rock Talents. A hat gesagt, ja, schickt mir einmal was ein, irgendwie in der Star FM App, Star FM.de. Da gibt's alle Infos. Das machen wir jetzt über Monate hinweg. Und dann gehen zwei Bands immer ins Voting jede Woche und die beste Band, die im Voting gewonnen hat, die wird am Donnerstag in der Show von A gespielt. Und irgendwann trittst du dann mit deiner Band wahrscheinlich nicht mehr nur für 100 oder für 1000 Leuten auf, sondern vor 10.000 und bist bei der nächsten Festivalsaison dabei. Ja, so ist es hier schon vielen Bands gegangen. Aktuell im Voting in dieser Woche Roxton, das ist moderner Alternative Rock aus Oberbayern und die klingen so hier.

0: fragen wir doch mal nach, wo wollen Roxtons hin eigentlich so in der Karriere? Frontsänger Max?
1: Das Ziel ist ganz klar, also eine große Rockband werden mit einer der größten unserer Zeit. Als Vorbilder setzen wir uns da immer so Foo Fighters und dergleichen. Und im Endeffekt einfach Festivals spielen, Berufsmusik machen, das ist so das große Ziel.
0: Ja, Roxton müssen in dieser Woche an Crimson Bloom vorbei. Die kommen aus Krefeld, sind zu viert, machen so Alternative

0: Da auch da wollen wir natürlich mal bei Bassist Paul nachfragen, wo wollt ihr hin mal?
1: Ja, also wir wollen eigentlich richtig groß rauskommen damit. Wir wollen, wie gesagt, die Arenen dieser Welt erobern. Und wir haben halt einfach Bock, einfach so den Leuten halt was zu geben mit unserer Musik, so weiter mitzukommen. Und also wir sehen uns da, also wir denken, dass wir das schaffen können, aber versuchen wir das auch.
0: Ja, Welt erobern, mit den Foo Fighters gleichziehen, das sind schon hohe Ansprüche, aber warum auch nicht, ne? Von nichts kommt nichts. Also, bei den Rock Talents in dieser Woche, im Voting noch bis Donnerstag, Roxton gegen Crimson Bloom. Du hast es in der Hand, stimme ab, in der App und auf starfm.de gibt es wie gesagt alle Infos. Aktueller Stand, naja, ist so auf der Seite von Roxton, ne? Sie sind mit 86,1% jetzt gerade doch deutlich vor Crimson Bloom mit 13,9%. Aber noch ist nichts entschieden, wie gesagt, Donnerstag, da läuft die Gewinnerband dann mit ihrem Song bei A in der Show, bei den Star vom Rock Talents.

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11: Im Studio Christian Haffmann. Bayern erlebt gerade das trockenste Frühjahr seit Beginn der Wetteraufzeichnungen vor über 140 Jahren. Nur rund 104 Liter Niederschlag pro Quadratmeter in 3 Monaten. Bauern mussten ihre Ernteerwartungen bereits deutlich nach unten schrauben. Winzer bangen um die Rebblüte und am Starnberger See, Chiemsee oder Tegernsee herrscht Niedrigwasser. Diese Woche sollen laut deutschem Wetterdienst zumindest immer wieder Schauer und Gewitter kommen. Für die Landwirtschaft bräuchte es aber deutlich mehr, längere und ergiebige Regenfälle. Bundeskanzler Merz wirbt bei den geplanten Reformvorhaben in Deutschland für einen breiten Schulterschluss. Er sagte beim Ostdeutschen Wirtschaftsforum im brandenburgischen Bad Saarow, er wisse um die Größe der Aufgabe und wolle dafür keinen Vertrauensvorschuss haben.
12: Aber ich will sehr wohl die Bereitschaft aller Bürgerinnen und Bürger in Anspruch nehmen, daran konstruktiv mitzuarbeiten. Das betrifft die Belegschaften, das betrifft die Unternehmen, das betrifft die Verbände, das betrifft die Gewerkschaften, das betrifft große gesellschaftliche Institutionen. Wir wollen jetzt und müssen gemeinsam zeigen, dass wir in der Lage sind, die Probleme unseres Landes zu lösen.
11: Ab sofort wissen Lkw-Fahrer auf deutschen Autobahnen besser, wo noch ein Parkplatz frei ist. Ein neuer digitaler Service namens SID zeigt in Echtzeit die Belegung aller 1850 Rastanlagen an, kostenlos und über verschiedene Apps abrufbar. Die Daten kommen direkt aus dem Mautsystem. Das soll Schluss machen mit dem gefährlichen Parken auf Seitenstreifen oder Autofahrerstellplätzen. Laut deutschem Verkehrssicherheitsrat fehlen allerdings bis zu 40.000 Lkw-Stellplätze.
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11: Die deutsche Fußballnationalmannschaft ist zur WM in die USA abgeflogen und zwar nicht mit einer Sondermaschine, sondern ganz normal in einer Lufthansa-Linienmaschine. Die Mitreisenden auf Flug LH434 nach Chicago haben davon erst am Gate erfahren und direkt ein Deutschland-Trikot geschenkt bekommen. Nagelsmann, Kimmich und Co. saßen in der Business Class, der Rest des Flugzeugs war plötzlich in Schwarz-Rot-Gold. In Chicago bereitet sich das Team jetzt auf die WM vor. Soweit das Neueste aus dem Star FM News Center.
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5: 25 Grad haben wir aktuell in Karlsburg, in Kalkreuth und in Fürth. Und wenn ich das so richtig sehe, ist die Sonne gerade mal ein bisschen rausgekommen. Ne? Die Regenwahrscheinlichkeit, ich weiß, man soll sich über Sonne freuen, aber die Regenwahrscheinlichkeit liegt bei 70%. Ich muss es dir sagen, und die ersten Regengebiete, die ziehen jetzt auch schon langsam auf uns zu. Also möglicherweise geht es in den nächsten Stunden dann auch schon los. Ja. Gedankenpause. Heute Nacht regnet es, gewittert bei 11 Grad und dann geht es leider die ganze Woche so weiter bis zum Wochenende. Morgen Regen bei 20 Grad, Donnerstag Regen bei 21 Grad, Freitag Gewitter bei 19 Grad. Ja, dann ist Rock im Park ordentlich durchgetränkt, der Park, und dann kommt das Wochenende und dann geht es ja auch schon richtig los so langsam. Ne? Ja, Regenwahrscheinlichkeiten so um die 40-70%, zwischendurch aber auch mal 5-7 Stunden Sonne, also nimm dir was Regenfestes mit. So Dauerregen wird es nicht, aber immer wieder mal einzelne Schauer. Ach übrigens, ganz wichtig, ne? Wenn du noch nicht dabei bist bei Rock im Park und jetzt gerade so eine kleine Träne vergießt. Wir haben die letzten Tickets für Rock im Park morgen früh in deinem Breakfast Club. Und ich habe sowas Leuten hören, dass der Keck am Donnerstag auch nochmal Tickets für Rock im Park hat. Dann aber wirklich die letzten, und er hat sich irgendwo im Park versteckt, hat er gesagt. Naja, mehr dazu gibt es dann am Donnerstag. Das vielleicht nochmal so als kurzer Hinweis. Wir gucken mal auf die Straßen. Nicht viel los, aber die B14, die Ansbacher Straße, zugestaut mit 5 Minuten zwischen Stein und der Rednitzstraße. Sonst rollt's. Es blitzt auf der A3 Richtung Nürnberg zwischen Erlangen-Tennenlohe und Nürnberg-Nord und in Nürnberg in der Frankenstraße Richtung Ulmenstraße. Und wenn du auch noch was hast in der Richtung Stausblitzer, ne, dann gerne anrufen bitte oder WhatsApp-Sprachnachricht schicken. Weiterhin an die 0800 0303 666. Gute Fahrt, vielen Dank.
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5: Und damit geht's rein mit mir und dir in die nächste und schon wieder letzte Stunde Star FM at Work. Ich bin Thomas, schön, dass du mit dabei bist. Hab ganz viel Maximum Rock für dich. Guns N' Roses, 30 Seconds to Mars, Bad Religion, Blackstone Cherry gleich mit Blame It on the Boom Boom. Und es geht weiter mit deinen schönsten Dixie-Stories passend zur Festivalsaison. Irgendwas wirst du doch auf diesem kleinen Klohäuschen auch mal erlebt haben. Ne? Unser ganzes Team hat da schon witzige, manchmal auch nicht so witzige Geschichten erlebt. Also gerne weiter her damit. 0800 0303 666. Ab geht's.

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0: Barbara Roach, Scars hier bei StarFM at Work. Ja Leute, die Festivalsaison hat begonnen. Am Wochenende steigen Rock im Park und Rock am Ring. Und der wohl heiß begehrteste und gleichzeitig auch am meisten gefürchtetste Ort sind ja diese kleinen, blauen, manchmal auch hellen Kunststoffhäuschen namens Dixi-Klone. Und ob du es glaubst oder nicht, ob du es schon selber erlebt hast oder nicht, so ein Dixi-Klo kann viele Geschichten schreiben. Hier mal die Top 3 der witzigsten und skurrilsten Dixi-Klo-Stories aus der Festivalgeschichte.
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0: Erfahrungsgemäß fangen wir an mit
1: Platz 3.
0: Das Crowdsurfing-Klo. Es ist der Albtraum eines jeden Festivalgängers. Ne? Du sitzt ahnungslos auf dem Dixi, als sich die Welt plötzlich um 90 Grad dreht. Auf einem großen Rockfestival im Osten von Deutschland meinte eine völlig übermütige Truppe im Infield, die Schwerkraft austricksen zu müssen. Sie haben ein besetztes Dixi-Klo angehoben und versucht, es wie ein Crowdsurfer über die Menge rollen zu lassen. Die Crowd hat den Witz auch sofort verstanden und das Klo tatsächlich über ein paar Meter weitergereicht, bis die Security eingeschritten ist. Der sichtlich Schockierte, kann ich mir vorstellen, aber Gott sei Dank unverletzte Insasse, ist dann unter tosenden Applaus der umstehenden Camper ausgestiegen, als hätte er gerade eine Raumkapsel nach der Mondlandung verlassen.
1: Platz 2.
0: Auf Platz 2 ist das ja doch unerwartete Live-Konzert, das Dixi-Orchester. Ja, auf dem Wacken wurde mal ein einsames Dixi-Klo am Rande des Campingplatzes über Nacht zum viralen Hit. Ein kreativer Festivalbesucher hat bemerkt, dass die Belüftungsschlitze und die Plastikwände des Häuschens eine erstaunlich gute Akustik hatten. Also hat er sich mit einer Blockflöte reingesetzt und angefangen, bekannte Metal-Songs zu spielen. Und innerhalb kürzester Zeit hat sich dann eine riesige Menge ums Klo versammelt und angefangen, den Beat dazu auf der Klowand zu hämmern und mitzugrölen. Der, nennen wir ihn jetzt mal so, Klo-Musiker hat tatsächlich ein komplettes 45-Minuten-Set gespielt, ehe er das Dixi unter Standing Ovations dann für den nächsten und womöglich dringend suchenden Gast verlassen hat.
1: Platz 1.
0: Da ist der verirrte Schläfer und die morgendliche Leerung. Ja, Alkohol und Müdigkeit führen auf Festivals ja oft zu den seltsamsten Schlafplätzen. Ein Klassiker, der sich so oder so ähnlich fast jedes Jahr ereignet. Ein Camper findet im Morgengrauen seinen Zeltplatz nicht mehr, flüchtet sich vorm einsetzenden Regen auf ein freies Dixi, schließt ab und schläft augenblicklich im Sitzen ein. Ist auch schon Maximum Rock am Matze passiert übrigens.
2: Ich wollte eigentlich dahin. Und wir haben ja auch schon gut vorgeglüht für abends, und aber wahrscheinlich durch wenig Schlaf. Ich habe ja auch noch nicht mal den Deckel hochgeklappt. Ich habe mich dann da einfach hingesetzt, aber dann bin ich irgendwie eingeschlafen, keine Ahnung. Und irgendwann hat mich dann mein Kumpel da mal geweckt und hat gesagt, na Matze, willst du da nicht mal weg? Ich sage, ja, komm, willst du schlafen im Zelt? Und dann hat er mich ins Zelt geschafft und hat Matze erstmal Bubu gemacht.
0: Wenn dann aber wie in unserem Fall hier nicht die Kumpels kommen und dich wecken, sondern der Absaug-LKW anrollt und den Saugschlauch ansetzt, die Pumpe anspringt und durch den Unterdruck die ganze Kabine anfängt zu wackeln, ja, dann bist du erstmal wach, ne? Also besser nicht auf dem Dixi-Häuschen einschlafen. Übrigens, goldene Dixi-Regel fürs nächste Festival, check immer erst das Toilettenpapier, bevor du dich hinsetzt, weil manchmal erlebt man böse Überraschungen, es ist keins da, und schalte die Taschenlampe ein von deinem Smartphone, denn im Dunkeln lauern so die wahren Abenteuer. Weiterhin gerne her mit deinen Dixi-Stories von Festivals. Ne? 0800 0303 666 heute den ganzen Tag über.
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0: Staff mit Work hier am Dienstagnachmittag mittlerweile und kurz vor der beginnenden Festivalsaison. Rock im Park, Rock am Ring starten jetzt am Wochenende. Und das hat uns heute dazu gebracht, mal deine schönsten, ja, im Grunde schon Festival-Stories hier mal zu hören, aber ganz spezielle, nämlich deine abgefahrensten Dixie-Klo-Fails. Und wir als Festivalgänger wissen, da hat jeder was zu berichten. Jeder hat schon mal irgendwas auf dem Dixie-Klo erlebt, was merkwürdig ist, ne, Frank?
1: Ja, hi, hier ist Frank. Ich hatte damals 2012 mein erstes Festival, das Pulpfrock-Festival in Sachsen-Anhalt, und war mit meiner damaligen Freundin dort und die musste nachts halt auf Toilette und der Weg zum Dixie war einfacher als bis zum Waschhaus. Und dann bin ich mit ihr mitgegangen, weil sie nicht alleine gehen wollte. Wir kommen am Dixie-Klo an und sie stellt fest, man kann das von innen nicht abschließen. Also hat sie sich halt draufbegeben. Ich habe von außen mich dagegen gestellt im Halbschlaf und habe quasi die Tür zugehalten. Und da Mädels sich ja nicht hinsetzen wollen und können auf den Dixie-Klos zum Teil, hat sie das so halb im Stehen gemacht, ohne quasi mit dem Pobacken auf die Klobrille zu kommen. Auf einmal hörte ich das Rumpeln und Poltern innen drinnen und dachte, okay, sie klopft von innen, dass sie raus will, und gehe einen Schritt zur Seite und die Tür fliegt auf und sie fliegt mir mit dem nackten Hintern entgegen, weil sie den Halt verloren hat. Ich habe sie dann einfach wieder reinbuxiert, habe die Tür wieder zugemacht und gedacht, okay, ich mach erst mal fertig, Mädchen.
0: Diese Bilder im Kopf. Ja, danke für deine Story und ich bin mir sicher, du hast dort auch noch, ich weiß, ein Scheißthema, ne, im wahrsten Sinne des Wortes, aber du hast sicherlich auch noch irgendeine schöne Dixie-Klo-Story hier passend zur Festivalsaison, ne? Dann gerne her damit, 0800 0303 666. Einfach anrufen oder WhatsApp-Sprachnachricht losschicken.

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9: Im Studio Christian Haffmann. Mehr als die Hälfte der Bayern ist übergewichtig, das zeigt der aktuelle Mikrozensus des Landesamtes für Statistik in Fürth. 51% der Befragten haben einen BMI über 25, was laut Weltgesundheitsorganisation bereits als Übergewicht gilt. Männer sind dabei deutlich häufiger betroffen als Frauen. 16% gelten sogar als stark übergewichtig. Und auf dem Land ist das Problem größer als in den Städten. Bundeskanzler Merz wirbt bei den geplanten Reformvorhaben in Deutschland für einen breiten Schulterschluss. Er sagte beim Ostdeutschen Wirtschaftsforum im brandenburgischen Bad Saarow, er wisse um die Größe der Aufgabe und wolle dafür keinen Vertrauensvorschuss haben.
10: Aber ich will sehr wohl die Bereitschaft aller Bürgerinnen und Bürger in Anspruch nehmen, daran konstruktiv mitzuarbeiten. Das betrifft die Belegschaften, das betrifft die Unternehmen, das betrifft die Verbände, das betrifft die Gewerkschaften, das betrifft große gesellschaftliche Institutionen. Wir wollen jetzt und müssen gemeinsam zeigen, dass wir in der Lage sind, die Probleme unseres Landes zu lösen.
9: Ab sofort wissen Lkw-Fahrer auf deutschen Autobahnen besser, wo noch ein Parkplatz frei ist. Ein neuer digitaler Service namens SID zeigt in Echtzeit die Belegung aller 1850 Rastanlagen an, kostenlos und über verschiedene Apps abrufbar. Die Daten kommen direkt aus dem Mautsystem. Das soll Schluss machen mit dem gefährlichen Parken auf Seitenstreifen oder Autofahrerstellplätzen. Laut deutschem Verkehrssicherheitsrat fehlen allerdings bis zu 40.000 Lkw-Stellplätze.
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9: Die deutsche Fußballnationalmannschaft ist zur WM in die USA abgeflogen und zwar nicht mit einer Sondermaschine, sondern ganz normal in einer Lufthansa-Linienmaschine. Die Mitreisenden auf Flug LH434 nach Chicago haben davon erst am Gate erfahren und direkt ein Deutschland-Trikot geschenkt bekommen. Nagelsmann, Kimmich und Co. saßen in der Business Class, der Rest des Flugzeugs war plötzlich in Schwarz-Rot-Gold. In Chicago bereitet sich das Team jetzt auf die WM vor. Soweit das Neueste aus dem Star FM News Center.
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11: 25 Grad müssen wir aktuell in Nürnberg, in Zirndorf und Roth. Heute Nachmittag zunächst in Franken. Einzelne ab dem Nachmittag bis in die kommende Nacht von Westen nach Osten verbreitet Gewitter. Passt da gut auf dich auf. Die Star FM Prognose morgen wiederholt Schauer auf vereinzelte Gewitter drin. Gegen Abend guckt immer öfter die Sonne raus. 20 Grad bekommen wir. Ein Blick auf die Verkehrslage bei uns sieht ganz gut aus. Die Staus, so 5 bis 10 Minuten bist du durch bei den üblichen Verdächtigen. Blitzer warten dich in Anwanden auf der Schwabacher Straße. A3 Würzburg Richtung Nürnberg zwischen Erlangen-Tennlohe und Nürnberg-Nord blitzt es auch. Wenn du noch was hast, Staus, Blitzer, schick uns gerne Sprachnachricht. Geht an die 0800 0303 666. Dankeschön.
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11: Mit Bianca am Mikro und Ey, die in der Redaktion ackert für deinen entspannten Dienstagnachmittag. Heute geht's für die Fußballnationalelf nach Chicago zur WM. Seit 13:35 sitzen sie in der Lufthansa-Maschine LH434. Ankunft ist 22:35 unserer Zeit. Ja, wie vertreibt man sich denn eigentlich so eine lange Zeit im Flieger? Maximum Rock wäre eine gute Idee. Gibt's gleich für dich von Caesar, AC/DC. Und hier sind die Donuts mit Kopf.

0: So ein schönes Cover. Star von Maximum Rock von See the Careless Whisper. Und was stellen wir so an?
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0: Oh, heute ausverkauftes Anthrax-Konzert im Löwensaal in Nürnberg. Und ab morgen steigt das Fränkische Bierfest im Burggraben Nürnberg mit knapp 40 Brauereien aus Franken am Start. Und in diesem Jahr gibt es noch 4 Gastbrauereien aus Belgien. Wir wissen, dort auch fantastisches Bier gebraut. Und es gibt auch immer ein großes Angebot an Futter und Live-Musik. Alle Infos auf bierfest-franken.de. Und was ich noch großartig finde, ab morgen bis Samstag ist das Autokino Rostal wieder mit coolen Filmen am Start. Das ist noch so ein Überbleibsel aus Corona. Seit 6 Jahren zeigen die jetzt Filme im Sommer für den guten Zweck. Und der Ton wird per UKW-Frequenz 93,8 MHz direkt auf dein Autoradio übertragen. Morgen geht's los mit Florence Foster Jenkins. Donnerstag werden Fantastic Four gezeigt und Freitag Zurück in die Zukunft Teil 1 und Samstag The Blues Brothers ab 21.45 Uhr. Und die Tickets, die sind auf Spendenbasis. Der Erlös geht an die Tafel in Fürth, das Frauenhaus in Fürth und die Bürgerstiftung Rostal, die sich um soziale, kulturelle und humanitäre Projekte kümmern im Markt Rostal. Mehr Infos unter benefits-autokino-rostal.de und Maximum Rock jetzt von mir, Radiohead, High and Dry.

0: Dafür Maximum Rock, Mumford & Sons, Little Lion Man an deinem Dienstagnachmittag. 2015 waren Mumford & Sons übrigens Headliner von Rock im Park. Oh ja, und das sind wir schon beim Stichwort. Nur noch dreimal wach werden, dann geht's endlich los mit dem Festival. 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

0: DJ Gangs Band Centerfold hier bei DSDF am Maximum Rock an deinem wunderschönen Dienstagnachmittag, der jetzt noch schöner wird, weil Thomas da ist mit dem Album.
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0: Dem Album der Woche, das ich so toll finde und was einem ja auch immer so ein kleines bisschen eine Träne ins Knopfloch,
2: Knopfloch. Die läuft darüber. Ja,
0: richtig, weil die Toten Hosen aufhören und das kann ich immer noch nicht glauben. Aber das letzte Album ist da und Thomas kennt sich damit ganz besonders gut aus.
2: Ja, ich meine, mir geht's genauso. Ne? Ich meine, die Hosen, habe ich ja gestern schon gesagt, die haben mich ja jetzt irgendwie schon seit Ewigkeiten begleitet und dich vielleicht auch schon. Ich meine, seit fast 45 Jahren, ne?
0: Ja, sie haben mich die haben mich wirklich durch meine Schulzeit auch getragen, ja. Weil es war nicht einfach, aber so ein Song von den Hosen oder das Album auflegen, es ging einem besser.
2: Tja, und ich habe auch gesagt, Mick Jagger tanzt auch mit 82 über die Bühne. Ja, warum macht ihr nicht weiter? Aber Campino hat sich ja mit der Burner getroffen im StarFM-Interview und der hat gesagt, man sollte aufhören, quasi wenn es am schönsten ist.
3: Das wäre wirklich schwach, wenn du spüren würdest, das ist auch gut, dass die aufhören, weil die Hälfte dieser Songs, das ist nur noch ein Verwalten und eine Plattitüde. Also das war ja eigentlich das Ziel, dass wir voll im Saft stehend noch einmal draufhauen und uns zusammenreißen und da auch eine Dichte von Themen finden wieder.
0: Mhm, haben sie auch geschafft.
2: Ne? Trink aus, wir müssen gehen. Also das letzte Tote-Hosen-Album. Gucken wir mal zurück zu den Anfängen der Band. Ja, damals, als alles angefangen hat, in der Düsseldorfer Künstlerkneipe Ratinger Hof, wo sich die Band gegründet hat. Dann gab es geile Singles wie Wir sind bereit oder Reisefieber. Ja, die Nummer hat die Hosen dann zu Auftritten nach Rom gebracht und sogar nach Ost-Berlin in der damaligen DDR.
4: Wir hatten einen Freund, der regelmäßig rüberfuhr und diese Kontakte pflegte und der dann irgendwann auch mal gefragt hat, gibt es eine Möglichkeit, sollen die Jungs euch besuchen mal hier irgendwo zu einem kleinen Konzert in Ost-Berlin. Und dann hat sich eine Kirche bereit erklärt, das als Messe getarnt wirklich durchzuziehen und in ganz konspirativer Runde von vielleicht 50 Zuschauern oder so ist es uns dann gelungen aufzutreten und wir sind mit Tagesvisa in Dreiergrüppchen, ganz unauffällig, Haare runter, normale Klamotten an und dann in Dreiergrüppchen über verschiedene Grenzübergänge mit zeitlichem Abstand und haben dann die Stasi, also insofern sie auf unseren Fersen waren, versucht abzuhängen.
0: Wahnsinn, oder? Ja. Es klingt so ein bisschen wie eine Agentenkrimi, aber es war ja traurige Realität für die Menschen, die
2: so in der DDR gelebt haben. So haben wir es damals auch gemacht, ne? Mit Kaffee für Oma immer. Ja. Also fürs Debütalbum Opel Gang mit eisgekühlter Bommerlunder haben die Hosen dann auch ein Video in der kleinen Kirche gedreht, allerdings in Bayern mit Marianne Segebrecht als Braut.
0: Großartig.
2: Ja. Dramaturgisch eingebettet in so einer wilden Hochzeitszeremonie mit sturzbesoffenen Ministranten und einem prügelbereiten Pfarrer. Die Dorfbewohner, die wurden aber komplett übergangen. Also plötzlich waren da Kameramänner, Beleuchter, Tontechniker, Statisten sind da einfach angerauscht. Skandal, Gotteslästerung, ja, alles war vorbei. Also ist der Gemeinde ja nichts anderes übrig geblieben damals, als dieses kleine Kirchlein nach dieser, nennen wir es mal, sündigen Tat frisch weihen zu lassen. Das musste sein, ja. Über 40 Jahre Tote Hosen können, du merkst schon, viele Geschichten erzählen. Mhm. Und ich würde sagen, das macht auch der nächste Song, nämlich der jetzt kommt. Der heißt, die Show muss weitergehen.

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8: Im Studio Christian Haffmann. Mehr als die Hälfte der Bayern ist übergewichtig. Das zeigt der aktuelle Mikrozensus des Landesamtes für Statistik in Fürth. 51% der Befragten haben einen BMI über 25, was laut Weltgesundheitsorganisation bereits als Übergewicht gilt. Männer sind dabei deutlich häufiger betroffen als Frauen. 16% gelten sogar als stark übergewichtig. Und auf dem Land ist das Problem größer als in den Städten. Die Antidiskriminierungsstelle des Bundes verzeichnet so viele Fälle wie nie zuvor. Über 13.000 Menschen wandten sich im vergangenen Jahr an die Beratung, weil sie sich wegen ihrer Hautfarbe oder ihrer Religion, wegen Geschlecht, Alter oder anderen Merkmalen benachteiligt sahen. Das waren 15% mehr als im Jahr davor. Ursula Winkler berichtet.
9: Am häufigsten, bei mehr als 40% der Fälle, ging es um Rassismus. Registriert wurden etwa fremdenfeindliche Beleidigungen und Abwertungen oder die Menschen sahen sich wegen ihrer Herkunft benachteiligt, etwa im Bewerbungsprozess, bei der Wohnungssuche oder bei Arztterminen. Rassistische Einstellungen verfestigen sich und führen zu deutlich heftiger erlebter Diskriminierung, sagte die Antidiskriminierungsbeauftragte Attermann. Mehr als ein Viertel der Fälle bezog sich auf Benachteiligungen wegen einer Behinderung oder Krankheit. Mehr als jeder fünfte Fall drehte sich um Diskriminierung wegen des Geschlechts.
8: Ab sofort wissen Lkw-Fahrer auf deutschen Autobahnen besser, wo noch ein Parkplatz frei ist. Ein neuer digitaler Service namens SID zeigt in Echtzeit die Belegung aller 1850 Rastanlagen an, kostenlos und über verschiedene Apps abrufbar. Die Daten kommen direkt aus dem Mautsystem. Das soll Schluss machen mit dem gefährlichen Parken auf Seitenstreifen oder Autofahrerstellplätzen. Laut Deutschem Verkehrssicherheitsrat fehlen allerdings bis zu 40.000 Lkw-Stellplätze.
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8: Die deutsche Fußballnationalmannschaft ist zur WM in die USA abgeflogen und zwar nicht mit einer Sondermaschine, sondern ganz normal in einer Lufthansa-Linienmaschine. Die Mitreisenden auf Flug LH434 nach Chicago haben davon erst am Gate erfahren und direkt ein Deutschland-Trikot geschenkt bekommen. Nagelsmann, Kimmich und Co. saßen in der Business Class, der Rest des Flugzeugs war plötzlich in Schwarz-Rot-Gold. In Chicago bereitet sich das Team jetzt auf die WM vor. Soweit das Neueste aus dem Star-FM News Center.
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10: 25 Grad messen wir aktuell in Nürnberg, in Roth und in Zirndorf. Heute Nachmittag erstmal bei uns einzelne, ab dem Abend bis in die kommende Nacht von West nach Ost verbreitet Gewitter. Die Star-FM-Prognose: morgen wiederholt Schauer, auch vereinzelt noch Gewitter möglich. Gegen Abend allerdings kommt öfter mal die Sonne raus. 20 Grad kriegen wir. Vorsicht bitte auf der A6 Richtung Nürnberg. Zwischen Roth und Kreuz Nürnberg Süd ist die Fahrbahn auf zwei Spuren verengt. Nach einem Unfall brauchst du 20 Minuten mehr. Auf der A73 Richtung Nürnberg zwischen Fürth-Poppenreuth und Nürnberg-Fürth gibt es Gefahr durch Gegenstände auf der Fahrbahn. Da liegen Fahrzeugteile rum. In Nürnberg auf der von der Tannstraße steht ein Blitzer, in Anwanden auf der Schwabacher Straße und auf der B14 Lauf Richtung Nürnberg zwischen Rückersdorf und Beringersdorf. Wenn du noch was hast, Staus, Blitzer, schick gerne Sprachnachricht. Geht an die 0800 0303 666. Vielen Dank.
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10: Mit Bianca am Mikro und A in der Redaktion. Und die Fußballnationalelf ist gerade auf dem Weg zur WM, ist auf dem Weg nach Chicago. Und im Flieger wird ordentlich was zu futtern serviert. Teriyaki, Lachsfilet, eine geschmorte Aubergine oder auch ein Rinderfilet in Cognac-Pfeffersoße gibt es da. Tja, feiern wir auch schon mal mit Maximum Rock gen Feierabend und gen unser Abendbrot. Gleich mit Snow Patrol, Survivor und hier ist Creed mit Eier. Was? 10 von 4 schon als Abendbrot?

0: Da bei Maximum Rock, Snow Patrol, You're All I Have, hier am Dienstag in deiner Rush Hour und ich freue mich sehr. A ist bei mir im Studio.
1: Hello.
0: Und ist voll am Grinsen, weil A hat einen guten Tipp.
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1: Den habe ich. Ich bin immer noch am Lachen. Neue Staffel LOL, die verflixte 7. Staffel, die läuft ja jetzt seit knapp 3 Wochen auf Amazon Prime. Letzte Woche Donnerstag lief das Finale, die letzten beiden Folgen. Und ich muss ja ganz ehrlich sagen, die letzten LOL-Staffeln, die fand ich super schwach. Ich musste nicht mehr lachen und dachte mir, irgendwie alles an den Haaren herbeigezogen. So Haut drauf, Humor, das hat mich irgendwie gar nicht mehr abgeholt. Aber die neue 7. Staffel, Bianca, da kann ich nochmal eine Empfehlung aussprechen. Die ist super, total witzig.
0: Du hattest mir zwischendurch erzählt, Michelle Hunziker war mit dabei.
1: Michelle Hunziker war mit dabei, Barbara Schöneberger, dann haben wir auch Teddy wieder, Caroline Kebekus, Martina Hill und so weiter und so fort. Und Martina Hill, die hat zum Beispiel auch in der finalen Folge Beriel, die Meerjungfrau, gespielt. Das fand ich super.
0: Beriel!
3: Mein Gesang ist wie das Flüstern von Wellen der Sehnsucht, die die Klippen der Erinnerungen umspülen. Macht euch bereit.
4: Ja.
3: Für den Hauch von Zärtlichkeit, einer Melodie, die ihr nie vergesst.

0: Also für mich war das kein Gesang. Sie hat nach Hilfe gerufen.
1: Ja, die Schönklänge Birielle, der Meerjungfrau.
2: Großartig.
1: Also, wie gesagt, ich kann...
2: Was da für Töne rauskommen,
1: ne? Es ist mega. Dann hatte sie noch zwei so eine Hasenzähne angeklebt. Also die Optik, dann diese Meerjungfrau-Flosse dazu. Also wirklich, ich kann eine große Empfehlung aussprechen. Neue Staffel LOL, die 7. läuft gerade bei Amazon Prime. Und schau sie dir an, falls du sie noch nicht geguckt hast.
2: Und falls du noch einen richtig guten Tipp hast für die Staff im Watchlist, dann wirfst du ihn gerne in den Ring. Jetzt Sprachnachricht schicken an die 0800 0303 666.
3: Das muss auf meine Watchlist.

0: Maximum Rock von POD, Youth of the Nation, und in die geht's jetzt.
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2: Huh, diese Überleitung, Bianca. Yeah. Youth of the Nation, junge, frische Rockbands. Richtig. Für unsere Rock Talents.
0: Genau, und das kann auch eine Band sein, da spielen drei 70-Jährige, aber die Band haben sie gerade erst gegründet. Stimmt. Also sind's in eine junge Band. Die Bands, die eigentlich im Probekeller proben, irgendwo in der Garage sich jeden Donnerstag treffen und sagen, eigentlich haben wir einen geilen Song, eigentlich würden wir uns gerne im Radio hören. Bei Star FM Maximum Rock geht das mit den Rock Talents, die A unter ihre Fittiche genommen
2: genau.
0: hat.
2: Genau, wir geben genau diesen Bands eine Bühne, und zwar bei unseren Rock Talents, und die bekommen die Chance, ihre Single, was ja wirklich richtig geil ist für so eine Band, bei uns in der Rush Hour zu spielen, vor einem 100 Millionenfachen Publikum, alle Menschen, die Star FM Maximum Rock hören, und das ist schon echt ein Highlight, oder?
0: Ja, auf der ganzen Welt und aus ganz Deutschland und aus der Schweiz und Österreich, hast du erzählt, ne, haben sich Bands bei uns beworben.
2: Genau, Venezuela anderem, auch mit dabei, Phoenix, Arizona, also da war schon auch was von weiter weg her.
0: Siehste, und diese Band aus Krefeld hat es geschafft, in diese Woche, wo sich wieder zwei Bands battlen, gegeneinander, ihr Song soll im Radio laufen, davon sind Crimson Bloom überzeugt.
1: Crimson Bloom.

0: aus Krefeld mit dem Sexy Rock am Start.
1: Mag ja.
0: ich wirklich. Also das ist so mein Favorit eigentlich von den beiden Bands, kann ich jetzt schon mal sagen. Und Crimson Bloom Bassist Paul, was war euer größter Erfolg?
2: Ja, also das Größte, was wir bisher gemacht haben, war, wir haben halt im Rahmen von Emergenza Band Contest, das ist so ein internationaler Band Contest, den haben wir komplett gewonnen. Also dann haben wir zuerst in Köln gewonnen, dann nochmal in Köln, in Berlin und dann konnten wir tatsächlich im Rahmen davon im Taubertal Festival spielen. Das war ziemlich fett. Da haben wir dann erstmal so einen Primetime-Slot gehabt auf der kleineren Bühne um 21 Uhr am Samstag und konnten dann, weil wir halt dann diesen Contest nochmal gewonnen hatten, konnten dann nochmal auf die Mainstage.
0: Wow.
2: Am Sonntag als Opener und das war eigentlich somit so das Größte, was wir da gemacht haben. Das war auf jeden Fall richtig geil. Ansonsten natürlich, es war halt auch die Liebtour, war halt auch richtig cool. Da haben halt richtig viele neue Erfahrungen gemacht. Dann waren wir dieses Jahr nochmal mit die Academic auf Tour. Das ist auch so eine englische Rockband. Also, ja. Wir haben schon ein paar Sachen gemacht, auf die man mittlerweile ganz stolz sein kann.
0: Also Crimson Bloom ist eine Band, die schon öfter die Nase aus dem Probekeller gesteckt hat, aber jetzt natürlich ganz weit raus, denn sie wollen natürlich bei den Rock Talents im Radio gehört werden. Sie sind allerdings nicht allein, denn die Band, gegen die sie antreten, die liebt eh, ne?
1: Ja, Roxton aus Oberbayern. Die machen so richtig schön modernen Alternative Rock. Gemacht für Stadien, würde ich ja fast meinen. Also für Fans von The New Roses.
0: Stimmt.
1: Von The Darkness sollten Roxton auf jeden Fall was sein. Und ursprünglich startete der Roxton gar nicht als Band. Ich habe mit Frontsänger Max gesprochen. Der hat eigentlich ursprünglich solo das Ganze gestartet.
3: Ich habe 2021 das Ganze als Solo-Projekt gestartet. Und habe dann drei Singles veröffentlicht. Dann ein Album alleine geschrieben und habe dann quasi erst angefangen, die Band zu casten. Und im Laufe der vergangenen Jahre haben sich dann im Endeffekt dann heute die Besetzung mehrfach geändert und das Ganze jetzt eigentlich zu einer Full-Range-Rockband entwickelt.
0: Also, ne? So diese ganzen Typen, die alles ganz allein machen, so fahren urlaubmäßig, ne?
1: Ja, ich habe ihn auch mal gefragt, wie ist denn das, wenn du erst solo gestartet hast und jetzt auf einmal hast du Leute um dich rum, macht's mehr Spaß? Und er sagt, auf jeden Fall, gerade auch die Live-Auftritte mit einer Band, das ist viel geiler, als einfach solo auf der Bühne zu stehen.
0: So, und jetzt bist du dran. Du hast wirklich eine schwere Wahl, sollen es Roxton werden aus Oberbayern oder Crimson Bloom aus Krefeld, Sexy Rock gegen Stadion Rock, würde ich sagen.
1: Ja.
0: Deine Entscheidung fällt, welchen Song wollen wir im Radio hören? Unter www.starfm.de und in deiner Starfm Rock App kannst du deine Stimme loswerden, auch mehrfach, wie du Bock hast. Wir freuen uns drauf.
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0: Da von Maximum Rock, von Muse, Cryogen von der 2 auf die 1 gerutscht. Ein Schlagabtausch ist das ja auch in den Rock Top 30 zwischen Muse und The Pretty Reckless, hast du mitbekommen, ne? Die neue Muse-Single Cryogen aktuell auf Platz 2 in den Charts und ja, du kannst dir nach wie vor die Finger wund abstimmen in der StarFM-App und auf starfm.de, wenn du möchtest, dass das Ding wieder die 1 ausfüllt. Die neue Ausgabe der StarFM Rock Top 30 mit A gibt's dann wie immer Freitag ab 16:45 und jetzt gibt's erstmal ein paar Rock-News auf die Lauscher.
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0: Ja, als Radiohead-Fan musst du jetzt ganz stark sein, denn es wird vorerst kein neues Album geben. Gitarrist Ed O'Brien sieht als Grund die Produktion der letzten Platte, A Moonshaped Pool, aus 2016. Und der Entstehungsprozess dieses Albums war anscheinend mental extrem fordernd und schrecklich. Und keiner aus der Band hat seitdem Bock, nochmal ein neues Album zu machen. Und Johnny Greenwood gab schon an, absolut keine Ahnung zu haben, ob und wann jemals wieder neues Material von Radiohead erscheinen wird. Und das ist schade. Herzlichen Glückwunsch, Keith Richards, das Rolling Stones Urgestein, ist jetzt mit 82 Jahren Uropa geworden. Ja, der Mann, der den weltweiten Vorrat an Zigaretten und Bourbon im Alleingang dezimiert hat, der Mann, bei dem Wissenschaftler bis heute rätseln, warum der eigentlich noch lebt, genau dieser wunderbare Keith Richards ist jetzt das Oberhaupt einer ganz neuen Generation. Seine Enkelin Ella hat eine kleine Tochter zur Welt gebracht, das Baby hört auf den Namen Luna und Luna ist damit das erste Urenkelkind für Keith. Also herzlichen Glückwunsch an die frisch gebackene Mama Ella und natürlich an Uropa Keith. The Killers haben im Rahmen ihres Champions League Auftritts am Samstag ein neues Album bestätigt. Wir müssen noch ein kleines bisschen warten. 2027 soll das Ding rauskommen. Dafür wird The Killers Frontmann Brandon Flowers noch ein eigenes Soloalbum rausbringen und damit auch auf Tour gehen.
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10: Im Studio Christian Haffmann. In Rosthal bei Fürth hat heute das SEK eine Wohnung gestürmt, ausgelöst durch einen handfesten Streit, bei dem Zeugen eine Schusswaffe gemeldet hatten. Polizisten nahmen zwei Menschen vorläufig fest und stellten eine Schreckschusswaffe sicher. Ein 16-Jähriger soll damit gedroht haben, er ist jetzt in einer Fachklinik untergebracht. Die zweite Person kam noch vor Ort wieder frei. Verletzt wurde niemand, die Polizei ermittelt wegen Bedrohung und Verstößen gegen das Waffengesetz. Bayern erlebt gerade das trockenste Frühjahr seit Beginn der Wetteraufzeichnungen vor über 140 Jahren. Nur rund 104 Liter Niederschlag pro Quadratmeter in drei Monaten. Bauern mussten ihre Ernteerwartungen bereits deutlich nach unten schrauben. Winzer bangen um die Rebblüte und am Starnberger See, Chiemsee oder Tegernsee herrscht Niedrigwasser. Diese Woche sollen laut deutschem Wetterdienst zumindest immer wieder Schauer und Gewitter kommen. Für die Landwirtschaft bräuchte es aber deutlich mehr, längere und ergiebige Regenfälle. Deutschland hat einen traurigen Rekord erzielt. Mehr als 13 Millionen Menschen gelten hierzulande als armutsgefährdet. Das entspricht 16,1% der Bevölkerung. Das zeigt der neue Armutsbericht des Paritätischen Wohlfahrtsverbandes. Besonders betroffen sind Alleinlebende, Alleinerziehende und ältere Menschen. Fast jeder fünfte über 65-Jährige ist armutsgefährdet. Gleichzeitig ist die Zahl der Superreichen im letzten Jahr um rund 1.100 auf etwa 5.000 gewachsen. Der Verband warnt, weitere Kürzungen würden die Lage noch verschlimmern.
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10: Die deutsche Fußballnationalmannschaft ist zur Weltmeisterschaft aufgebrochen. Mit etwas Verspätung wegen eines Gewitters startete am Mittag die Linienmaschine der Lufthansa mit dem DFB-Tross an Bord von Frankfurt am Main nach Chicago. Dort findet dann am Samstag auch die WM-Generalprobe gegen die Auswahl der USA statt. Sonja Pahl berichtet.
11: Der ganz normale Linienflieger ist mit etwa dreiviertelstündiger Verspätung los, weil in Frankfurt hier ein kurzes Gewitter runtergekommen ist. Neuer, Kimmich und Co. kamen aber gerade so trockenen Fußes in den Flieger. Die meisten in beigen oder dunkelblauen Anzügen. Vor dem Abflug gab es noch eine kleine Party mit Kindern, die viel Glück gewünscht haben. An Bord können die Jungs jetzt relaxen. Es gibt für die Spieler Spezialmenüs mit Kartoffeln und viel frischem Gemüse zu essen.
10: Soweit das Neueste aus dem Star FM News Center.
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12: 25 Grad müssen wir aktuell in Nürnberg, in Erlangen und in Roth heute Nachmittag. Hier einzelne ab dem Abend bis in die kommende Nacht, vor allen Dingen im Westen und Osten, verbreitet Gewitter. Die Star-FM-Prognose. Morgen wird es immer wieder regnen, vereinzelt Gewitter geben. Gegen Abend kommt häufiger die Sonne raus. 20 Grad morgen. Vorsicht weiterhin auf der A6 Richtung Nürnberg. Zwischen Roth und Kreuz Nürnberg Süd ist die Fahrbahn auf zwei Spuren verengt wegen der Unfallaufnahme. Auf der A9 Richtung Nürnberg zwischen Allersberg und Autobahndreieck Nürnberg Feucht ist der Standstreifen blockiert, da steht ein defekter LKW. Auf der A73 liegt ein Holzbrett Richtung Nürnberg zwischen Erlangen-Eltersdorf und Fürth-Steinach. Bitte vorsichtig fahren. In Nürnberg von der Tannstraße steht der Blitzer, in Anwanden auf der Schwabacher Straße und auf der A3 Richtung Nürnberg zwischen Erlangen-Tennenlohe und Nürnberg-Nord. Wenn du noch was hast, einen Stausblitzer, schick uns gerne Sprachnachricht, geht an die 0800 0303 666. Vielen Dank.
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12: Mit Bianca Mikro, in der Redaktion und die Fußballnationalelf in der Luft im Flieger nach Chicago. Und es ist ganz spannend, dieser Flieger hat diesmal kein Logo dran, keine Botschaft. Wir erinnern uns, nach Katar wurde noch mit Fan Hansa und Diversity Wins geworben. Jetzt gibt's nicht mal eine Sonderlackierung. Bei Star FM verzichten wir auf gar nichts. Maximum Rock gleich von Bad Flower, R.E.M. Und hier ist My Chemical Romance, Welcome to the Black Parade.

0: Starfem Maximum Rock, Bad Flower, Don't Hate Me am Dienstag in deiner Starfem Rush Hour. Es ist der 2. Juni, das heißt, wir richten unseren Blick gen Himmel und heben das Glas für einen der Größten, die jemals hinter den Kesseln saßen, Charlie Watts. Der legendäre Schlagzeug der Stones wäre heute 85 geworden. Charlie war ja immer so der absolute Gegenpol in dieser wildesten Rockband der Welt. Während Mick und Keith vorne die Rampensäue gegeben haben, hat Charlie ganz tiefenentspannt im feinsten Maßanzug an seinen Drums gesessen und mit seinem unerschütterlichen jazzigen Groove den Laden zusammengehalten.
1: Well, I don't live like a rock and roll lifestyle. I've never lived like you think I do or did ever.
0: Ja, eben ein echter Gentleman des Rock'n'Roll, der uns allen unendlich fehlt. Aber die Stones, die machen trotzdem weiter. Am 10. Juli ist es endlich soweit. Sie bringen ihr brandneues Studioalbum Foreign Tongues auf den Markt. Und das Beste ist, dass Charlie davon ein Teil sein wird. Dank existierender Aufnahmen aus einer Studio-Session vor seinem Tod hat Watts jetzt einen ganz besonderen Auftritt auf der neuen Platte, auf die du dich sehr, sehr freuen kannst. Und wo auch immer Charlie da oben gerade auf seiner Wolke sitzt mit seinen Drumsticks in der Hand, schaut er sicher sehr stolz runter auf seine Jungs und freut sich, dass auch nach seinem Tod er für immer ein Teil der Stones ist und bleiben wird. Auf dich, Charlie, und Happy Birthday in the Sky.

Deutsch. Star von Maximum Rock, aktuell Platz 7 in deinen Rock Top 30, von dir gevotet. Farin Urlaubs frischer Song Happy to be Deutsch, mag ich sehr, kann ruhig auch noch ein paar Plätze steigen, aber das hast du in der Hand. Die Rock Top 30 hören wir dann Freitag ab 16.45 Uhr mit A. Ja, und dann kommt das Wochenende und dann kommt der Montag und man denkt schon wieder so, oh nee, Montags, I don't like Mondays, aber diese Montage wirst du lieben, denn wir feiern mit dir wieder den Feel Good Monday. 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

0: Style von Maximum Rock, die Bloodhound Gang, The Bad Touch und jetzt ist Ada.
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2: Hello, hello.
0: Ich wollte irgendwas vom Anfassen erzählen, aber habe ich jetzt einfach mal gelassen.
2: Aber
0: denn du fasst uns natürlich immer an mit den herrlichen News, die du zu den Rock Top 30s mitbringst.
2: Genau. Freitags ab 16:45 Uhr immer die Rock Charts hier bei Star FM, ja. Maximum Rock. Und du bestimmst vor allem in der Star FM App und auf starfm.de. Du entscheidest, welche eigentlich die 30 besten Rocksongs der Woche sind und welche nach wie vor bei uns im Programm laufen sollen.
0: Welche sind aktuell ganz vorne?
2: Willst du mal raten? Auf der 1?
0: Habe ich vorhin erzählt, das ist The Pretty Reckless, ja, mit Wake Me Up.
2: When I Wake Up vom When neuen Album Dear God kommt am 25. Juni. Die haben sich die 1 geschnappt. Letzte Woche gab es noch Platz 2. Dann haben wir neu auf Platz 2, auch ganz
0: News
2: frisch dabei. Nee, Nothing But Thieves, die anderen Briten mit ihrer Single Evolution.
0: Das
2: und
0: herrliche,
2: dahinter.
0: Das komm, herrliche Ding, das wir in der Musikredaktion so
2: genau,
0: gefeiert haben.
2: Was wir so gefeiert haben.
0: Haben uns alle versammelt und dieses Ding gehört und ach, herrlich. Nothing But Thieves, ganz super.
2: Genau. Aber wie gesagt, auf der 3 die anderen Briten. Muse, Cryogen vom neuen Album The Wow Single, was ja auch ganz, ganz bald erscheint, auch am 26. Juni.
0: Und Freitag soll auch eine neue Single noch rauskommen.
2: Yeah. Es wird immer mehr. Freue ich mich drauf. Und es wird auch immer mehr. Wir haben auch Neuvorstellungen in dieser Woche für unsere Charts. Und da wird nicht getouched, nee, da wird gepuncht. Five Finger Death Punch sind zurück. 20 Jahre existieren sie ja schon als Band und sie arbeiten aktuell an ihrem 10. Studioalbum. Es gibt noch keinen Titel, noch kein Datum, aber es wird kommen und Gitarrist Zoltan Buffery, der verspricht schon eins der härtesten Alben von Five Finger Death Punch seit Jahrzehnten.
0: Ui.
2: Also, das scheint ein Brett zu werden.
0: Ja, du, da musst du dich warm anziehen, wenn der Five Finger Death Punch um die Ecke kommt.
2: Genau, wenn sie denn auch live spielen. Wir präsentieren auch das Konzert am 17. Februar 2027 in Berlin in der Arena.
0: Super. Ja, das haben wir dabei. Das ist prima. Wollen wir mal reinhören in die neue Single?
2: Neue Single heißt Eye of the Storm und die geht gut nach vorn.

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4: Im Studio Christian Haffmann. In Rostal bei Fürth hat heute das SEK eine Wohnung gestürmt, ausgelöst durch einen handfesten Streit, bei dem Zeugen eine Schusswaffe gemeldet hatten. Polizisten nahmen zwei Menschen vorläufig fest und stellten eine Schreckschusswaffe sicher. Ein 16-Jähriger soll damit gedroht haben, er ist jetzt in einer Fachklinik untergebracht. Die zweite Person kam noch vor Ort wieder frei. Verletzt wurde niemand, die Polizei ermittelt wegen Bedrohung und Verstößen gegen das Waffengesetz. Bayern erlebt gerade das trockenste Frühjahr seit Beginn der Wetteraufzeichnungen vor über 140 Jahren. Nur rund 104 Liter Niederschlag pro Quadratmeter in drei Monaten. Bauern mussten ihre Ernteerwartungen bereits deutlich nach unten schrauben. Winzer bangen um die Rebblüte und am Starnberger See, Chiemsee oder Tegernsee herrscht Niedrigwasser. Diese Woche sollen laut deutschem Wetterdienst zumindest immer wieder Schauer und Gewitter kommen. Für die Landwirtschaft bräuchte es aber deutlich mehr, längere und ergiebige Regenfälle. Deutschland hat einen traurigen Rekord erzielt. Mehr als 13 Millionen Menschen gelten hierzulande als armutsgefährdet. Das entspricht 16,1% der Bevölkerung. Das zeigt der neue Armutsbericht des Paritätischen Wohlfahrtsverbandes. Besonders betroffen sind Alleinlebende, Alleinerziehende und ältere Menschen. Fast jeder fünfte über 65-Jährige ist armutsgefährdet. Gleichzeitig ist die Zahl der Superreichen im letzten Jahr um rund 1.100 auf etwa 5.000 gewachsen. Der Verband warnt, weitere Kürzungen würden die Lage noch verschlimmern.
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4: Die deutsche Fußballnationalmannschaft ist zur Weltmeisterschaft aufgebrochen. Mit etwas Verspätung wegen eines Gewitters startete am Mittag die Linienmaschine der Lufthansa mit dem DFB-Tross an Bord von Frankfurt am Main nach Chicago. Dort findet dann am Samstag auch die WM-Generalprobe gegen die Auswahl der USA statt. Sonja Pahl berichtet.
5: Der ganz normale Linienflieger ist mit etwa dreiviertelstündiger Verspätung los, weil in Frankfurt hier ein kurzes Gewitter runtergekommen ist. Neuer, Kimmich und Co. kamen aber gerade so trockenen Fußes in den Flieger. Die meisten in beigen oder dunkelblauen Anzügen. Vor dem Abflug gab es noch eine kleine Party mit Kindern, die viel Glück gewünscht haben. An Bord können die Jungs jetzt relaxen. Es gibt für die Spieler Spezialmenüs mit Kartoffeln und viel frischem Gemüse zu essen.
4: Soweit das Neueste aus dem Star FM News Center.
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6: 25 Grad müssen wir aktuell noch in Nürnberg, Freistadt und Heideck. Jetzt ab dem Abend bis in die kommende Nacht von West nach Ost verbreitet Gewitter. Die Star FM Prognose zeigt uns auch morgen wiederholt Schauer, vereinzelt auch Gewitter. Gegen Abend guckt immer öfter die Sonne raus bei 20 Grad. Weiterhin Vorsicht auf der A6 Richtung Nürnberg. Zwischen Rot und Kreuz Nürnberg Süd ist die Fahrbahn auf zwei Spuren verengt wegen einer Unfallaufnahme. Auf der A73 Richtung Nürnberg zwischen Erlangen-Eltersdorf und Fürth-Steinach, bitte Vorsicht, liegt ein Holzbrett auf der Fahrbahn. Die Blitzer erwarten dich in Nürnberg auf der von der Tannenstraße, in Anwanden auf der Schwabacher Straße und auf der A3 Richtung Nürnberg zwischen Erlangen-Tennlohe und Nürnberg-Nord. Wenn du noch was hast, gerne Sprachnachricht schicken. Geht an die 0800 0303 666. Vielen Dank.
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6: Mit Bianca Mikro und A in der Redaktion. Und da sind die Vorbereitungen in vollem Gange, denn morgen werden wir die begehrten Rock im Park Wochenendtickets raushauen. Maximum Rocker Janne ist schon heiß drauf. Er schreibt, er stellt sich ausnahmsweise den Wecker auf 5.30 Uhr, damit er nichts verpasst. Das ist sehr, sehr wacker, lieber Janne. Ich wünsche dir ganz viel Glück. Und Maximum Rock habe ich auch schon zum Vorglühen gleich von The Killers, Bon Jovi. Und hier ist Rise Against mit Prayer of the Refugee.

denn das mit 6 Seiten?

0: Stuff im Maximum Rock von The Killers, Mr. Brightside. Im kommenden Jahr bringen sie ihr neues Album raus und gerade beim Champions League Finale bestätigt, Daumen nach oben. Und da geht's bestimmt auch ab auf Festivals für die Band. Für dich ja sowieso, denn morgen hauen Wolfi und Chris im Breakfast Club die letzten Wochenendtickets raus für Rock im Park. Und egal wo du dann bist auf dem Festival, es gibt einen Ort, da treffen sich wirklich alle, da ist keiner vorgefeit. Ja, das Dixie-Klo, da erlebst du was, ne Beate?
1: Im Tal beim Festival mussten wir auf die Dixies und haben in den Dixies wenigstens einen halben Tag verbracht, weil es jedes Mal geschüttet hat. Es war gemütlich, es war nett.
0: Ja. Frank, du hast deine Freundin beim Full Force nachts aufs Dixie begleitet. Erzähl mal, was da passiert ist.
2: Wir kommen am Dixie-Klo an und sie stellt fest, man kann das von innen nicht abschließen. Also hat sie sich halt draufbegeben. Ich habe von außen mich dagegen gestellt. Im Halbschlaf und habe quasi die Tür zugehalten. Und da Mädels sich ja nicht hinsetzen wollen und können auf den Dixie-Klos zum Teil, hat sie das so halb im Stehen gemacht, ohne quasi mit den Tobacken auf die Klobrille zu kommen. Auf einmal hörte ich das Rumpeln und Poltern innen drinnen und dachte, okay, sie klopft von innen, dass sie raus will und gehe einen Schritt zur Seite und die Tür fliegt auf und sie fliegt mir mit dem nackten Hintern entgegen, weil sie den Halt verloren hat. Ich habe sie dann einfach wieder reinbuxiert, hat die Tür wieder zugemacht und gedacht, okay, mach erst mal fertig, Mädchen.
0: Oh Mann, herrlich, herrlich, herrlich. Hast du auch eine coole Festival-Clue-Story auf Lager, haben wir eigentlich alle, oder? 0800 03 03 666.

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0: Star von Maximum Rock von den Rolling Stones in the Stars. Ja, und im siebten Himmel schwebt jetzt wahrscheinlich auch Keith Richards. Der ist nämlich Uropa geworden. Zum ersten Mal. Happy, happy Opa-Zeit, würde ich sagen. Uropa-Zeit. Ach Mensch, während die einen feiern, sind die anderen heiß am Diskutieren. Am Samstag ist Tag der Organspende 2026. Und da wird wieder hitzig diskutiert. Es geht um die geplante Widerspruchslösung. Und das haben A und ich zum Anlass genommen, mal unsere Portemonnaies auszupacken und unsere Organspendeausweise zu gucken. Deiner ist von
1: 2013, glaube ich, war es.
0: Boah, schon 13 Jahre.
1: Und deiner war von 2012, ne?
0: Ganz genau, ja. Richtig. Und das ist die, davor hatte ich noch so eine ganz abgeranzte Karte. Also ich habe schon recht, recht lange die Entscheidung getroffen, Organe zu spenden.
1: Ich auch, ja. Richtig.
0: Immer wieder auch mit Freunden am Diskutieren, die sagen, nee, das kommt für mich überhaupt nicht in Frage. So, mein Körper ist kein Ersatzteillager. Es gibt illegale Organhandelgeschichten und das möchte ich alles nicht. Und mein Körper soll unversehrt bleiben, auch nach meinem Tod.
1: Kann ich nicht nachvollziehen. Mhm. Also bei mir ist so die Einstellung, wenn ich tot bin, bin ich tot und da kann man mit meinem Körper machen eigentlich, was man möchte. Ob man mir jetzt die Haut transplantiert, die Augen rausnimmt, die Lunge klaut, ist mir ehrlich gesagt egal.
0: Ja, ich finde es auch wichtig, weil da kann jemand weiterleben.
1: Ja,
0: ne?
1: Voll.
0: Wie oft haben wir es gesehen in unseren Arztserien? Wie glücklich dann die... Nein, aber es geht wirklich darum, dass Menschen eben doch weiterleben können, dass Familien weiter bestehen können. Und ich mag diese Regelung, die es schon in vielen Ländern Europas gibt, die Widerspruchsregelung. Mhm. Das heißt Folgendes, Sabine Dittmar von der SPD fasst es zusammen.
2: Ganz einfach ausgedrückt heißt es, zukünftig ist jeder volljährige, einwilligungsfähige Mensch Organspender, Organspender, wenn er eingewilligt hat oder nicht explizit widersprochen hat.
0: Und das finde ich so gut. Ein sehr guter Gesetzentwurf aus meiner Sicht als Organspenderin.
1: Gehe ich mit? Absolut.
0: Dass ich nicht extra sagen muss, ich will, sondern ich will, wenn ich nicht Nein sage.
1: Genau.
0: Das heißt, jeder muss sich damit auseinandersetzen.
1: Mhm. Ne? Finde ich super wichtig und richtig.
0: Richtig. Ja. Und ist nicht meins. Also, was hältst du davon? Organspendeausweis? Welchen hast du und aus welchem Jahr ist er? 0800 0303 666, die kostenlose Nummer zu uns für deine Sprachnachricht.
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0: Auf beim Maximum Rock mit Black Sabbath und Paranoid. Ja, wir sind mittendrin in der Festivalsaison. Herrlich. Rock am Ring, Rock im Park warten am Wochenende auf uns. Und der wohl heiß begehrteste und gleichzeitig auch am meisten gefürchtetste Ort auf so einem Festival sind diese kleinen blauen Kunststoffhäuschen namens Dixi-Klo, oder? Und du glaubst es oder nicht, oder ob du es schon selbst erlebt hast oder nicht, so ein Dixi-Klo kann viele Geschichten schreiben. Hier mal die Top 3 der witzigsten und skurrilsten Dixi-Klo-Stories aus der Festival-Historie.
1: 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Platz 3.
0: Ist das Crowdsurfing-Klo. Es ist der Albtraum eines jeden Festivalgängers. Du sitzt ahnungslos auf dem Dixi, als sich die Welt plötzlich um 90 Grad dreht. Auf einem großen Rockfestival im Osten Deutschlands meinte eine völlig übermütige Truppe im Infield, die Schwerkraft austricksen zu müssen. Sie haben ein besetztes Dixi-Klo angehoben und versucht, es wie einen Crowdsurfer über die Menge rollen zu lassen. Die Crowd hat den Witz sofort verstanden und das Klo tatsächlich über ein paar Meter weitergereicht, bis die Security eingeschritten ist. Der sichtlich schockierte, aber unverletzte Insasse ist dann unter tosendem Applaus der umstehenden Camper ausgestiegen, als hätte er gerade eine Raumkapsel nach der Mondlandung verlassen.
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0: Oh ja, Platz 2 ist das unerwartete Live-Konzert, das Dixi-Orchester. Auf dem Wacken wurde mal ein einsames Dixi-Klo am Rande des Campingplatzes über Nacht zum viralen Hit. Ein kreativer Festivalbesucher hatte nämlich bemerkt, dass die Belüftungsschlitze und die Plastikwände des Häuschens eine erstaunlich gute Akustik hatten. Also hat er sich mit einer Blockflöte hingesetzt und angefangen, bekannte Metal-Songs zu spielen. Innerhalb kürzester Zeit versammelte sich eine riesige Menge ums Klo und fing an, den Beat dazu auf der Klonwand zu hämmern und mitzugrölen. Ja, der Klo-Musiker hat tatsächlich ein komplettes 45-minütiges Set gespielt, ehe er das Dixi unter Standing Ovation für den nächsten womöglich dringend suchenden Gast verlassen hat.
1: Platz 1.
0: Der verirrte Schläfer und die morgendliche Leerung. Ja, Alkohol und Müdigkeit führen auf Festivals oft zu den seltsamsten Schlafplätzen. Ein Klassiker, der sich so oder so ähnlich fast jedes Jahr ereignet. Ein Camper findet im Morgengrauen seinen Zeltplatz nicht mehr, flüchtet sich vor dem einsetzenden Regen auf ein freies Dixi-Klo, schließt ab und schläft augenblicklich im Sitzen ein, wie auch Maximum Rocker Matze.
2: Ich wollte eigentlich dahin und wir haben ja auch schon gut vorgeglüht für abends, und aber wahrscheinlich durch wenig Schlaf. Ich habe ja auch noch nicht mal den Deckel hochgeklappt. Ich habe mich dann da einfach hingesetzt, aber dann bin ich irgendwie eingeschlafen, keine Ahnung. Und irgendwann hat mich dann mein Kumpel da mal geweckt und hat gesagt, na Matze, willst du da nicht mal weg? Ich sage, ja, komm, willst du schlafen im Zelt? Und dann hat er mich ins Zelt geschafft und hat Matze erstmal Bubu gemacht.
0: Oh Mann, ja. Aber wenn da, wie in unserem Fall, nicht die Kumpels kommen und dich wecken, sondern der Absaug-LKW anrollt und den Saugschlauch ansetzt, die Pumpe anspringt und durch den Unterdruck die ganze Kabine anfängt zu wackeln, dann bist du erstmal wach. Also besser nicht auf dem Dixi-Häuschen einschlafen. Und übrigens, goldene Dixi-Regel fürs nächste Festival: Check immer das Klopapier, bevor du dich hinsetzt, und schalte die Taschenlampe von deinem Smartphone ein, denn im Dunkeln lauern die wahren

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7: Im Studio Christian Haffmann. In Rosthal bei Fürth hat heute das SEK eine Wohnung gestürmt, ausgelöst durch einen handfesten Streit, bei dem Zeugen eine Schusswaffe gemeldet hatten. Polizisten nahmen zwei Menschen vorläufig fest und stellten eine Schreckschusswaffe sicher. Ein 16-Jähriger soll damit gedroht haben, er ist jetzt in einer Fachklinik untergebracht. Die zweite Person kam noch vor Ort wieder frei. Verletzt wurde niemand, die Polizei ermittelt wegen Bedrohung und Verstößen gegen das Waffengesetz. Kein Bronzeabzeichen, kein Freibadbesuch. Weil viele Kinder und Jugendliche nicht sicher schwimmen können, fordert der Bundesverband Deutscher Schwimmmeister, dass Kinder und Jugendliche unter 16 ohne Bronzeabzeichen Freibäder nur noch in Begleitung eines Elternteils besuchen dürfen. Darüber berichtet das Redaktionsnetzwerk Deutschland. Ursula Winkler hat die Einzelheiten.
8: Viele Kinder tragen ihr Seepferdchen stolz auf der Badehose, aber wirklich sicher im Wasser sind sie erst nach der Bronzeprüfung. Da müssen sie unter anderem zeigen, dass sie 15 Minuten am Stück schwimmen können. Die Deutsche Lebensrettung Die Rettungsgesellschaft findet die Idee einer Bronzepflicht im Freibad gut. Die Verantwortung für Kinder und Jugendliche lasse sich nicht auf das Schwimmbadpersonal übertragen, heißt es von der DLRG. Die Grünen befürchten, dass Kinder aus ärmeren Familien abgehängt werden, denn ein Schwimmkurs und die Prüfung kosten auch Geld. Es gibt außerdem die Sorge, dass unsichere Schwimmer bei so einer Pflicht auf unbewachte Seen ausweichen könnten.
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7: Die deutsche Fußballnationalmannschaft ist zur Weltmeisterschaft aufgebrochen. Mit etwas Verspätung wegen eines Gewitters startete am Mittag die Linienmaschine der Lufthansa mit dem DFB-Tross an Bord von Frankfurt am Main nach Chicago. Dort findet dann am Samstag auch die WM-Generalprobe gegen die Auswahl der USA statt. Sonja Pahl berichtet.
9: Der ganz normale Linienflieger ist mit etwa dreiviertelstündiger Verspätung los, weil in Frankfurt hier ein kurzes Gewitter runtergekommen ist. Neuer, Kimmich und Co. kamen aber gerade so trockenen Fußes in den Flieger. Die meisten in beigen oder dunkelblauen Anzügen. Vor dem Abflug gab es noch eine kleine Party mit Kindern, die viel Glück gewünscht haben. An Bord können die Jungs jetzt relaxen. Es gibt für die Spieler Spezialmenüs mit Kartoffeln und viel frischem Gemüse zu essen.
7: Soweit das Neueste aus dem StarFM News Center.
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11: Mit Bianca am Mikro und A in der Redaktion. Schönen Abend wünschen wir dir. Maximum Rocker Leo hat sich bei uns gemeldet. Sein Kumpel sitzt mit an Bord des Airbuses, der mit der Nationalelf gerade gen Chicago fliegt. Und er hat sich wirklich so ein kurz entschlossenen Ticket für 760 Euro geleistet. Nicht schlecht. Für dein Rock im Park Wochenendticket musst du nichts hinlegen. Das schenken dir Wolfi und Chris morgen im Staff im Breakfast Club. Yes, so geht das. Maximum Rock auch gleich von Travis Whitesnake. Und hier ist der Headliner von Rock im Park, Rock am Ring. Linkin Park, Up from the Bottom. Gestern noch Hamburg abgerissen, heute in deinem Radio.

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0: Dafür Maximum Rock von Volbeat, Lola Montez. Ja, und da freuen wir uns auf Rock im Park. Da wird Volbeat nämlich der Headliner sein, zusammen mit Iron Maiden und Linkin Park. Und ein Maximum Rocker wird das erleben, beziehungsweise mit seiner Begleitung. Morgen früh gibt's das letzte Wochenendticket für Rock im Park bei Chrissy und Wolfi. Im Star Fan Breakfast Club. Ja, also, da freuen wir uns mega drauf. Und wir müssen ernst werden, denn in diesen Tagen wird ein Thema hitzig diskutiert. Tag der Organspende. Steht uns bevor, ist Samstag. Ey, und ich haben vorhin schon mal beide offengelegt, ja, wir haben Organspendeausweise. Bitte nicht überfallen uns auf dem Weg nach Hause. Wir haben auch schon Bier getrunken.
1: Wir können nicht spenden. Nein, ich habe auch schon geraucht heute.
0: Richtig, also so geht's nicht. Aber Spaß beiseite. Es wird ja aktuell ein neuer Gesetzentwurf auch von der SPD diskutiert, das sogenannte Widerspruchsregelung. Gilt in vielen europäischen Ländern schon. Deutschland ist eines der wenigen Länder in Europa, die es noch nicht hat. Bedeutet, man muss selber, nein, ich möchte kein Organspender werden, sagen. Jetzt im Moment muss man ja sagen, ja, ich will Organspender werden. Das heißt, jeder muss sich mit diesem Thema auseinandersetzen. Organspende, was sagst du dazu?
2: Ich bin Veronika und bin knapp an die 70 und finde es natürlich toll, wenn sich jeder einen Organspendeausweis zulegt. Weil, ja, irgendwann ist es soweit. Also ich habe einen und ich glaube, es würde in unserem Land für einige dann mehr Organe geben.
3: Ja, was hat man zu verlieren?
4: Ich habe einen Organspendeausweis im Geldbeutel. Und was habe ich da auch geschrieben?
3: Alles außer Augen oder so?
4: Alles außer Kopf und Gesicht oder so. Aber prinzipiell finde ich es gut, ja. Würde ich machen.
5: Ja klar, wenn ich tot bin, was soll ich sonst mit meinen Organen machen?
6: Ich bin natürlich für Organspende. Das ist ein sehr wichtiges Thema, auch familiär schon mitbekommen.
0: Oh, krass, ja. Wobei eben auch einige dagegen sind, die eben auch religiöse Gründe ins Feld führen. Die wollen komplett bleiben. Dann sagen sie, ja, ich habe noch ein bisschen Angst, illegaler Organhandel. Dann die Geschichte, ich bin noch kein Ersatzteillager und das Leben ist nun mal endlich. Und was soll man das immer verlängern, auch durch fremde Organe? Ja. Gibt es eben auch viele, die dagegen sind und keinen Organspendeausweis mit sich tragen?
1: Ja, ich kenne zum Glück niemanden aus meinem Umfeld, der sagt, nee, explizit, ich möchte nicht spenden, ich möchte keine Organe hergeben.
0: Oh doch, ich habe schon Freunde und da wird immer schön diskutiert. Aber wie gesagt, das muss natürlich auch jeder für sich selber entscheiden.
1: Absolut, ja.
0: Aber Widerspruchsregelung wäre schön, wenn es das auch in Deutschland gäbe, ist meine persönliche Meinung.
1: Gehe ich mit.

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0: Star von Maximum Rock, die großartigen Hooters und Satellite haben mir genauso geholfen, durch meine Jugend zu kommen, wie die Toten Hosen. Und damit sind wir beim
1: Star
0: Thema.
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0: Beim Thema, wollte ich sagen, lieber
2: beim
0: Thomas.
2: Thema, genau.
0: Du bist wieder bei mir. Ich freue mich sehr mit dem Album der Woche, das ein ganz besonderes ist, weil es das allerletzte einer Legendenband aus Deutschland ist.
2: Absolut. 16 neue Songs haben wir bekommen von den Toten Hosen auf dem Abschiedsalbum. Dringend aus, wir müssen gehen. Dazu aber noch 25 Coversongs auf dem Bonusalbum Alles muss raus. Duette sind drauf mit ihren Weggefährten wie Justin Sullivan von der New Model Army, Hannes Wader, Marian
0: Geil.
2: Gold von Alphaville, Vicky Leandros, Überraschung. Blixer Bargeld von den einstürzenden Neubauten, Materia, na klar, darf nicht fehlen, Feine Sahne Fischfilet dürfen auch nicht fehlen, viele, viele andere sind mit dabei. Campino, mal ein paar Worte zum Bonusalbum für uns.
3: Mit wem haben wir bisher noch nicht zusammengearbeitet? Was brennt uns besonders auf der Seele? Es sollte diesmal kein Konzept sein, also nur englische Bands oder nur deutsche Sachen. Es sollte inhaltlich alle Genres sprengen, sondern es war die freie Lust, Menschen zu treffen und Freunde da reinzuholen, aber auch Vorbilder und dann wilden Mix zu veranstalten. Und auf dem Weg sozusagen, währenddem wir schon Gäste eingeladen hatten, wurde die Gästeliste immer länger und größer und uns fiel ein, wen wir noch vergessen hatten und so weiter. Am Ende sind wir dann bei 25 Stücken gelandet. Ist ja alles gut und schön, aber seitdem das fertig ist, denke ich immer nur daran, wen wir alles vergessen haben.
0: Das ist erschütternd.
3: Also wenn es nach mir ging, würden wir jede Woche so eine Platte rausbringen mit irgendwelchen Leuten, deren Musik wir toll finden. Billy Bragg, wieso ist Billy Bragg nicht da drauf? Tom Robinson, wir hätten ja auch Blondie mal anrufen können und wenigstens fragen können, ob sie Lust hat oder so. Also es ist noch eine Menge da offen für andere Leute, das nachzuholen.
2: Siehst du, und weil wir gerade so am Plaudern sind mit Campino, wie beschreibst du euer jetzt wirklich letztes Album in einem Satz?
3: Es ist der Versuch, nochmal alles anzusprechen, was uns bewegt und hoffentlich auch, was uns ausmacht. Und es wäre schön, wenn die Leute sagen, dass wir mit Anstand und mit Würde sozusagen da unseren Abgang geliefert haben.
0: Ich glaube, das ist ihnen gelungen, oder?
2: Wollen wir es mal sagen, ihr habt mit Anstand und Würde euren Abgang geliefert. Ja? Hier ist der nächste Song von Trink aus, wir müssen gehen. Hier sind die Toten Hosen mit Trink aus.
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0: aus, die Toten Hosen vom Staff im Album der Woche. Trink aus, wir müssen gehen. Das allerletzte Album, das uns Thomas in dieser Woche zum Glück jeden Tag nochmal als Staff im Album der Woche mitbringt.
1: So sieht's aus. Wie gefällt dir das Album eigentlich? Hinterlass uns gerne mal eine Sprachnachricht 0800 0303 666. Und am Donnerstag, und das ist ja schon übermorgen, kannst du das Ding dann bei uns den ganzen Tag über gewinnen. Also ab geht's 0800 0303 666.

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3: Im Studio Christian Haffmann. In Rosthal bei Fürth hat heute das SEK eine Wohnung gestürmt, ausgelöst durch einen handfesten Streit, bei dem Zeugen eine Schusswaffe gemeldet hatten. Polizisten nahmen zwei Menschen vorläufig fest und stellten eine Schreckschusswaffe sicher. Ein 16-Jähriger soll damit gedroht haben, er ist jetzt in einer Fachklinik untergebracht. Die zweite Person kam noch vor Ort wieder frei. Verletzt wurde niemand, die Polizei ermittelt wegen Bedrohung und Verstößen gegen das Waffengesetz. Kein Bronzeabzeichen, kein Freibadbesuch. Weil viele Kinder und Jugendliche nicht sicher schwimmen können, fordert der Bundesverband Deutscher Schwimmmeister, dass Kinder und Jugendliche unter 16 ohne Bronzeabzeichen Freibäder nur noch in Begleitung eines Elternteils besuchen dürfen. Darüber berichtet das Redaktionsnetzwerk Deutschland. Ursula Winkler hat die Einzelheiten.
4: Viele Kinder tragen ihr Seepferdchen stolz auf der Badehose, aber wirklich sicher im Wasser sind sie erst nach der Bronzeprüfung. Da müssen sie unter anderem zeigen, dass sie 15 Minuten am Stück schwimmen können. Die Deutsche Lebensrettung Die Rettungsgesellschaft findet die Idee einer Bronzepflicht im Freibad gut. Die Verantwortung für Kinder und Jugendliche lasse sich nicht auf das Schwimmbadpersonal übertragen, heißt es von der DLRG. Die Grünen befürchten, dass Kinder aus ärmeren Familien abgehängt werden, denn ein Schwimmkurs und die Prüfung kosten auch Geld. Es gibt außerdem die Sorge, dass unsichere Schwimmer bei so einer Pflicht auf unbewachte Seen ausweichen könnten.
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3: Die deutsche Fußballnationalmannschaft ist zur Weltmeisterschaft aufgebrochen. Mit etwas Verspätung wegen eines Gewitters startete am Mittag die Linienmaschine der Lufthansa mit dem DFB-Tross an Bord von Frankfurt am Main nach Chicago. Dort findet dann am Samstag auch die WM-Generalprobe gegen die Auswahl der USA statt. Sonja Pahl berichtet.
5: Der ganz normale Linienflieger ist mit etwa dreiviertelstündiger Verspätung los, weil in Frankfurt hier ein kurzes Gewitter runtergekommen ist. Neuer, Kimmich und Co. kamen aber gerade so trockenen Fußes in den Flieger. Die meisten in beigen oder dunkelblauen Anzügen. Vor dem Abflug gab es noch eine kleine Party mit Kindern, die viel Glück gewünscht haben. An Bord können die Jungs jetzt relaxen. Es gibt für die Spieler Spezialmenüs mit Kartoffeln und viel frischem Gemüse zu essen.
3: Soweit das Neueste aus dem Star FM News Center.
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Dexter and the Moonrocks bringen Steinchen vom Mond mit und ihren Grunge Rock aus Texas direkt in die Star FM Playlist mit Freakin' Out.

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1: Im Studio Christian Haffmann. In Rosthal bei Fürth hat heute das SEK eine Wohnung gestürmt, ausgelöst durch einen handfesten Streit, bei dem Zeugen eine Schusswaffe gemeldet hatten. Polizisten nahmen zwei Menschen vorläufig fest und stellten eine Schreckschusswaffe sicher. Ein 16-Jähriger soll damit gedroht haben, er ist jetzt in einer Fachklinik untergebracht. Die zweite Person kam noch vor Ort wieder frei. Verletzt wurde niemand, die Polizei ermittelt wegen Bedrohung und Verstößen gegen das Waffengesetz. Kein Bronzeabzeichen, kein Freibadbesuch. Weil viele Kinder und Jugendliche nicht sicher schwimmen können, fordert der Bundesverband Deutscher Schwimmmeister, dass Kinder und Jugendliche unter 16 ohne Bronzeabzeichen Freibäder nur noch in Begleitung eines Elternteils besuchen dürfen. Darüber berichtet das Redaktionsnetzwerk Deutschland. Ursula Winkler hat die Einzelheiten.
2: Viele Kinder tragen ihr Seepferdchen stolz auf der Badehose, aber wirklich sicher im Wasser sind sie erst nach der Bronzeprüfung. Da müssen sie unter anderem zeigen, dass sie 15 Minuten am Stück schwimmen können. Die Deutsche Lebensrettung Gesellschaft findet die Idee einer Bronzepflicht im Freibad gut. Die Verantwortung für Kinder und Jugendliche lasse sich nicht auf das Schwimmbadpersonal übertragen, heißt es von der DLRG. Die Grünen befürchten, dass Kinder aus ärmeren Familien abgehängt werden, denn ein Schwimmkurs und die Prüfung kosten auch Geld. Es gibt außerdem die Sorge, dass unsichere Schwimmer bei so einer Pflicht auf unbewachte Seen ausweichen könnten.
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1: Die deutsche Fußballnationalmannschaft ist zur Weltmeisterschaft aufgebrochen. Mit etwas Verspätung wegen eines Gewitters startete am Mittag die Linienmaschine der Lufthansa mit dem DFB-Tross an Bord von Frankfurt am Main nach Chicago. Dort findet dann am Samstag auch die WM-Generalprobe gegen die Auswahl der USA statt. Sonja Pahl berichtet.
3: Der ganz normale Linienflieger ist mit etwa dreiviertelstündiger Verspätung los, weil in Frankfurt hier ein kurzes Gewitter runtergekommen ist. Neuer, Kimmich und Co. kamen aber gerade so trockenen Fußes in den Flieger. Die meisten in beigen oder dunkelblauen Anzügen. Vor dem Abflug gab es noch eine kleine Party mit Kindern, die viel Glück gewünscht haben. An Bord können die Jungs jetzt relaxen. Es gibt für die Spieler Spezialmenüs mit Kartoffeln und viel frischem Gemüse zu essen.
1: Soweit das Neueste aus dem Star FM News Center.
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1: Im Studio Christian Haffmann. In Rostal bei Fürth hat heute das SEK eine Wohnung gestürmt, ausgelöst durch einen handfesten Streit, bei dem Zeugen eine Schusswaffe gemeldet hatten. Polizisten nahmen zwei Menschen vorläufig fest und stellten eine Schreckschusswaffe sicher. Ein 16-Jähriger soll damit gedroht haben, er ist jetzt in einer Fachklinik untergebracht. Die zweite Person kam noch vor Ort wieder frei. Verletzt wurde niemand, die Polizei ermittelt wegen Bedrohung und Verstößen gegen das Waffengesetz. Kein Bronzeabzeichen, kein Freibadbesuch. Weil viele Kinder und Jugendliche nicht sicher schwimmen können, fordert der Bundesverband Deutscher Schwimmmeister, dass Kinder und Jugendliche unter 16 ohne Bronzeabzeichen Freibäder nur noch in Begleitung eines Elternteils besuchen dürfen. Darüber berichtet das Redaktionsnetzwerk Deutschland. Ursula Winkler hat die Einzelheiten.
2: Viele Kinder tragen ihr Seepferdchen stolz auf der Badehose, aber wirklich sicher im Wasser sind sie erst nach der Bronzeprüfung. Da müssen sie unter anderem zeigen, dass sie 15 Minuten am Stück schwimmen können. Die Deutsche Lebensrettungsgesellschaft findet die Idee einer Bronzepflicht im Freibad gut. Die Verantwortung für Kinder und Jugendliche lasse sich nicht auf das Schwimmbadpersonal übertragen, heißt es von der DLRG. Die Grünen befürchten, dass Kinder aus ärmeren Familien abgehängt werden, denn ein Schwimmkurs und die Prüfung kosten auch Geld. Es gibt außerdem die Sorge, dass unsichere Schwimmer bei so einer Pflicht auf unbewachte Seen ausweichen könnten.
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1: Die deutsche Fußballnationalmannschaft ist zur Weltmeisterschaft aufgebrochen. Mit etwas Verspätung wegen eines Gewitters startete am Mittag die Linienmaschine der Lufthansa mit dem DFB-Tross an Bord von Frankfurt am Main nach Chicago. Dort findet dann am Samstag auch die WM-Generalprobe gegen die Auswahl der USA statt. Sonja Pahl berichtet.
3: Der ganz normale Linienflieger ist mit etwa dreiviertelstündiger Verspätung los, weil in Frankfurt hier ein kurzes Gewitter runtergekommen ist. Neuer, Kimmich und Co. kamen aber gerade so trockenen Fußes in den Flieger. Die meisten in beigen oder dunkelblauen Anzügen. Vor dem Abflug gab es noch eine kleine Party mit Kindern, die viel Glück gewünscht haben. An Bord können die Jungs jetzt relaxen. Es gibt für die Spieler Spezialmenüs mit Kartoffeln und viel frischem Gemüse zu essen.
1: Soweit das Neueste aus dem Star FM News Center.
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2: Im Studio Christian Haffmann. In Rostal bei Fürth hat heute das SEK eine Wohnung gestürmt, ausgelöst durch einen handfesten Streit, bei dem Zeugen eine Schusswaffe gemeldet hatten. Polizisten nahmen zwei Menschen vorläufig fest und stellten eine Schreckschusswaffe sicher. Ein 16-Jähriger soll damit gedroht haben, er ist jetzt in einer Fachklinik untergebracht. Die EU-Kommission zweifelt an Deutschlands Grenzkontrollen und hat das jetzt offiziell schriftlich festgehalten. Brüssel sagt, die Begründung der Bundesregierung reiche nicht aus, um Kontrollen an allen Grenzen gleichzeitig zu rechtfertigen. Konkret fehle eine Erklärung, warum die Bedrohungslage an jedem einzelnen Grenzabschnitt identisch sein soll. Die deutsche Fußballnationalmannschaft ist zur Weltmeisterschaft aufgebrochen. Mit etwas Verspätung wegen eines Gewitters startete am Mittag die Linienmaschine der Lufthansa mit dem DFB-Tross an Bord von Frankfurt am Main nach Chicago. Soweit der Star-FM-Nachrichten-Überblick.
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1: Im Studio Christian Haffmann. In Rostal bei Fürth hat heute das SEK eine Wohnung gestürmt, ausgelöst durch einen handfesten Streit, bei dem Zeugen eine Schusswaffe gemeldet hatten. Polizisten nahmen zwei Menschen vorläufig fest und stellten eine Schreckschusswaffe sicher. Ein 16-Jähriger soll damit gedroht haben, er ist jetzt in einer Fachklinik untergebracht. Die EU-Kommission zweifelt an Deutschlands Grenzkontrollen und hat das jetzt offiziell schriftlich festgehalten. Brüssel sagt, die Begründung der Bundesregierung reiche nicht aus, um Kontrollen an allen Grenzen gleichzeitig zu rechtfertigen. Konkret fehle eine Erklärung, warum die Bedrohungslage an jedem einzelnen Grenzabschnitt identisch sein soll. Die deutsche Fußballnationalmannschaft ist zur Weltmeisterschaft aufgebrochen. Mit etwas Verspätung wegen eines Gewitters startete am Mittag die Linienmaschine der Lufthansa mit dem DFB-Tross an Bord von Frankfurt am Main nach Chicago. Soweit der Star-FM-Nachrichtenüberblick.
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Alle guten Dinge, die du über ihn gehört hast, sind wahr. Und zu all dem sympathischen Kram über Keanu Reeves kannst du dir noch was Gutes von ihm anhören. Seine Musik. Der Hollywood-Star spielt Bass. Und das macht er am besten in seiner Band Dogstar. Im Sommer kommen Dogstar für ein paar Konzerte nach Deutschland. Kein Zufall, dass du sie jetzt auf deiner Star-FM-Playlist hörst. Die Band von Keanu Reeves. Dogstar.

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1: Im Studio Christian Haffmann. In Rosthal bei Fürth hat heute das SEK eine Wohnung gestürmt, ausgelöst durch einen handfesten Streit, bei dem Zeugen eine Schusswaffe gemeldet hatten. Polizisten nahmen zwei Menschen vorläufig fest und stellten eine Schreckschusswaffe sicher. Ein 16-Jähriger soll damit gedroht haben, er ist jetzt in einer Fachklinik untergebracht. Die EU-Kommission zweifelt an Deutschlands Grenzkontrollen und hat das jetzt offiziell schriftlich festgehalten. Brüssel sagt, die Begründung der Bundesregierung reiche nicht aus, um Kontrollen an allen Grenzen gleichzeitig zu rechtfertigen. Konkret fehle eine Erklärung, warum die Bedrohungslage an jedem einzelnen Grenzabschnitt identisch sein soll. Die deutsche Fußballnationalmannschaft ist zur Weltmeisterschaft aufgebrochen. Mit etwas Verspätung wegen eines Gewitters startete am Mittag die Linienmaschine der Lufthansa mit dem DFB-Tross an Bord von Frankfurt am Main nach Chicago. Soweit der StarFM-Nachrichtenüberblick.
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0: That was a David Bowie song.
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1: Im Studio Christian Haffmann. In Rosthal bei Fürth hat heute das SEK eine Wohnung gestürmt, ausgelöst durch einen handfesten Streit, bei dem Zeugen eine Schusswaffe gemeldet hatten. Polizisten nahmen zwei Menschen vorläufig fest und stellten eine Schreckschusswaffe sicher. Ein 16-Jähriger soll damit gedroht haben, er ist jetzt in einer Fachklinik untergebracht. Die EU-Kommission zweifelt an Deutschlands Grenzkontrollen und hat das jetzt offiziell schriftlich festgehalten. Brüssel sagt, die Begründung der Bundesregierung reiche nicht aus, um Kontrollen an allen Grenzen gleichzeitig zu rechtfertigen. Konkret fehle eine Erklärung, warum die Bedrohungslage an jedem einzelnen Grenzabschnitt identisch sein soll. Die deutsche Fußballnationalmannschaft ist zur Weltmeisterschaft aufgebrochen. Mit etwas Verspätung wegen eines Gewitters startete am Mittag die Linienmaschine der Lufthansa mit dem DFB-Tross an Bord von Frankfurt am Main nach Chicago. Soweit der Star-FM-Nachrichtenüberblick.
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